in um 26 Grad. Das waren Nachrichten von Radio SRF, verantwortlich Lukas Siegfried. SRF Verkehrsinfo von 2.03 Uhr. Vorsicht auf der A12 Wöwe Richtung Freiburg. Zwischen Matron und Freiburg Süd besteht Gefahr nach einem Unfall. Und auf der A1 Murten Richtung Yverdon zwischen dem Arisul-Tunnel und dem Bomi-Tunnel Verkehrsbehinderung wegen eines Pannenfahrzeugs.

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SRF Verkehrsinfo von 2.29 Uhr. Vorsicht, auf der A9 Vevey Richtung Martigny zwischen Aigle und Saint-Trifon besteht Gefahr durch ein langsames Fahrzeug. Und auf der A12 Vevey Richtung Freiburg zwischen Matron und Freiburg Süd Gefahr nach einem Unfall.

0: Die Nachrichten von SRF um 3 mit Lukas Siegfried. Im Zentrum von Berlin ist am späten Abend ein Auto in eine Menschengruppe gefahren. Dabei wurde mindestens eine Person getötet, 16 weitere sind verletzt worden, einige von ihnen lebensgefährlich, wie die Polizei sagt. Zu dem Zeitpunkt fand dort eine Veranstaltung des Christopher Street Days statt. Polizeisprecher Florian Naht sagt, was aktuell bekannt ist.
1: Kurz vor 22 Uhr ist hier offensichtlich der Fahrer eines weißen Pkw in den Grünanlagenbereich des großen Tiergarten eingefahren, hat auf dem Ahornsteig mehrere Personen erfasst, auch angefahren, dadurch schwer verletzt, ist dann gegen einen Baum geprallt, so stark, dass die Airbags ausgelöst haben, hat sich dann offenbar aus diesem Fahrzeug entfernt.
0: Die Polizei sucht mit Hochdruck nach einem Tatverdächtigen. Dieser ist weiterhin auf der Flucht. Er sei der Polizei aber bekannt, sagt Florian Naht weiter. Der Mann könne der islamistischen Szene Berlins zugeordnet werden. Vor der Tat hatten zehntausende Menschen in der deutschen Hauptstadt den Christopher Street Day gefeiert. Die Teilnehmenden wollten damit für die Rechte queerer Menschen einstehen und ein Zeichen setzen für Vielfalt und Toleranz. Berlins regierender Bürgermeister Kai Wegner sagte in der Nacht, die Tat sei ein Angriff auf eine freie und weltoffene Gesellschaft. Weiter im Ausland mit drei Meldungen in der Übersicht. In Spanien und Frankreich kämpfen tausende Einsatzkräfte weiterhin gegen großflächige Waldbrände. In Spanien werden westlich von Madrid weitere 8 Gemeinden evakuiert. 130.000 Hektar Land sind in Spanien bereits verbrannt. Das ist mehr als zweimal die Fläche des Genfersees. In Brasilien will der Senator Flavio Bolsonaro Präsident werden. Er ist der Sohn von Ex-Präsident Jair Bolsonaro, der wegen eines versuchten Staatsstreichs zu mehr als 27 Jahren Haft verurteilt wurde. Flavio Bolsonaro, der wie sein Vater als rechter Politiker gilt, will bei den Wahlen im Oktober den linken Amtsinhaber Lula da Silva herausfordern. Und Russland wolle 30.000 Soldaten aus Nordkorea rekrutieren. Das sagt der ukrainische Präsident Volodymyr Zelensky. Der Einsatz der Soldaten sei in Planung. Nordkorea wolle Russland zudem neue Abschussrampen für Raketen liefern. Schon im Jahr 2024 schickte Nordkorea rund 14.000 Soldaten nach Russland, um gegen die Ukraine zu kämpfen. Das Wetter heute Sonntag, es wird teilweise sonnig, vor allem in den Bergen gibt es lokale Gewitter. Die Höchstwerte liegen um 26 Grad. Das waren Nachrichten von Radio SRF, verantwortlich Lukas Siegfried. SRF Verkehrsinfo von 3.03 Uhr. Vorsicht in der Westschweiz auf der A12 Wöwe Richtung Freiburg zwischen Matron und Freiburg Süd besteht Gefahr nach einem Unfall.

Die Nachrichten von SRF um 4 mit Lukas Siegfried. Im Zentrum von Berlin ist am späten Abend ein Auto in eine Menschengruppe gefahren. Dabei wurde mindestens eine Person getötet, 16 weitere sind verletzt worden, einige von ihnen lebensgefährlich, wie die Polizei sagt. Zu dem Zeitpunkt fand dort eine Veranstaltung des Christopher Street Days statt. Der Tatverdächtige ist weiterhin auf der Flucht. Die Einsatzkräfte seien mit Hochdruck auf der Suche, sagt die Polizei. Der Mann sei der Polizei bekannt. Er könne der islamistischen Szene Berlins zugeordnet werden. Vor der Tat hatten zehntausende Menschen in der deutschen Hauptstadt den Christopher Street Day gefeiert. Die Teilnehmenden wollten damit für die Rechte queerer Menschen einstehen und ein Zeichen setzen für Vielfalt und Toleranz. Im italienischen Susa-Tal in der Nähe von Turin hat es schwere Ausschreitungen gegeben am Rande einer Demonstration gegen den Bau einer Hochgeschwindigkeitszugstrecke. Rund 20.000 Menschen haben gegen die Baustellen demonstriert. Mehrere hundert Vermummte haben sich dann aus der Demonstration gelöst und Sicherheitskräfte angegriffen mit Steinen, Feuerwerk und Molotow-Cocktails. Sie haben auch mehrere Polizeiautos in Brand gesetzt. Rund 60 Einsatzkräfte seien verletzt worden, sagt die italienische Polizeigewerkschaft. Beim Projekt, gegen das sich die Demo gerichtet hat, geht es um einen 57 Kilometer langen Zugtunnel zwischen Italien und Frankreich. Die Strecke soll am Ende Turin mit Lyon verbinden. Das Unterfangen ist seit Jahrzehnten umstritten, unter anderem wegen hoher Kosten und Umweltschäden. Im Süden Chinas ist ein tropischer Wirbelsturm auf Land getroffen, mit starkem Regen und Sturmböen. In der Provinz Guangdong mussten mehr als 340.000 Menschen in Sicherheit gebracht werden, wie die Behörden melden. Und in der benachbarten Großstadt Hongkong ist der Flugverkehr wegen des Sturms stillgelegt. Mehr als 150 Flüge fallen aus, wie die Internetseite des Flughafens zeigt. Auch sonst bleiben in der Region viele Verkehrsverbindungen sowie Geschäfte vorläufig geschlossen. Die Wetterdienste gehen allerdings davon aus, dass der Sturm im Verlauf von heute Sonntag allmählich schwächer wird. Und die Wetteraussichten heute in der Schweiz. Es wird teilweise sonnig, vor allem in den Bergen gibt es lokale Gewitter. Die Höchstwerte liegen um 26 Grad. Das waren Nachrichten von Radio SRF, verantwortlich Lukas Siegfried. SRF Verkehrsinformation von 4:03 Uhr. Auf der A2 Chiasso Richtung Gotthard zwischen Moleno und Biasca. Verkehrsbehinderung nach einem Unfall. Ein Fahrstreifen ist blockiert.

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SRF Verkehrsinfo von 4.33 Uhr auf der A2 Chiasso Richtung Gotthard zwischen Moleno und Biasca. Verkehrsbehinderung nach einem Unfall.

0: Die Nachrichten von SRF um 5 mit Lukas Siegfried. In Berlin ist am Christopher Street Day ein Auto in eine Menschenmenge gefahren. Mindestens eine Person wurde getötet. In Frankreich und Spanien kämpfen Feuerwehrleute und Militär weiterhin gegen die Waldbrände. Weitere Menschen wurden evakuiert. Und in Brasilien versucht es der Sohn Bolsonaro. Flavio Bolsonaro will neuer Präsident des Landes werden. Das Wetter teilweise sonnig, stellenweise kann es Gewitter geben. Im Zentrum von Berlin ist am späten Abend ein Auto in eine Menschengruppe gefahren. Dabei wurde mindestens eine Person getötet. Zu dem Zeitpunkt fand dort beim Tiergarten eine Veranstaltung des Christopher Street Day CSD statt. Die tatverdächtige Person ist weiterhin auf der Flucht, aber zumindest weiß die Polizei, wen sie sucht. Aus Berlin, Tobias Möck von der ARD.
1: Nach dem tödlichen Zwischenfall am Rande des CSD in Berlin hat die Polizei einen mutmaßlichen Tatverdächtigen identifiziert. Wie ein Polizeisprecher in der Nacht sagte, handelt es sich um eine polizeibekannte Person, die aus dem islamistischen Milieu in Berlin stamme. Sie sei weiter flüchtig. Daher könne man auch noch nichts zu einem Motiv sagen. Laut Polizei gab es in der Nacht erste Durchsuchungen. Bei der Tat wurden nach aktuellem Stand mindestens 17 Menschen verletzt, drei davon lebensgefährlich. Eine Person wurde so schwer verletzt, dass sie noch am Tatort gestorben ist. Für Angehörige hat die Polizei eine Personenauskunftsstelle eingerichtet. Berlins regierender Bürgermeister Kai Wegner verurteilte die Tat scharf. Er erklärte, es sei ein Angriff auf die freie und weltoffene Gesellschaft nach einem friedlichen und bunten Christopher Street Day. Jetzt müsse man analysieren, wie das habe passieren können und ob und wo es Schwachstellen im Sicherheitskonzept gegeben haben könnte.
0: Tobias Mück. Vor der Tat hatten Zehntausende Menschen in der deutschen Hauptstadt den Christopher Street Day gefeiert. Die Teilnehmenden wollten damit für die Rechte queerer Menschen einstehen und ein Zeichen setzen für Vielfalt und Toleranz. Tausende Einsatzkräfte kämpfen in Spanien und Frankreich weiterhin gegen die großflächigen Waldbrände. In Spanien sind westlich von Madrid über 2600 Feuerwehrleute und Soldaten im Einsatz. Am späten Abend haben die Behörden entschieden, dass 8 weitere Gemeinden evakuiert werden. 130.000 Hektar Land sind in Spanien bereits verbrannt, wie Regierungschef Pedro Sánchez sagte. Das ist mehr als doppelt so viel wie die Fläche des Genfersees. In Frankreich spricht die Regierung von einer noch nie dagewesenen Lage. Bisher wurden dort über 200.000 Menschen evakuiert, vor allem im Südwesten, in der Nähe von Bordeaux. Mehrere europäische Länder unterstützen die Löscharbeiten in Frankreich, auch die Schweiz. Über 30 Genfer Berufsfeuerwehrleute haben sich mit ihren Fahrzeugen auf den Weg nach Bordeaux gemacht. In Brasilien will der Senator Flavio Bolsonaro Präsident werden. Er ist der Sohn des früheren Präsidenten Jair Bolsonaro, der wegen eines versuchten Staatsstreichs zu mehr als 27 Jahren Haft verurteilt wurde und deswegen bei den Wahlen im Oktober nicht antreten kann. An einem Parteitag haben die Delegierten Flavio Bolsonaro als Kandidaten offiziell nominiert. Er gilt wie sein Vater als rechtskonservativer Politiker. Bei den Wahlen will er den linken Amtsinhaber Lula da Silva herausfordern. Auch der 80-jährige Lula dürfte bald nominiert werden. In aktuellen Umfragen liegt der linke Präsident etwas vor seinem rechten Herausforderer. Nach Italien, im Susa-Tal in der Nähe von Turin, hat es schwere Ausschreitungen gegeben am Rande einer Demonstration gegen den Bau einer Hochgeschwindigkeitszugstrecke. Rund 20.000 Menschen haben gegen die Baustellen demonstriert. Mehrere hundert Vermummte haben sich dann aus der Demo gelöst und Sicherheitskräfte angegriffen. Mit Steinen, Feuerwerk und Molotow-Cocktails. Sie haben auch mehrere Polizeiautos in Brand gesetzt. Rund 60 Einsatzkräfte seien verletzt worden, sagt die italienische Polizeigewerkschaft. Beim Projekt, gegen das sich die Demo gerichtet hat, geht es um einen 57 Kilometer langen Zugtunnel zwischen Italien und Frankreich. Die Strecke soll am Ende Turin mit Lyon verbinden. Das Unterfangen ist seit Jahrzehnten umstritten, unter anderem wegen hoher Kosten und Umweltschäden. Zum Fußball. In der ersten Runde der neuen Saison der Schweizer Meisterschaft hat Luzern gegen Meister Thun verloren mit 1:3. Servette Genf und der LAK Basel 0:1 und Lausanne und die Grasshoppers spielten unentschieden 1:1. Das Wetter heute Sonntag, der Morgen startet mit dichteren Wolken, vereinzelt gibt es Platzregen oder Gewitter, vor allem in den Bergen. Am Nachmittag wird es teilweise sonnig, über den Bergen bleiben die Wolken zahlreicher. Die Temperatur erreicht beidseits der Alpen rund 26 Grad. Das waren Nachrichten von Radio SRF, verantwortlich Lukas Siegfried. SRF Verkehrsinfo von 5.05 Uhr in der Westschweiz auf der A1 Genf Richtung Lausanne. Zwischen Gland und Roll besteht Gefahr nach einem Unfall. Der Standstreifen ist gesperrt. Und noch im Tessin A2 Chiasso Richtung Gotthard zwischen Moleno und Biasca. Verkehrsbehinderung nach einem Unfall. Der rechte Fahrstreifen ist blockiert.
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0: Die Nachrichten von SRF um 6 Uhr mit Marco Koller und diesen beiden Schwerpunkten. In Berlin ist am Christopher Street Day ein Auto in eine Menschenmenge gefahren. Mindestens eine Person wurde getötet. Und in den Waldbrandgebieten in Frankreich und Spanien kämpfen immer noch tausende Einsatzkräfte gegen die Feuer. Das Wetter heute, zuerst noch einige Schauer, dann zunehmend sonnig bei 26 Grad. Im Zentrum von Berlin ist am späten Abend ein Auto in eine Menschengruppe gefahren. Dabei wurde mindestens eine Person getötet. Zu dem Zeitpunkt fand dort beim Tiergarten eine Veranstaltung des Christopher Street Day statt. Das ist eine jährlich stattfindende Demonstration in Berlin für die Rechte queerer Menschen. Die tatverdächtige Person ist weiterhin auf der Flucht, aber die Polizei weiß zumindest, wen sie sucht. Lukas Siegfried.
1: Im Verlauf der Nacht hat die Polizei einen Tatverdächtigen identifiziert. Die Person stamme aus dem islamistischen Milieu in Berlin und sei der Polizei bereits bekannt, sagte ein Sprecher. Die Person sei weiterhin flüchtig, daher könne man auch noch nichts zu einem Motiv sagen. Bei der Tat wurden nach aktuellem Stand mindestens 17 Menschen verletzt, drei davon lebensgefährlich. Eine Person wurde so schwer verletzt, dass sie noch am Tatort gestorben ist. Berlins regierender Bürgermeister Kai Wegner von der CDU verurteilte die Tat scharf. Er erklärte, es sei ein Angriff auf die freie und weltoffene Gesellschaft nach einem friedlichen und bunten Christopher Street Day. Jetzt müsse man analysieren, wie das habe passieren können und ob und wo es Schwachstellen im Sicherheitskonzept gegeben haben könnte. Vor der Tat hatten zehntausende Menschen in der deutschen Hauptstadt den Christopher Street Day gefeiert. Die Teilnehmenden wollten damit für die Rechte queerer Menschen einstehen und ein Zeichen setzen für Vielfalt und Toleranz.
0: Tausende Einsatzkräfte kämpfen in Spanien und Frankreich weiterhin gegen die großflächigen Waldbrände. In Spanien sind westlich von Madrid über 2600 Feuerwehrleute und Soldaten im Einsatz. Am späten Abend haben die Behörden entschieden, dass 8 weitere Gemeinden evakuiert werden. 130.000 Hektar Land sind in Spanien bereits verbrannt, wie Regierungschef Pedro Sánchez sagte. Das ist mehr als doppelt so viel wie die Fläche des Genfersees. In Frankreich spricht die Regierung von einer noch nie dagewesenen Lage. Bisher mussten sich über 200.000 Menschen in Sicherheit bringen, vor allem im Südwesten in der Nähe von Bordeaux. Mehrere europäische Länder unterstützen die Löscharbeiten, auch die Schweiz. Über 30 Genfer Berufsfeuerwehrleute haben sich mit ihren Fahrzeugen auf den Weg nach Bordeaux gemacht. In Brasilien will Senator Flavio Bolsonaro Präsident werden. Er ist der Sohn des früheren Präsidenten Jair Bolsonaro, der wegen eines versuchten Staatsstreichs zu mehr als 27 Jahren Gefängnis verurteilt wurde und darum bei den kommenden Wahlen im Oktober nicht antreten kann. An einem Parteitag haben die Delegierten Flavio Bolsonaro als Kandidaten offiziell nominiert. Er gilt, wie sein Vater, als rechtskonservativer Politiker. Bei den Wahlen will er den linken Amtsinhaber Lula da Silva herausfordern. Auch der 80-jährige Lula dürfte bald nominiert werden. In aktuellen Umfragen liegt der linke Präsident etwas vor seinem rechten Herausforderer. Dann nach Italien. Im Susatal in der Nähe von Turin hat es schwere Ausschreitungen gegeben am Rand einer Demonstration gegen den Bau einer Hochgeschwindigkeitszugstrecke. Rund 20.000 Menschen haben gegen die Baustellen demonstriert. Mehrere hundert Vermummte haben sich dann aus der Demonstration gelöst und Sicherheitskräfte angegriffen mit Steinen, Feuerwerk und Molotow-Cocktails. Sie haben auch mehrere Polizeiautos in Brand gesetzt. Rund 60 Einsatzkräfte seien verletzt worden, sagt die italienische Polizeigewerkschaft. Die Demonstration richtete sich gegen das Projekt für einen 57 Kilometer langen Eisenbahntunnel zwischen Italien und Frankreich. Die Strecke soll später einmal Turin mit Lyon verbinden. Das Unterfangen ist seit Jahrzehnten umstritten, unter anderem wegen hoher Kosten und Umweltschäden. Dann zum Fußball. Da hat die neue Saison der Super League begonnen. In der ersten Runde verlor Luzern gegen Meister Thun mit 1:3, Servet Genf unterlag Basel 0:1 und Lausanne und die Grasshoppers spielten unentschieden 1:1. Das Wetter. Heute Sonntag ist es zunächst wechselnd bewölkt und stellenweise ziehen Schauer vorbei. Am Nachmittag gibt es dann längere sonnige Phasen und es wird nur noch lokal nass. In den Alpen hat es aber auch weiterhin zahlreiche Wolken. Die Höchstwerte liegen beidseits der Alpen bei etwa 26 Grad. Im Norden weht mäßiger Südwestwind. Das waren Nachrichten von Radio SRF, verantwortlich Manuel Risi.

0: Die Nachrichten von SRF um 7 Uhr mit Marco Kallem. Guten Morgen. In Berlin ist am Christopher Street Day ein Auto in eine Menschenmenge gefahren. Mindestens eine Person wurde getötet. In den Waldbrandgebieten in Frankreich und Spanien kämpfen immer noch tausende Einsatzkräfte gegen die Feuer. Und in Brasilien will der Sohn des früheren Präsidenten Jair Bolsonaro auch Präsident werden. Die Partei hat ihn offiziell nominiert. Das Wetter heute, zuerst noch einige Schauer, dann zunehmend sonnig bei 26 Grad. Im Zentrum von Berlin ist am späten Abend ein Auto in eine Menschengruppe gefahren. Dabei wurde mindestens eine Person getötet. Zu dem Zeitpunkt fand dort beim Tiergarten eine Veranstaltung des Christopher Street Day statt. Das ist eine jährlich stattfindende Demonstration in Berlin für die Rechte von queeren Menschen. Die tatverdächtige Person ist weiterhin auf der Flucht, doch die Polizei weiß, wen sie sucht, Manuel Risi.
1: Im Verlauf der Nacht hat die Polizei einen Tatverdächtigen identifiziert. Es soll sich um einen 21 Jahre alten Mann handeln, berichten deutsche Medien. Er gehöre dem islamistischen Milieu in Berlin an, sagte ein Polizeisprecher, und der Mann sei polizeibekannt. Zu einem möglichen Motiv machte der Sprecher keine Angaben. Die Polizei fahndet nun öffentlich nach dem Verdächtigen. Sie hat dazu ein Foto des Mannes publiziert. Bei der Tat wurden nach aktuellem Stand mindestens 16 Menschen verletzt, drei davon lebensgefährlich. Eine Frau wurde so schwer verletzt, dass sie noch am Tatort starb. Berlins regierender Bürgermeister Kai Wegner von der CDU verurteilte die Tat scharf. Er erklärte, es sei ein Angriff auf die freie und weltoffene Gesellschaft nach einem friedlichen und bunten Christopher Street Day. Jetzt müsse man analysieren, wie das habe passieren können und ob und wo es Schwachstellen im Sicherheitskonzept gegeben haben könnte. Vor der Tat hatten zehntausende Menschen in der deutschen Hauptstadt den Christopher Street Day gefeiert. Die Teilnehmenden wollten damit für die Rechte queerer Menschen einstehen und ein Zeichen setzen für Vielfalt und Toleranz.
0: Manuel Risi hat berichtet. Tausende Einsatzkräfte kämpfen in Spanien und Frankreich weiterhin gegen die großflächigen Waldbrände. In Spanien sind westlich von Madrid über 2.500 Feuerwehrleute und Soldaten im Einsatz. Am späten Abend haben die Behörden entschieden, dass 8 weitere Gemeinden evakuiert werden. 130.000 Hektar Land sind in Spanien bereits verbrannt. Wie Regierungschef Pedro Sánchez sagte, das ist mehr als doppelt so viel wie die Fläche des Genfersees. In Frankreich spricht die Regierung von einer noch nie dagewesenen Lage. Bisher mussten sich über 200.000 Menschen in Sicherheit bringen, vor allem im Südwesten in der Nähe von Bordeaux. Mehrere europäische Länder unterstützen die Löscharbeiten, auch die Schweiz. Über 30 Genfer Berufsfeuerwehrleute haben sich mit ihren Fahrzeugen auf den Weg nach Bordeaux gemacht. In Brasilien will Senator Flavio Bolsonaro Präsident werden. Die Delegierten des konservativen Partido Liberal hat den Sohn von Ex-Präsident Jair Bolsonaro als Präsidentschaftskandidaten nominiert. Jair Bolsonaro ist wegen eines versuchten Staatsstreichs zu mehr als 27 Jahren Gefängnis verurteilt worden. Darum kann er bei den kommenden Wahlen im Oktober nicht antreten. Aus Rio de Janeiro berichtet Oliver Neuroth von der ARD.
2: Flavio Bolsonaro will den politischen Kurs seines Vaters fortführen, gilt aber als ruhiger und weniger konfrontativ. Er setzt auf eine harte Linie gegen Kriminalität, auf die Privatisierung staatlicher Unternehmen und enge Beziehungen zu konservativen Regierungen wie denen von Donald Trump in den USA, Javier Milei in Argentinien und Benjamin Netanyahu in Israel. Milei trat auf dem Parteitag von Bolsonaros Partei in Sao Paulo auf und erklärte, Flavio Bolsonaro könne Brasilien vor dem Sozialismus retten. In Umfragen liegt der linksgerichtete Amtsinhaber Lula da Silva leicht vor Bolsonaro. Die Wahl in Brasilien ist Anfang Oktober.
0: Oliver Neuroth von der ARD. Nach Italien. Im Susatal in der Nähe von Turin hat es schwere Ausschreitungen gegeben am Rand einer Demonstration gegen den Bau einer Hochgeschwindigkeitszugstrecke. Rund 20.000 Menschen haben gegen die Baustellen demonstriert. Mehrere hundert Vermummte haben sich dann aus der Demonstration gelöst und Sicherheitskräfte angegriffen mit Steinen, Feuerwerk und Molotow-Cocktails. Sie haben auch mehrere Polizeiautos in Brand gesetzt. Rund 60 Einsatzkräfte seien verletzt worden, sagt die italienische Polizeigewerkschaft. Die Demonstration richtete sich gegen das Projekt für einen 57 Kilometer langen Eisenbahntunnel zwischen Italien und Frankreich. Die Strecke soll später einmal Turin mit Lyon verbinden. Das Unterfangen ist seit Jahrzehnten umstritten, unter anderem wegen hoher Kosten und Umweltschäden. Dann zum Fußball. Da hat die neue Saison der Super League begonnen. In der ersten Runde verlor Luzern gegen Meister Thun mit 1:3, Servette Genf unterlag Basel 0:1 und Lausanne und die Grasshoppers spielten unentschieden 1:1. Soweit die Meldungen.
3: Guten Morgen, Jürgen Ankermann.
4: Guten Morgen, Rahel.
3: Ich könnte jetzt ein paar Hühner brauchen hier im Studio.
4: Ja, wenn ich so mal schaue, tatsächlich.
3: Da hat jemand Party gehabt gestern. Das ist wahrscheinlich bei euch daheim auch so. Irgendwie einen Besuch eingeladen und so. Und denkt, ach komm, und jetzt tun wir heute Morgen abwäschen, ein paar Hühner organisieren und das gute Wetter zum Aufstehen. Was haben wir denn, was bringt denn so der Sonntag?
4: Es lohnt sich heute Morgen auch daheim zu bleiben, eben aufzuräumen, falls nötig ist, weil es hat viele Wolken. Es wird aber am Vormittag nur vereinzelt nass. Aber ab Mittag und Nachmittag gibt es schon längere sonnige Phasen. Einzelne Regengüsse sind ausgeschlossen, besonders in den Alpen drin. Und die Höchstwerte liegen mit einem mäßigen Westwind bei etwa 27 Grad.
3: Das ist noch moderater Sommer. SRF Kelsinfo. 6 Minuten ab der 7. Ich weiss jetzt nicht, ob das auch wieder die Hühner sind, aber da habe ich eine Meldung für euch auf der A9. Lausanne-Vevey zwischen der Verzweigung La Croix und Viette-Jordillon in beiden Richtungen Gefahr wegen Tieren auf der Fahrbahn. Und dann noch auf Boncourt Richtung Delsberg zwischen Bassecourt und Delsberg-West gesperrt wegen eines Unfalls. Da sind jetzt schon ein bisschen Freude an diesen Hühnern. Ich merke gerade, eigentlich hätte ich auch gerne Hühner selber, oder so?
4: Ja, so ein frisches Ei am Morgen.
3: Ja, definitiv, ja. Du einfach so ein bisschen rauslaufen und finden, kommt, look. Du bist nicht allein, sie begrüßen dich freundlich.
4: Wecken dich am Morgen auf, der Güter.
3: So sind wir da heute für euch. Trau Herr Giger.

Tonight in your arms, tonight, Cutting Crew. Die Hühner schon gefüttert, schon im Stall gewesen oder einfach daheim im Bett schon mal. Ah, das Radio angemacht und schauen jetzt, was der Tag so bringt. Zuerst am Morgen. Aber noch leicht unsicher, in welche Richtung dass er gehen soll. Schon früh raus, anlegen, mit dem Kaffee in der Hand allein durchs Quartier strehlen und trotzdem sich so fühlen, als wären wir zu Frankreich in der Ferien. Oder zu Kamerun. Oder gerade beides gleichzeitig. Weil ihr dank ihm jetzt sind gerade so bewusst euch beschwingt fühlend, wie selten bist du barfuß daheim, voller Energie, von der Sohle bis zum Kopf. Das ist der Yami. Sind ihr bereit für eine Runde Sonntagsmusik-Sommer-Spezial?

hat funktioniert. Barfuß durch die Wohnung, wo du noch gsi sind. Als wären wir in Frankreich irgendwo auf der Tanzfläche vor der Bar. In der Nähe vom Strand. Ganz allein. Am Morgen noch so ein bisschen am Ausplemperlen. Jamé ist das aus Frankreich und Kamerun. Und wenn man von ihm in Zukunft nicht noch viel mehr hören wird, frisse das Klasse samt dem Stängeli. Heute Sonntags Musik Sommerferien Spezial auf SRF 3. Morgen.

Sommerhit, Baumüller, Tourista, SRF, Verkehrsinfo von 7.32 Uhr. Da habe ich zwei Meldungen für die A9 Lausanne-Vevey zwischen der Verzweigung La Croix und Villette-Jardillon. In beiden Richtungen Gefahr wegen Tieren auf der Fahrbahn. Dann noch auf der A16 Boncourt Richtung Delsberg zwischen Basse-Cour und Delsberg-West. Hier ist die Strecke gesperrt wegen eines Unfalls. Nelly, ride with me. Ich bin Rahel Giger, morgen.

0: SRF 3 im Sonntag. Der Morgen, wo ihr vielleicht gerade vorige Zeit habt oder doch recht dichtes Programm heute. Lasst ihr euch noch treiben oder sind ihr schon treiben? Der SRF 3-Hörer Ivo hat sich gemeldet auf 079-308-33-33. Er tut so Tage extrem gerne Zeit verschwenden.
1: Ich verschwende sehr, sehr gerne Zeit. Nämlich zum Gedanken anhängen, Gefühl anhängen. Zum einfach sein auf dem Balkon, das Wetter geniessen, die Sonne geniessen vor allem. Meine Balkonpflanzen anschauen, wenn Bienen kommen, Schmetterlinge. Meine Bilder anschauen, die ich selber male. Immer wieder mal mich daran freuen.
0: Der Ivo aus Zürich, er hat uns hier auch inspiriert. In Alltagsphilosophie gibt es, wo wir es vom Verschwenden hatten. Also nicht nur, weil wir Weltmeister sind in der Schweiz im Verschwenden. Von Wasser, Essen, Kleider, Sachen. Aber es gibt auch etwas, wo man einfach nicht verschwenden kann, haben wir überlegt.
2: Wenn man das Glück anschaut und mit dem antiken Philosoph Aristoteles denkt, dass Glück wie in sich einen Selbstzweck hat, also keinem anderen Nutzen dient, sondern für sich steht, dann ist es, glaube ich, wirklich so, dass man es nicht verschwenden kann, weil es eben wie aus sich selber sich speist.
0: Die Lea Burger aus dem SRF Philosophie-Team. Gehören ihr in der ganzen Folge auf srf.ch zum Nachhören und Mitdenken, wo würde es sich lohnen, ein bisschen weniger verschwenderisch zu sein und wo könnten wir noch viel mehr davon verschwenden und machen andere damit vielleicht noch glücklicher. Das könnte das Leben schon auch schöner machen, oder?
2: Also ich glaube schon, auch wenn wir über Verschwendung oft negativ reden, ich glaube schon, wenn man jetzt nochmal an die Freiheit denkt, die wir vorher hatten wegen der Zeit, dann ist Verschwendung in dem Sinn schon auch, gehört die zu einem guten, schönen Leben, weil wir eben selber darüber verfügen können, was wir machen wollen und was nicht.
0: Mhm. Weniger Sachen, mehr Zeit und Glück.
3: Du, Giger, Gigets.

Alarms. Es brennt in Frankreich. Mittlerweile bald 250.000 Menschen evakuiert. Ein Update von der Nacht gibt es hier am Sonntagmorgen am 8. Das ist es in 5 Minuten.

0: gut verwacht, dem Sonntagmorgen, früh der 26. Juli. 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
1: Die Nachrichten von SRF um 8 Uhr mit Marco Koller. Guten Morgen. In Berlin spricht die Polizei von einem Anschlag, nachdem ein Auto am Christopher Street Day in eine Menschenmenge gefahren ist. Eine Person wurde dabei getötet. Das ist unser Schwerpunkt. Dann schauen wir in die Waldbrandgebiete in Frankreich und Spanien. Dort kämpfen immer noch tausende Einsatzkräfte gegen die Feuer. Und in Brasilien will der Sohn des früheren Präsidenten Jair Bolsonaro auch Präsident werden. Die Partei hat ihn nun offiziell nominiert. Und das Wetter heute, zuerst noch einige Schauer, dann zunehmend sonnig bei 26 Grad. Im Zentrum von Berlin ist am späten Abend ein Auto in eine Menschengruppe gefahren. Dabei wurde mindestens eine Person getötet. Zu dem Zeitpunkt fand dort beim Tiergarten eine Veranstaltung des Christopher Street Day statt. Das ist eine jährlich stattfindende Demonstration in Berlin für die Rechte von queeren Menschen. Der Tatverdächtige ist weiterhin auf der Flucht. Die Polizei fahndet inzwischen öffentlich nach ihm. Manuel Risi.
2: Beim Tatverdächtigen handelt es sich um einen 21-jährigen Mann mit Beziehungen zum islamistischen Milieu in Berlin, teilt die Polizei mit. Die Ermittelten sprechen inzwischen von einem Anschlag. Laut deutschen Medien soll der Verdächtige erst im Mai dieses Jahres aus dem Jugendarrest entlassen worden sein und Familie in Berlin haben. Derzeit ist unklar, ob es noch weitere Täter gegeben hat. Der Anschlag ereignete sich gestern Abend gegen 22 Uhr. Der Verdächtige soll mit einem weißen Kleintransporter in die feiernde Menge gefahren sein. Nach aktuellem Stand wurden dabei 16 Menschen verletzt. Eine Frau verstarb noch am Tatort. Im Anschluss prallte das Auto in einen Baum. Laut Polizei war der Kleintransporter gemietet vom Tatverdächtigen. Die Polizei prüft nun, ob es nach der Fahrt eine zweite Tatphase gab, bei der möglicherweise Personen mit einer Stichwaffe verletzt wurden. Zeugen hätten von am Boden liegenden Opfern mit Stichverletzungen berichtet, sagte ein Polizeisprecher. Zu einem möglichen Motiv machte die Polizei bisher keine Angaben.
1: Informationen von Manuel Risi. Tausende Einsatzkräfte kämpfen in Spanien und Frankreich weiterhin gegen die großflächigen Waldbrände. In Spanien sind, westlich von Madrid, über 2.500 Feuerwehrleute und Soldaten im Einsatz. Am späten Abend haben die Behörden entschieden, dass 8 weitere Gemeinden evakuiert werden. 130.000 Hektar Land sind in Spanien bereits verbrannt, wie Regierungschef Pedro Sánchez sagte. Das ist mehr als doppelt so viel wie die Fläche des Genfersees. In Frankreich spricht die Regierung von einer noch nie dagewesenen Lage. Bisher mussten sich über 200.000 Menschen in Sicherheit bringen, vor allem im Südwesten in der Nähe von Bordeaux. Mehrere europäische Länder unterstützen die Löscharbeiten, auch die Schweiz. Mehr als 30 Genfer Berufsfeuerwehrleute haben sich mit ihren Fahrzeugen auf den Weg nach Bordeaux gemacht. In Brasilien will Senator Flavio Bolsonaro Präsident werden. Die Delegierten des konservativen Partido Liberal haben den Sohn von Ex-Präsident Jair Bolsonaro als Präsidentschaftskandidaten nominiert. Jair Bolsonaro ist wegen eines versuchten Staatsstreichs zu mehr als 27 Jahren Gefängnis verurteilt worden. Darum kann er bei den kommenden Wahlen im Oktober nicht antreten. Aus Rio de Janeiro berichtet Oliver Neuroth von der ARD.
3: Flavio Bolsonaro will den politischen Kurs seines Vaters fortführen, gilt aber als ruhiger und weniger konfrontativ. Er setzt auf eine harte Linie gegen Kriminalität, auf die Privatisierung staatlicher Unternehmen und enge Beziehungen zu konservativen Regierungen wie denen von Donald Trump in den USA, Javier Milei in Argentinien und Benjamin Netanyahu in Israel. Milei trat auf dem Parteitag von Bolsonaros Partei in Sao Paulo auf und erklärte, Flavio Bolsonaro könne Brasilien vor dem Sozialismus retten. In Umfragen liegt der linksgerichtete Amtsinhaber Lula da Silva leicht vor Bolsonaro. Die Wahl in Brasilien ist Anfang Oktober.
1: AD-Korrespondent Oliver Neuroth. Dann weiter nach Italien. Im Susatal in der Nähe von Turin hat es schwere Ausschreitungen gegeben am Rand einer Demonstration gegen den Bau einer Hochgeschwindigkeitszugstrecke. Rund 20.000 Menschen haben gegen die Baustellen demonstriert. Mehrere hundert Vermummte haben sich dann aus der Demonstration gelöst und Sicherheitskräfte angegriffen mit Steinen, Feuerwerk und Molotow-Cocktails. Sie haben auch mehrere Polizeiautos in Brand gesetzt. Rund 60 Einsatzkräfte seien verletzt worden, sagt die italienische Polizeigewerkschaft. Die Demonstration richtete sich gegen das Projekt für einen 57 Kilometer langen Eisenbahntunnel zwischen Italien und Frankreich. Die Strecke soll später einmal Turin mit Lyon verbinden. Das Unterfangen ist seit Jahrzehnten umstritten, unter anderem wegen hoher Kosten und Umweltschäden. Dann noch zum Fußball. Da hat die neue Saison der Super League begonnen. In der ersten Runde verlor Luzern gegen Meister Thun mit 1:3, Servette Genf unterlag Basel 0:1 und Lausanne und die Grasshoppers spielten unentschieden 1:1. Soweit die Meldungen.
4: Jürg Ackermann, es hat recht Wolken genommen heute. Bleibt das noch so?
5: Nein, es bleibt nicht so. Aber aktuell ist es jetzt und am Vormittag noch vielfach bewölkt. Zum Teil auch noch nass, aber es gibt nicht allzu viel Regen. Und ab Mittag da lockern die Wolken dann von Westen herauf. Es gibt dann am Nachmittag längere sonnige Phasen. Vereinzelt muss man aber nochmal mit einem Regenguss rechnen. Und es geht im mäßigen Westwind, das bei Höchstwert um 27 Grad.
4: SRF Verkehrsinfo, 6 Minuten ab der Nacht, die A16 Boncourt Richtung Delsberg zwischen Basscourt und Delsberg West, gesperrt wegen eines Unfalls. Auf der A2 Luzern Richtung Gotthard zwischen Wassen und Göschenen, 1 Kilometer Stau. A2 Gotthard Richtung Chiasso zwischen Chiasso Centro und Chiasso Brogeda, auch hier stockender Verkehr. 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Also wenn Sie rum sind, die Moorsegler, dann ist doch der Sommer da, oder? Ob in einer Stadt, am Hafen, in Frankreich, am Meer oder auf dem Weg zum Quartierbeck, das am Sonntag offen hat. Wir holen euch dazu in der Sonntagsmusik, Sommerferien speziell. Die halbe Stunde gerade noch das richtige Gefühl dazu. Mit einer Stimme aus Frankreich, die schöner hängen bleibt als das feinste Parfüm, das wir je geschmückt haben. Mit euch am Hängen im Sonntag, heute Rahel Giger. Morgen!

Und dann bist du wo am Hafen. Schaust auf den Horizont raus. Sonnenaufgang gerade. Und kommen sie. Und die Welt ist für einen kurzen Moment in der Ordnung. Der Hafen, der ist vielleicht heute nur ein Balkon. Der Blick übers Quartier. Aber wenn ihr jetzt denn gerade lauter machen, dann streift euch die Stimme da vielleicht. Als würde euch jemand mit den Federn über den Arm streichen. Und nachher bleibt sie hängen. Als wäre es der Geruch vom Sommer, der euch immer wieder dort anholt, wo ihr einfach gerne sind. Was sich so anfühlt, als wären ihr ein bisschen in der Ferien und trotzdem daheim. So lang ist das aus Frankreich.

0: ist hängen geblieben. Der Geruch vom Sommer, das Parfüm von der Solan mit Wurzeln in Armenien aus Frankreich zum Merken. 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

der Lipstick-Lover, Janelle Monet. SRF Verkehrsinfo von 8.31 Uhr im Sonntagmorgen. Da habe ich zwei Meldungen. A16, Boncourt Richtung Delsberg. Zwischen Bassecourt und Delsberg West gesperrt wegen eines Unfalls. Dann auf der A2 Luzern Richtung Gotthard zwischen Wassen und Göschenen 1 Kilometer Stau. Dann auf der A2 Gotthard Chiasso Richtung Chiasso zwischen Chiasso Centro und Chiasso Progeda.

stockender Verkehr. Trompetet einfach. 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

0: Crying von der Aerosmith. Kaffeemaschine ist ein bisschen laut. Oh, aber nachher schmeckt es so fein. Noch einen rauslassen, kaum die Augen mögen öffnen. Aber die gehören dir trotzdem die Amseln. Glaub, vielleicht müsst ihr die Augen heute auch nicht wirklich die ganze Zeit öffnen. Ihr schmeckt es. Ein bisschen in die Luft, es schmeckt überall so fein. Kaffeebohnen frisch gemahlen. Frischer Sommerregen auf dem Asphalt. Einfach mal extra hören, schmecken, fühlen, inspiriert sein. Haben wir uns inspirieren und zwar den Sinn ein bisschen bewusster zu brauchen, und zwar von ihr. Die
1: Sinne sind für mich wie ein wunderschönes Mosaik mit verschiedenen Steinen.
0: Ein Mosaik mit verschiedenen Steinen. Die Yvonne Scherer sagt das von SRF 2 Kultur. Sie ist als Baby mit 7 Monaten erblindet, hat sich darum viel mit ihren Sinn auseinandergesetzt, denen, die sie noch hat, und auch Perspektivensendung gerade aktuell darüber gemacht auf SRF 2 Kultur. Sie liebt ihr Mosaik am Sinn.
1: Und all die verschiedenen Mosaiksteine, also eben, wenn es schmeckt, wie du jetzt gesagt hast, der Duft von Kaffee, wenn die Amsel singt oder wenn ich das Fähli von meiner Hündin streichele. Das sind ganz verschiedene Eindrücke, die Freude machen.
0: Bei ihr fällt also das Schauen, das Sehen weg. Sie muss viel mehr hören, schmecken. Das tönt eine Art schön, aber auch streng, können wir uns vorstellen. Das Hirn muss ja schließlich ziemlich viel arbeiten. Auch bei uns in der heutigen Zeit werden wir ja überflutet, nicht nur wegen ständigem Hängen am Handy und dem Bildschirm und Social Media.
1: Ja, wir leben wirklich in einer Welt, wo unsere Sinne überflutet werden. Mit vielen Reizen und manchmal ist das einfach zu viel. Man muss natürlich dazu sagen, das ist ja gemacht, das ist eigentlich nicht natürlich. Weil wenn wir in der Natur sind, dann merken wir, dass die Sinne sind, viel mehr in der Balance sind. Dann haben wir Raum. Unser Hirn ist wirklich so gedacht, dass es das Mosaik kann bilden kann. Unsere Sinne können alle gleichzeitig arbeiten und geben unserem Leben einen grossen Reichtum, eine Dichte, und so erleben wir eben auch sehr viel Sinn.
0: Das ist sehr interessant, oder? Sinn. Und dann unser Sinn ist dann erst noch das gleiche Wort. Auch schön, mal darüber nachzudenken, wenn ihr am nächsten Mal von außen beim Spazieren etwas Feins schmückend, den Gewitterregen, Blumen, inspiriert von der Yvonne Scherer, wo so viel bewusster durchs Leben geht.
1: Wenn ich ganz, ganz bewusst schmücke, zum Beispiel eine Rose, die ich so gerne habe, oder wenn ich bewusst eine Musik höre, oder wenn ich mit den Hängen oder dem ganzen Körper spüre, dann bin ich ganz im Moment. Ich bin da. Und dann bin ich nicht abgelenkt. Ich nehme wahr. Und dann spüre ich mehr die andere Natur viel stärker. Und dann bin ich nicht isoliert, wie da irgendwie allein hinter meinem Bildschirm, sondern verbunden mit mir und den anderen. Und ich fühle mich dann immer so unglaublich lebendig. Mhm. Und schon nur einem Lebenslieb lohnt sich das Leben. Von dem bin ich überzeugt.
0: In dem Sinne, schönen Sonntag.

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1: Die Nachrichten von SRF um 9 Uhr mit Marco Kalle. Zuerst schauen wir nach Berlin. Dort spricht die Polizei nun von einem Anschlag, nachdem ein Auto am Christopher Street Day in eine Menschenmenge gefahren ist. Eine Person wurde getötet, der mutmaßliche Täter ist auf der Flucht. Dann, in Frankreich mussten wegen Waldbränden 50.000 weitere Menschen ihre Häuser verlassen. Und in Brasilien ist der Sohn von Ex-Präsident Jair Bolsonaro nun offiziell Präsidentschaftskandidat. Das Wetter heute, zuerst noch einige Schauer, dann zunehmend sonnig bei 26 Grad. Im Zentrum von Berlin ist am späten Abend ein Auto in eine Menschengruppe gefahren. Dabei wurde mindestens eine Person getötet. 16 weitere wurden zum Teil lebensbedrohlich verletzt. Zu dem Zeitpunkt fand dort eine Veranstaltung des Christopher Street Day statt. Das ist eine jährlich stattfindende Demonstration in Berlin für die Rechte von queeren Menschen. Die Polizei spricht von einem Anschlag. Er passierte gegen 22 Uhr. Ein Mann fuhr mit einem weißen Kleintransporter in die feiernde Menge. Im Anschluss prallte das Auto in einen Baum. Der Tatverdächtige ist weiterhin auf der Flucht. Die Polizei fahndet inzwischen öffentlich nach ihm. Aus Berlin berichtet Sebastian Schöbel von der ARD.
2: Rund um den Tatort im Berliner Tiergarten ist alles abgesperrt. Die Polizei ist weiter mit einem großen Aufgebot im Einsatz. Überall hängt rot-weißes Absperrband. Nur vereinzelt laufen Jogger an den Kontrollpunkten der Polizei vorbei. Unweit der Stelle, an der das Tatfahrzeug gegen einen Baum geprallt ist, haben vermutlich CSD-Besucher ein in der Nacht eilig gemaltes Schild aufgehängt. Eine Nachricht an die Opfer des mutmaßlichen Anschlags. Get well soon. Love is love. Ihr seid nicht allein. Die Polizei fahndet nach einem dringend Tatverdächtigen, laut Polizei 21 Jahre alt, mit Verbindungen in die Islamistenszene. Die Polizei durchsuchte noch in der Nacht mit Spezialkräften eine Wohnung in Schöneberg. Es gab allerdings keine Festnahme. Unklar ist auch noch, ob der Täter nach dem mutmaßlichen Anschlag Menschen mit einer Waffe angegriffen hat. Augenzeugen hatten von Stichverletzungen berichtet. Die Polizei hat im Netz ein Hinweisportal eingerichtet und bittet um Handyvideos oder weitere Informationen aus der Nacht.
1: Sebastian Schöbel von der ARD. Laut deutschen Medien soll der Verdächtige im Mai dieses Jahres aus dem Jugendarrest entlassen worden sein. Es ist noch unklar, ob es allfällige weitere Täter gegeben hat. Im Südwesten von Frankreich, in der Nähe der Stadt Bordeaux, kämpfen die Einsatzkräfte weiter gegen die verheerenden Waldbrände. In der Nacht auf heute mussten über 50.000 weitere Menschen ihre Häuser verlassen, aus Sicherheitsgründen. Insgesamt mussten schon mehr als 200.000 Menschen in Sicherheit gebracht werden. Es ist eine der größten Evakuierungsaktionen, die Frankreich je erlebt hat. Laut den Behörden hat das Feuer inzwischen eine Fläche von etwa 420 Quadratkilometern zerstört. Das entspricht etwa der Fläche beider Appenzell. Auch in Spanien wüten Waldbrände. Westlich von Madrid sind über 2.500 Feuerwehrleute und Soldaten im Einsatz. Am späten Abend haben die Behörden entschieden, dass 8 weitere Gemeinden evakuiert werden. 130.000 Hektar Land sind in Spanien bereits verbrannt, wie Regierungschef Pedro Sanchez sagte. Das ist mehr als doppelt so viel wie die Fläche des Genfersees. In Brasilien will Senator Flavio Bolsonaro Präsident werden. Er ist der Sohn des früheren Präsidenten Jair Bolsonaro, der wegen eines versuchten Staatsstreichs zu mehr als 27 Jahren Gefängnis verurteilt wurde und darum bei den kommenden Wahlen im Oktober nicht antreten kann. An einem Parteitag haben die Delegierten Flavio Bolsonaro als Kandidaten offiziell nominiert. Er gilt, wie sein Vater, als rechtskonservativer Politiker. Bei den Wahlen will er den linken Amtsinhaber Luiz Inácio Lula da Silva herausfordern. Auch der 80-jährige Lula dürfte bald nominiert werden. In aktuellen Umfragen liegt der linke Präsident etwas vor seinem rechten Herausforderer. Nach Italien. Im Susatal in der Nähe von Turin hat es schwere Ausschreitungen gegeben am Rand einer Demonstration gegen den Bau einer Hochgeschwindigkeitszugstrecke. Rund 20.000 Menschen haben gegen die Baustellen demonstriert. Mehrere hundert Vermummte haben sich dann aus der Demonstration gelöst und Sicherheitskräfte angegriffen mit Steinen, Feuerwerk und Molotow-Cocktails. Sie haben auch mehrere Polizeiautos in Brand gesetzt. Rund 60 Einsatzkräfte seien verletzt worden, sagt die italienische Polizeigewerkschaft. Die Demonstration richtete sich gegen das Projekt für einen 57 Kilometer langen Eisenbahntunnel zwischen Italien und Frankreich. Die Strecke soll später einmal Turin mit Lyon verbinden. Das Unterfangen ist seit Jahrzehnten umstritten, unter anderem wegen hoher Kosten und Umweltschäden. Dann noch zum Fußball. Da hat die neue Saison der Super League begonnen. In der ersten Runde verlor Luzern gegen Meister Thun mit 1:3, Servette Genf unterlag Basel 0:1 und Lausanne und die Grasshoppers spielten unentschieden 1:1. Noch zum Wetter heute Sonntag. Es ist zunächst wechselnd bewölkt und stellenweise ziehen Schauer vorbei. Am Nachmittag gibt es dann längere sonnige Phasen und es wird nur noch lokal nass. In den Alpen hat es aber weiterhin zahlreiche Wolken. Die Höchstwerte liegen beidseits der Alpen bei etwa 26 Grad. Im Norden weht mäßiger Südwestwind. Das waren Nachrichten von Radio SRF. Verantwortlich Manuel Risi.
0: SRF Verkehrsinfo von 9.06 Uhr. Es liegen zurzeit keine Meldungen über grössere Störungen vor.
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0: Und wenn ihr dann wieder vor dem Lieblingsklassestand ansteht und es so unendlich viele Sorten hat, nehmen wir am Schluss auch immer Erdbeer und Vanille oder Schoki. Oder doch lieber Mango, Pistache, Passionsfrucht, hauptsächlich etwas Tropisches. Sonntagsmusik, Sommerferien, Spezial. Ich würde euch die halbe Stunde gerade so etwas verführen damit. Wenn die Klasse bis dann nicht schmilzt. Bevor sie fertig geschlägt haben, weil sie so schön ist, auch zum Anschauen und Hören. Und so tönt, ganz ohne Kleben bleiben. Mit euch da, Rahel Giger, morgen.

so zufrieden mit der Lovebox. Heute unterwegs im Sonntag mit SRF 3. Neues ausprobieren in der Ferien. Oder doch lieber immer wieder zurück. An den gleichen Ort, an den Lieblingsplatz mit der Lieblingspizza und nachher noch das Glasse zum Spazieren am Meer. Wobei, vielleicht sind ihr ja nur am Träumen und haben am allerliebsten im Sommer eh Zeit daheim. Vielleicht noch ein Sprung im Body am Nachmittag, wenn es dann schwüler wird, warm. Sommer total, aber eben noch nicht so zu heiß. Und zumal habt ihr ein Glas in der Hand, das euch an eure Kindheit erinnert. Oder als wären ihr zurück auf die Zeitreise, zurück in die 80er, alles analog, kein WhatsApp, kein Handy, euer Schwarm holt euch bald mit dem Töffli ab. Aber eben, ihr müsst das Glas schlecken, bevor ihr hinten drauf hocken könnt. Sieht aus wie eine Rakete, das Glas vielleicht, so vom Design. Oder was es dort alles gegeben hat und gerne hatten. Der Geschmack, der ist aber total 2026. Mit allem drin, wo wir einfach heute gerade Lust drauf haben. Das sind die Helado Tropical. Das tropische Glasse. Aus Florida, mit Wurzeln in Ecuador. Sonntagsmusik, Sommerferien, Spezial. Hier jetzt für euch.

0: Vibes aus Kalifornien. Mit Roots auch in Mexiko. Das Latino Glace, Helado Tropical, Sensation.
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0: 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Nelly Furtado auf SRF 3. Sonntagmorgen, es hat uns gerade ein bisschen zurückgespickt in die Ferien. Zurückgespickt im Body. Töffel abgeholt. Sonntagsmusik Sommerspezial. Mit der Helado Tropical. Der tropische Glasse. Und dann lasst ihr uns auch noch in Italien zu, der Renato. Auf 079 308 33 33 hat er ein SMS ins Studio geschrieben aus Pozzuoli, Renato.
1: Ein Zuckerbody, Sommer, ciao Töffli und das Dracula Glasse. Das Dracula, Dracula, Dracula. Ciao, grazie tanto.
0: Das Dracula Glasse, ganz genau. Oder was hat er uns am Strand damit antrüllen?
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0: Child, Sabrina Carpenter auf SRF 3. Gestern habe ich eine Mutter beobachtet, die ist mir vorbeigeflitzt, hinten im Anhänger. Kind hat sie hinterher gerufen. Doch, tönt doch ein bisschen singen, tönt doch ein bisschen singen, Regen, Regen, Tröpfli.
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0: Wie kommt es jetzt auf Regen, Regen, Tröpfli? Es war natürlich nicht am Regnen gewesen. Aber es gibt etwas, was wir uns jetzt dringend empfiehlst, Jörg Ackermann, unser Wetterprofi vom Dienst im Sonntag. Raus geniessen, Temperaturen.
2: Ja, wer es nämlich nicht gern so heiß hat, sollte heute und morgen noch geniessen, weil nachher erwartet uns die nächste Hitzewelle, wo es nochmal extrem heiß wird. Also eben heute und morgen so Temperaturen zwischen 24 und 9, lokal 29 Grad. Das kommt je nach Sonnenschein darauf an, wo man genau ist, wie hoch die Temperaturen sind. Und dazu haben wir auch noch Wind. Es geht noch mäßiger Westwind heute. Am Morgen ist der Wind noch zum Teil mäßig. Also es ist noch recht angenehm von außen.
0: Der Sommer in den 20er Grad. Moment, wo extra geniessen. Und wir sind ja so drauf, dass wir bald jedes Tröpfchen einzeln anbeten. Wer darf denn heute noch mit Regen rechnen?
2: Ja, es nicht mehr alle. Muss man noch sagen, auch in der Nacht hat es nicht alle getroffen. Gerade so in der Nordrand von der Schweiz, so zwischen Aschwar, Basel bis nach Schaffhausen, praktisch kein Regen abbekommen. Dort tut es jetzt auch mehr und mehr auf. Aber gerade so in den Bergen an, da regnet es zum Teil schon noch weiter und es kann am Nachmittag noch Regengüsse geben. Sonst jetzt höchstens noch einzelne Tropfen am Morgen. Vereinzelt kann es am Nachmittag aus einer grösseren Quellwolke noch mal einen Platzregen geben. Aber das trifft bei weitem nicht alle. Es kann eben vereinzelt, nur vereinzelt noch nass werden. Aber die Wolken lockern auf jetzt von Nordwesten her, rum Basel kommt jetzt nächste 1-2 Stunden immer mehr Sonne über und die sonnige Phase breitet sich dann so über den Jura Richtung Mittelland aus, sodass am Nachmittag zum Teil auch noch länger die Sonne scheint. Und morgen, da haben wir auch noch Störung in der Nacht und morgen Morgen, wo er durchzieht, zum Teil wird es nass. Am längsten so in der zentralen Ostschweiz, wo die Wolken noch hängen, sonst wird es morgen tendenziell immer sonniger.
0: Du hast gesagt, wir sollen es geniessen, solange wir es noch da haben. Der angenehme Sommer. Auf was wettest du denn nächste Woche für höchste Temperaturen?
2: Ich will es nicht verschreien, aber es ist nicht unmöglich, dass die ersten 40 Grad in der Deutschschweiz gemessen werden können. Speziell
0: überhaupt?
2: Donnerstag wird es überhaupt, genau, speziell Donnerstag wird ein heißer Tag, aber allgemein wird es heiß. Am Dienstag haben wir 31 Grad, aber am Mittwoch haben wir dann wirklich die Hitzewelle da mit 33 bis 37 Grad als Höchstwert. Und auch in der Nacht, da kühlt es immer weniger ab.
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0: Feels like summer, fragt sich noch nach was für einem. Weezer!

0: Freunde sind sie, die Omis Duz, mit ihrer Jukebox. Guten Morgen, BND, Omis Duz. Der Gino Caricet und der David Friedli haben gestern ein Heimspiel im Lugnetz.
1: Buonasera, Lugnetia Scova!
0: Ja, da ist gefeiert worden, der Berge. Buonasera, hat es gestern geheissen. Heute schaut man in verkaterte Gesichter, die alle nur eins haben wollen.
2: Leben und nicht schaffen müssen.
0: Leben und nicht arbeiten müssen. Ein Fest heute, wie gewohnt. Wie war es? Wie ist aus? Norbert Gewinn, das Wetter hat mitgemacht.
3: Laura, ja, sowieso sind wir in einer Lotterie. Nicht selbst, sehr gut, aber ohne jede Augernale.
0: Laura, ist aus in einer Lotterie?
3: Wir haben einfach mal noch investiert in Kurkladio Keo, Kurkladio Leo. Ja, wir haben prokuriert die Stiefel der Gomi extra.
0: Die Stiefel der Gomi?
3: Ja, die prenden das Kunzi.
0: Keine Angst, ich gehe übersetzen. Der Oka-Präsident hat sich eigentlich extra mit Gummi Stiefel bewaffnet, aber sie dann zum Glück nicht gebraucht, hat er erzählt. Auf Deutsch, gell, nochmal. Er ist zufrieden, der Norbert Gavin, mit allem, nicht nur mit dem Wetter.
3: Also für Open Air Lumnezen-Verhältnis ist natürlich sensationell gewesen, die Stimmung, keine grösseren Zwischenfälle, überhaupt alles ist wie am Schnürli gelaufen. Unser Cashless-System hat einwandfrei funktioniert. Mal, es ist wirklich, ich bin glücklich.
0: Glücklich. Cashless-System in den Bergen. Top modern, ihr habt richtig gehört, nicht mehr nichts. Wobei, sie wären noch viel lieber ganz ausverkauft gewesen, für das hat es nicht gelangt. Es sind zwar fast 18'000 Leute gekommen, aber ein paar hundert mehr hätte es dann schon verleiden mögen. An was liegt es, Norbert Gavin?
3: Ja, das Umfeld, das ist auch die Erwartungshaltung vielleicht auch und auch die ganz jungen Generation Z zum Beispiel, diesen jungen Leuten muss man wieder probieren, Lust machen, an ein Festival zu gehen. Das ist so ein bisschen verloren gegangen die letzten Jahre, haben wir das Gefühl.
0: Im wunderschönen Lugnitz, im Open Air Lumnitz. Ja, mehr Lust auf gute Musik für aussen, auch bei den Jungen. Dafür viel Nostalgie-Momente mit anderen. Dank Auftritt wie die von innen, der Sens Unique.
4: Das

0: Chiara Castelli gehört im Sonntagmorgen mit SRF 3. Ein Update gibt's jetzt.
1: Die Nachrichten von SRF um 10 Uhr mit Marco Kolle. Im Zentrum von Berlin ist am späten Abend ein Auto in eine Menschengruppe gefahren. Dabei wurde mindestens eine Person getötet. 16 weitere wurden zum Teil lebensbedrohlich verletzt. Zu dem Zeitpunkt fand dort eine Veranstaltung des CSD statt, des Christopher Street Day. Das ist eine jährlich stattfindende Demonstration in Berlin für die Rechte von queeren Menschen. Die Polizei spricht von einem Anschlag. Er passierte gegen 22 Uhr. Ein Mann fuhr mit einem weißen Kleintransporter in die feiernde Menge. Im Anschluss prallte das Auto in einen Baum. Der Tatverdächtige ist auf der Flucht. Die Polizei fahndet inzwischen öffentlich nach ihm. Aus Berlin berichtet Sebastian Schöbel von der ARD.
2: Rund um den Tatort im Berliner Tiergarten ist alles abgesperrt. Die Polizei ist weiter mit einem großen Aufgebot im Einsatz. Überall hängt rot-weißes Absperrband. Nur vereinzelt laufen Jogger an den Kontrollpunkten der Polizei vorbei. Unweit der Stelle, an der das Tatfahrzeug gegen einen Baum geprallt ist, haben vermutlich CSD-Besucher ein in der Nacht eilig gemaltes Schild aufgehängt. Eine Nachricht an die Opfer des mutmaßlichen Anschlags. Get well soon. Love is love. Ihr seid nicht allein. Die Polizei fahndet nach einem dringend Tatverdächtigen, laut Polizei 21 Jahre alt, mit Verbindungen in die Islamistenszene. Die Polizei durchsuchte noch in der Nacht mit Spezialkräften eine Wohnung in Schöneberg. Es gab allerdings keine Festnahme. Unklar ist auch noch, ob der Täter nach dem mutmaßlichen Anschlag Menschen mit einer Waffe angegriffen hat. Augenzeugen hatten von Stichverletzungen berichtet. Die Polizei hat im Netz ein Hinweisportal eingerichtet und bittet um Handyvideos oder weitere Informationen aus der Nacht.
1: Inzwischen hat sich Bundeskanzler Friedrich Merz zum Anschlag geäußert. In den sozialen Medien schreibt er, die Tat sei abscheulich und ein Angriff auf die Gesellschaft. Und dann noch zwei weitere Meldungen in der Übersicht. Im Südwesten von Frankreich, in der Nähe der Stadt Bordeaux, kämpfen die Einsatzkräfte weiter gegen die verheerenden Waldbrände. In der Nacht auf heute mussten mehr als 50.000 weitere Menschen ihre Häuser verlassen, aus Sicherheitsgründen. Und auch westlich der spanischen Hauptstadt Madrid kämpft die Feuerwehr weiterhin gegen Waldbrände. Und in Brasilien will Senator Flavio Bolsonaro Präsident werden. Der Sohn des früheren Präsidenten Jair Bolsonaro, der wegen einer Gefängnisstrafe nicht antreten kann. An einem Parteitag haben die Delegierten Flavio Bolsonaro offiziell als Präsidentschaftskandidaten nominiert. Er gilt, wie sein Vater, als rechtskonservativ. Das Wetter, heute ist es zunächst wechselnd bewölkt und stellenweise ziehen Schauer vorbei. Am Nachmittag gibt es dann längere sonnige Phasen bei etwa 26 Grad. Das waren Nachrichten von Radio SRF, verantwortlich Manuel Risi.
0: SRF Verkehrsinfo von 10.03 Uhr vor dem Gotthardtunnel Richtung Süden ab Amsteg 4 km Stau und rund 45 Minuten Wartezeit. Mit euch im Sonntag heute Rahel Giger. Im Ferienkoffer zuhinterstehen versteckt ein wunderbares Souvenir aus einer längst vergangenen Zeitreise. Ein absolutes Original. Nur, ich finde es leider nicht mehr, wie so oft in so einem Sonntagmorgen. Die Reisetasche mit allerlei Sommer durcheinander. Brauche ich euch heute den ersten Hinweis, was ich suche, serviere ich hier gerade nach dem Prince, Ehrensache, und Ihnen hier, den Mumford.

Sein. Oldie Times. Prince, SRF Verkehrsinfo, eine aktuelle Meldung in dieser Minute reinkommen. Von 10 Uhr 10, Vorsicht in der Ostschweiz auf der A13, St. Margrethen-Sargans in Höhe Haag. In beiden Richtungen besteht Gefahr durch Tiere auf der Fahrbahn.

Ein Kaibenknusch immer in dieser Tasche. Und dann, wenn man es am dringendsten braucht, das Billett fürs Bähnli, das Schiff unter dem Badzeugs, man findet es sicher nicht, oder? Dafür entdeckt man sonst vielleicht etwas Schönes. Letztens habe ich ein Päckchen Salz aus Frankreich wiedergefunden. Zuunterst in der Tasche ein kleines Salz aus Madagaskar. Ja, aber natürlich nicht dann, wenn man es braucht hätte. Das, was man braucht, das zeigt sich selten im richtigen Moment. Und das, was man sucht, kommt erst viel später vor. Ich weiss auch nicht, wie das bei euch ist. Wie ist es auch heute mit dem Original? Was ist gesucht? Was versteckt sich für ein Originallied? Hinter diesen Hinweisen, der erste Tipp für euch jetzt, ihr Gefizten und Findigen im Land. Der erste Tipp heisst Stadt, Land. 079 308 33 33 Stadt, Land, Pünktli, Pünktli, Fragezeichen. Was suchen wir hinter dem Song für das Original? Zuerst hat Olivia Rodrigo für euch.

Stimme von der Billie Eilish. Ist noch beruhigend zu merken, ihr seid schon voll am Rotieren, also im Oberstübli. Und sonst scheint das alles ganz gemütlich vor sich hinzugehen. Auf dieser Suche ihr total überfüllten Reisetaschen mit meinen Hinweisen fürs Original. Doch schon ein paar ganz gefitzte Ideen reinkommen, aber noch niemand bis jetzt ein richtiges getroffen. Schreiben mir heute eure Ideen. Was für ein Original ist es? Stadt, Land, Pünktli, Pünktli, Fragezeichen. Wer der Tipp Nummer 1 hat noch nicht ganz gelangt. Tipp Nummer 2, der Interpret vom heute gesuchten Original, der ist dank einem Auto bekannt worden. Ihr könnt die Ideen schreiben. Einfach geradeaus. Direkt ins Studio. Ich lese und staune mit, auf was für Ideen ihr alles kommt. 079 308 33 33. Einfach ein SMS oder ein WhatsApp, wie ihr wollt. Was für ein Original suche ich heute? Stadt, Land, Pünktli, Pünktli, Fragezeichen. Oder der Interpret vom heute gesuchten Original ist dank einem Auto bekannt worden. Und jetzt gehen wir auf Italien. Rocco Hunt. Cosa ti amo a fare?

0: God of Love kommt aus der Schweiz natürlich vom Grimer. Und bevor wir heute noch in eine komplett falsche Richtung steuern, also was habt ihr für Ideen?
1: Wagen vor mir fährt ein junges Mädchen.
0: Henry, Valentino und Uschi.
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0: Hilfe! David Hasselhoff, das ist auch ein ganzer Haufen genannt worden, warum auch immer. Nein, es ist ein grandioser Song, aber mehr darf ich auch nicht sagen als die Hinweise hier. Wollen wir bitte schreiben auf 079 308 33 33. Was für ein Original steckt heute dahinter? Stadt, Land, Pünktli, Pünktli, Fragezeichen. Der Typ 2, der Interpret vom heute gesuchten Original, ist dank einem Auto bekannt worden. Tipp Nummer 3, glücklich ist er nie geworden. Und damit es noch ein bisschen einfacher wird. Epischer Ausschnitt vom Original.

0: Taylor Swift, SRF Verkehrsinfo von 10.31 Uhr. Weiter Vorsicht in der Ostschweiz auf der A13 St. Margrethen-Sargans in Höhe Haag besteht in beiden Richtungen Gefahr durch Tiere auf der Fahrbahn. Dann vor dem Gotthardtunnel Richtung Süden ab Amsteg 5 km Stau und mindestens 45 Minuten Wartezeit Richtung Norden 3 km Stau und 30 Minuten Wartezeit ab Quinto. Die Einfahrt in Göschenen und Airolo sind gesperrt. Jetzt bin ich
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0: Es kreuschen wir Leute und kreuseln in der Leitung. Wunderschönen guten Morgen zum Matthias Reutemann aus Wiel, St. Gallen.
2: Guten Morgen, Rahel.
0: Jetzt habe ich gesagt, zu Wiel kenne ich nur etwas, und zwar das ist das Tigerli.
2: Genau.
0: Wie sagst du?
2: Genau, gestern sind wir. Also, gestern war Hoffest und dann war das Tigerli präsent, er hatte einen Stand in der Bierschwemme und noch ein Thai-Essen verkauft. Genau.
0: Das ist eine kleine Bar, gell?
2: Genau, richtig.
0: Da kann man so
2: genau.
0: richtig lang feiern, wenn man Lust hat.
2: Das habe ja, kann man auch, genau.
0: Im Tigerli. Ja. Der Name ist auch grossartig, ja. Matthias. Und dann bist du dort gewesen. Und jetzt doch schon fit und wach, oder was hast du noch vor?
2: Jawohl. Ja, heute mal, ja. Ich bin einigermaßen fit und wach, doch, ja. Und heute, ja, gehen wir auf St. Gallen am Match, genau, gegen den FC Zürich.
0: Eben doch. Und dann hast du jetzt noch da geschrieben, extrem schnell sind so viele lustige und kreative Ideen reingekommen, heute auf der Suche nach dem Original. Der erste Tipp, Stadt, Land, Pünktli, Fragezeichen. Was für ein Lied steckt da dahinter? Tipp 2, der Interpret vom heute gesuchten Original ist dank einem Auto bekannt worden. Und der Tipp Nummer 3, glücklich, ist er nie geworden. Und du hast es schon ziemlich nach dem zweiten Tipp herausgefunden, was es könnte sein.
2: Mhm.
0: Wer meinst du und warum?
2: Ich, der Nick Drake,

0: mit dem Lied Riverman, wo ja dann quasi der Stadtlandfluss.
1: Der Riverman?
0: Genau. Den ich träge. Zum Dritten ist dann sowieso klar gewesen, weil ich glaube, relativ früh aus dem Leben geschieden. Ich glaube, psychische Probleme gehabt. Aber es ist vor allem bekannt worden. Ja, ich habe es eben nochmal gegoogelt durch eine Autowerbung. Sagen Sie nicht, welche Marke, wo er dann eigentlich ein Lied gehabt, das dann in einer Werbung gelaufen ist. Und dort ist er dann quasi, ist er dann wirklich bekannt worden, ja.
1: Stimmt genau. So viel, das Lied, das er bekannt worden ist im Auto.
2: Pink Moon.
1: Heißt Pink Moon.
0: Mhm.
1: Er ist im 74 leider viel zu früh verstorben, mit 26 an einer Überdosis Antidepressiva. Leider nie wirklich bekannt worden mit seiner grossartigen Musik. Was bis heute ein bisschen ein Rätsel ist. Vielleicht auch nicht, weil er nicht gerne live auftreten ist, der Nick Drave. Das gibt einen Pass fürs Museum. Und einen kleinen Applaus. Am Sonntag sind wir ein bisschen unter uns. Herzliche Gratulation. Grossartig. River übrigens noch, weil er in Cambridge studiert hat und jeden Tag den Fluss überquert hat, zum Uni zu gehen. Und das hat ihn dann inspiriert für den wunderbaren Song. Jetzt noch die Frage an dich. Wir haben ja immer an dieser Stelle auch noch das Original parat. Das ist ganz frisch rausgekommen. Auch grossartig vom Céu Jorge. Einer der bekanntesten aus Brasilien. Zusammen mit dem Beck, Riverman.
0: Genau.
1: Oder eben so original. Und du, das ist eine Scherensache fast, he? Um die Zeit.
0: Gut. Genau.
1: Dann tauchen wir zuerst ins Original. Dir einen super Match heute und einen ganz guten Morgen. Matthias?
0: Danke. Merci.
1: Hat mich gefreut. Und für alle, die ihn wieder entdecken, hier, der Nick Drake, hat es verdient.
0: Ade.
1: Tschüss.

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1: Céline Hales ist das. Am Sonntagmorgen mit SRF 3. Oh. Vielleicht sind wir auch noch so altmodisch unterwegs. Es gibt ja die, die alles noch von Hand malen. Kaffeebohnen am Sonntagmorgen. Das Ritual. Und nachher schmeckt es fein. Und euren Sonntag schmeckt vielleicht eher nach Rührei mit Speck. Frischem Toast. Es gibt ja so viele Geschmäcker, aber auch Schauen an so einem Sonntagmorgen. Raus auf Blumen, auf Terrassen, raus ins grüne Quartier. Und auch zu berühren gibt es viel. Aber streicheln, das tun wir ja lieber Tastaturen oder Displays von Handys nicht unbedingt mehr aneinander. Dabei könnten unsere Hände so viel.
2: Ja, unsere Hände können sehr viel. Elisa zum Beispiel jetzt gerade mitnehmen.
1: Ihr habt richtig gehört, Yvonne Scherer ist das, die bei SRF 2 Kultur schafft. Sie liest mit den Händen. Ist sie das Baby blind?
2: Meine Mama hat mir immer gesagt, du hast nicht nur 2 Augen, sondern sogar 10. 10 Fingeraugen. Und die sind da, um die Welt lernen zu kennen und sie zu verstehen. Unsere Hände sind dabei wichtig, eben begreifen, sagen wir, oder erfassen. Und der Tastsinn ist der einzige Sinn, der direkt Kontakt machen kann. Wir können uns die Hand geben, wir können zum Beispiel die Rinde von einem Baum spüren, dann spüren wir so richtig die ganze Kraft in diesem Organismus und eben einfach nicht nur anschauen. Und das Berühren, das bringt uns nach zueinander und nach zur Welt. Aber es ist etwas, das man muss üben muss.
1: Sie hat eine Spezialsendung dazu gemacht. Perspektiven heisst sie. Auf srf.ch könnt ihr sie hören. Dort hat sie angeschaut, wie unsere Sinn Sinn stiften im Leben. Zu diesem Sinn gehört eben auch das Tasten. Und sie plädiert nicht nur für mehr Bewusstsein in allen Sinnen, gerade auch mehr mit den Händen machen zum Beispiel. Etwas gestalten mit den Händen in der Freizeit, im Garten oder wo auch immer. Ein Hobby bewusster geniessen.
2: Du kannst eben etwas mit deinen Händen machen, wo du kannst anlängen nachher wieder. Du kannst es vielleicht essen, wenn du einen Garten hast. Oder du kannst drauf hocken, wenn du zum Beispiel einen Stuhl geschreinert hast. Also es ist da, es ist nach, es ist lebendig. Und mir denke, das fehlt uns in unserer virtuellen Welt so fest.
1: Und jetzt ist es eben aber so, unsere Kultur hat es eigentlich nicht so mit dem Tasten. Der Kind sagt mir ja schnell, nicht anlangen, nur mal schauen. Ist uns der Tastsinn ein bisschen abhanden gekommen? Die Yvonne Scherer sagt, ja.
2: Mir denke, das ist wirklich tragisch, weil wir nehmen uns da etwas Wichtiges weg. Und wir wissen ja, dass Baby, wo man nicht anlängt, sterben. Auch alte Menschen haben Probleme, weil sie einfach nicht mehr viele Menschen berühren. Und Berührung mit unseren Händen, das ist ganz wichtig für unser Lebensgefühl, unser Lebensein und unsere Lebensfreude. Und dabei ist natürlich Respekt sehr wichtig, Sorgfalt, wenn wir etwas oder jemanden anlängen. Aber es ist nicht so, dass nur unsere Hände tasten könnten, sondern unser ganzer Körper ist eigentlich ein Auge. Die Sinneszellen, die man tasten kann, die hat es nämlich überall auf unserer Haut. Teilen oder mehr, teilen oder weniger. Wir spüren zum Beispiel die Luft, wenn wir draußen spazieren, die über unsere Arme streicht, oder die Wärme von der Sonne, das kühle Glas an den Lippen. Also, unser ganzer Körper ist wirklich ein Auge. Und wer das offen hat, kommt aus dem Staunen nicht mehr raus.
1: In dem Sinn, einen schönen Sonntag euch.
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1: Die Nachrichten von SRF um 11 Uhr mit Marco Kolle. Nach einem Anschlag auf eine Veranstaltung des Christopher Street Day in Berlin läuft die Suche nach dem mutmaßlichen Täter. Bei der jährlich stattfindenden Demonstration für die Rechte von queeren Menschen ist gestern Abend ein Auto im Berliner Tiergarten in die Menschenmenge gefahren. Eine Person wurde dabei getötet, 16 weitere wurden verletzt, einige zum Teil schwer. Die Polizei fahndet inzwischen öffentlich und mit einem Foto nach dem mutmaßlichen Täter, einem 21-Jährigen. Er ist den Behörden als Islamist bekannt. Laut deutschen Medienberichten soll er mit der Terrororganisation Islamischer Staat sympathisiert haben. Zum Motiv macht die Polizei bisher keine Angaben, sie spricht aber von einem Anschlag. Bundeskanzler Friedrich Merz bezeichnete die Tat als abscheulich und einen Angriff auf die Gesellschaft. Im Südwesten von Frankreich, in der Nähe der Stadt Bordeaux, kämpfen die Einsatzkräfte weiter gegen die verheerenden Waldbrände. In der Nacht auf heute haben die Behörden weitere 50.000 Menschen aufgefordert, ihre Häuser zu verlassen. Die Evakuierung ist aber erschwert, denn mehrere Straßen sind gesperrt. Auch die Autobahn von Bordeaux in Richtung Süden ist zu und außerdem fahren viele Züge nicht. 2.500 Feuerwehrleute sind rund um Bordeaux im Einsatz, unterstützt von Militär und Polizei und auch von Freiwilligen, wie der französische Innenminister Laurent Nunez schreibt. Der Brand bei Bordeaux ist nicht der einzige. Auch weiter südlich an der Küste brennt der Wald bei Biscarrosse. Dort melden die Behörden, die Einsatzkräfte hätten den Brand zwar etwas eingrenzen können, unter Kontrolle sei er aber nicht. In Spanien, westlich von Madrid, ist der Waldbrand ebenfalls nicht unter Kontrolle. In der Nacht wurden weitere Gemeinden evakuiert. Die Stadt Madrid teilt mit, man habe mehrere Notunterkünfte geöffnet. Dann in die Schweiz. In Luzern ist am Abend das Festival Luzern Live zu Ende gegangen. Insgesamt hätten rund 130.000 Personen die vierte Ausgabe des Festivals besucht, schreiben die Veranstaltenden. Während 10 Tagen spielten verschiedene Musikerinnen und Musiker auf den Bühnen des Festivals, darunter etwa das Schweizer Mundart-Pop-Duo Lo und Le Duc, der Reggae-Künstler Phenomden oder der deutsche Musikproduzent Fritz Kalkbrenner. Die Organisatorinnen und Organisatoren sprachen von einer friedlichen Festivalatmosphäre und einem ruhigen Verlauf ohne nennenswerte Zwischenfälle. Das Wetter, es ist heute zunächst wechselnd bewölkt und stellenweise ziehen Schauer vorbei. Am Nachmittag gibt es dann längere sonnige Phasen bei etwa 26 Grad. Das waren Nachrichten von Radio SRF, verantwortlich Manuel Risi.
0: SRF Verkehrsinfo von 11.03 Uhr. Vor dem Gotthardtunnel Richtung Süden ab Amsteg 6 km Stau und eine Stunde Wartezeit, das Astra empfiehlt. Als Alternative die A13 via San Bernardino. Richtung Norden 3 km Stau und 30 Minuten Wartezeit ab Quinto. Die Einfahrt in Göschenen und Airolo sind gesperrt. Entwarnung in der Ostschweiz auf der A13 St. Margrethen-Sargans in Höhe Haag. Besteht keine Gefahr mehr durch Tiere auf der Fahrbahn.

0: Esterholz begrüßte mich in seinem kleinen Weinkeller. Auf Anhieb entdeckte ich auch Flaschen, in denen Hochprozentiges angeboten wurde. In Gedanken malte ich mir eine Extraprämie in Naturalien aus. Herr Esterholz zeigte auf eine Weinkiste.
1: Ja, die sind heute Morgen eingetroffen. Aha. Ein Rotwein aus dem Wallis, das ist fantastisch.
0: Ich dachte, im Wallis gibt es so etwas in jedem zweiten Keller.
1: Ja, das hier ist ein Dohl. Die gibt es tatsächlich in rauen Mengen, aber dieser hier ist speziell. So wie alle Weine in meinem Keller.
0: Hat der Wein einen Preis gekriegt?
1: Nein, aber er schmeckt vorzüglich. Möchten Sie probieren?
0: Danke, aber ich trinke um diese Zeit keinen Rotwein.
1: Umso besser. Dieser Wein ist wie gemacht für Sie. Er enthält keinen Alkohol.
0: Traubensaft ist nicht gut für meinen Magen.
1: Ja, das ist kein Traubensaft. Dieser Wein wurde voll ausgebildet. Erst danach wurde ihm unter Vakuum der Alkohol entzogen. Das Verfahren ist ähnlich wie beim Bier. Er schmeckt wie ein leichter Landwein, aber Sie können davon trinken, so viel Sie möchten.
0: Ich möchte gar nichts davon trinken, aber ich könnte Ihnen jemanden auftreiben, der Ihnen dabei hilft, wenn es das ist, was Sie von mir wollen.
1: Nein, es geht um eine ernsthafte Sache. Mein Sohn ist seit 3 Tagen unauffindbar.
0: Trinkt er auch alkoholfreie Weine?
1: Nein, er hat sein eigenes Geschäft gegründet. Er vertreibt Superfood. Was immer das auch ist. Irgendwelche Körner, die er aus Asien und Südamerika zu Spottpreisen importiert und für ein Vermögen weiterverkauft, weil sie angeblich so gesund sind und die Leute damit 100 Jahre alt werden können.
0: Und jetzt ist er spurlos verschwunden.
1: Sein Geschäftspartner David Wächter sagt, dass er seit Montag keinen Kontakt zu ihm hat.
0: Tja, könnte eine Frau im Spiel sein.
1: Daran habe ich zuerst auch gedacht, aber Jean hätte zumindest David etwas gesagt, wenn er sich eine Auszeit genommen hätte.
0: Wurde die Polizei bereits verständigt?
1: Nein, ich bin da zurückhaltend. Man weiß ja nie genau, was in einem Menschen vorgeht, auch wenn man ihn gut zu kennen glaubt. Vielleicht ist Jean einfach alles über den Kopf gewachsen. Ich hatte auch solche Momente, in denen ich am liebsten alles hingeschmissen hätte.
0: Hat Ihr Sohn Hobbys? Geht er vielleicht gerne wandern?
1: Nein, er reist gerne. Aber nie spontan. Und meist geht es darum, dass er nach neuen Lebensmitteln sucht und sie vor Ort ausprobiert. Es ist noch nie vorgekommen, dass er unter der Woche einfach verschwindet. Deshalb mache ich mir Sorgen.
0: Er öffnete eine Schreibtischschublade und reichte mir eine dünne Mappe, in der sich ein paar Fotos und ein Zettel mit Adressen befanden. Da sein Sohn keine feste Freundin hatte, war sein Geschäftspartner meine erste Anlaufstelle. David Wächter empfing mich im 12. Stock eines Hochhauses in einem Büro, das nur unwesentlich größer war als mein eigenes.
2: Das beunruhigt mich. Er ist nicht der Typ, der sein Handy einfach so ausschaltet.
0: Sein Vater kann sich vorstellen, dass er genau das getan hat.
2: Ich weiß nicht, aber ich kenne Sean ziemlich gut und er hätte mir zumindest gesagt, dass er einige Tage seine Ruhe haben möchte.
0: Wann hatten Sie zuletzt Kontakt zu ihm?
2: Am Montagmorgen. Er rief mich an und sagte, dass er erst gegen Mittag ins Büro komme. Ich habe mir nichts dabei gedacht. Wir handhaben das ziemlich locker, da wir beide 60 Stunden in der Woche arbeiten. Ich gehe auch manchmal zwischendurch Squash spielen.
0: Er ging am Montagmorgen Squash spielen.
2: Nein, Sean spielt Golf. Aber am Montag regnete es in Strömen. Das ist kein Wetter für Golf.
0: Ja. Erzählen Sie mir etwas über die Produkte, die Sie vertreiben.
2: Kurz gesagt, Superfood. Sie haben sicherlich schon von Quinoa, Chiasamen oder der Goji-Beere gehört?
0: Nein, aber Sie werden mir die Vorzüge von diesem Kraut sicherlich gleich erläutern.
2: Ja, es geht um Produkte, die einen speziellen Nährwertgehalt haben. Sie machen entweder glücklich oder tragen zu einer guten Gesundheit bei. Sean hat immer wieder neue Körner entdeckt und daraus ganz spezielle Mischungen hergestellt. Eine Mischung für die Seele, eine für den Kreislauf und eine für die innere Ruhe und Kraft.
0: Die Leute kaufen diesen Unsinn in Körnerform.
2: Ja, Sean hat die Körner besorgt und ich mache das Marketing.
0: Und jetzt stehen sie ohne Körner da.
2: Nein, aber Chance Wissen fehlt mir. Gestern ist eine Ladung mit einer speziellen Bohne aus Guatemala eingetroffen. Hier. Und, ich habe keine Ahnung, was ich damit anfangen soll.
3: Na, Sie könnten sie kochen und essen. Bohnen sind ein grandioses Superfood. Sie reinigen den Darm und vertreiben die Gäste.
2: Jean glaubt an die Wirkung. Ich glaube nur daran, dass die Leute sich etwas einbilden. Zusammen sind wir das perfekte Team.
3: Gibt es in Jeans Leben neben Körnern auch noch eine Frau?
2: Es gab eine, ja, Carla Patrut. Sie hat ihn verlassen. Ich habe sie angerufen. Sie sagt, dass ihr Jean gestohlen bleiben könne.
3: Das hört sich gut an. Ich werde mit ihr sprechen.
2: Ich weiß nicht, ob das etwas bringt.
0: Er schrieb mir trotzdem die Adresse, ihren Arbeitgeber und die Telefonnummer auf. Als ich Frau Padrut anrief, dauerte das Gespräch keine 20 Sekunden. Ich fuhr deshalb zu dem Telekom-Shop, in dem Frau Padrut arbeitete. Sie schaute mir eine halbe Stunde gelangweilt die neuesten Handymodelle an, ehe ich endlich die Gelegenheit hatte, Frau Padrut zu mir zu winken.
4: Dieses Modell gibt es auch mit einem extra großen Display.
3: Das ist sehr gut, sehr gut. Kann man damit auch an der Kasse bezahlen, wenn man Superfood kauft?
4: Sind Sie der Typ, der mich vorhin angerufen hat?
3: Philip Maloney ist mein Name.
4: Ich habe keine Zeit für sowas.
3: Ja, ich versuche es so kurz wie möglich zu machen.
4: Also gut.
3: Jean Esterholz ist spurlos verschwunden.
4: David hat mich angerufen, aber ich weiß nicht, wo Jean steckt.
3: Haben Sie noch Kontakt zu ihm?
4: Das ist übertrieben. Wir haben uns seit unserer Trennung 2-3 Mal gesehen, sind einmal essen gegangen. Aber da läuft nichts mehr und das habe ich ihm auch deutlich zu verstehen gegeben.
3: Ja, wann haben Sie ihn zuletzt gesehen?
4: Letzte Woche.
3: Und weshalb?
4: Ja, was weshalb?
3: Ja, es ist nicht üblich, dass man mit seinem Ex essen geht.
4: Es ging um die Körner, die er mir empfohlen hat.
3: Sie haben weiterhin sein Superfood gegessen.
4: Ich nicht, aber eine Freundin. Die hat so Ausschläge auf der Haut. Das juckt und das... Ah, das sieht wirklich schlimm aus. Die Ärzte sagen, es sei sowas Autoimmunes.
3: Sie haben dieser bedauernswerten Frau das Superfood weiterempfohlen.
4: Sie wollte ein paar Kilo abnehmen. Und Jean hat gesagt, dass die Körner den ganzen Tagesbedarf von vielem decken.
3: Von vielem?
4: Naja, so Vitamine und was man halt so braucht.
3: Lebt Ihre Freundin noch?
4: Was ist das denn für eine bescheuerte Frage?
3: Wie geht es ihr gesundheitlich?
4: So gut wie schon lange nicht mehr. Kein Ausschlag. Deshalb wollte ich auch mit Jean reden. Wenn die Körner gegen Ausschläge wirken, dann könnte man damit viel Kohle machen. So wie die Farmer. Einfach gesünder.
3: Wie hat er darauf reagiert?
4: Er hat gesagt, dass eine erfolgreiche Kur nicht reicht, dass man eine Testreihe machen muss. Er hat mich gefragt, ob ich noch andere Leute kenne mit den gleichen Symptomen. Wie wenn man freiwillig mit juckenden Ausschlägen die Freizeit verbringt. Also, ich meine, Fabienne ist eine Freundin, das ist was anderes. Aber so richtig umarmt habe ich sie nie.
3: Autoimmunerkrankungen sind nicht ansteckend.
4: Das haben sie über andere Krankheiten auch gesagt. Und plötzlich haben sie ein Virus entdeckt. Ich meine, die sind so winzig, das dauert manchmal Jahrzehnte, bis die entdeckt werden. Nichts gegen Fabienne. Aber das ist eine, die alle umarmt und abküsst. Die könnte die ganze Welt mit ihrem Juckreiz anstecken.
0: Ich war nicht überrascht, als sie zum Abschied nur kurz die Hand hob. Immerhin hatte ich eine weitere Adresse und noch besser eine Handynummer.
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0: Die haarströmenden Fälle des Philipp Maloney. Heute Superfood. Zweiter Teil. Was bisher geschah. Melonys Klient hatte seit Tagen nichts von seinem Sohn gehört. Dieser vertreibt zusammen mit einem Geschäftspartner sogenanntes Superfood. Dazu reist er in entlegene Gegenden und kauft wenig bekannte Körner und Hülsenfrüchte auf. Der Geschäftspartner hat keine Ahnung, wo sich Jean Esterholz aufhält. Maloney glaubt, dass eine Frau dahinter stecken könnte, doch vorerst findet er keinen konkreten Hinweis darauf.
1: Fabienne Stemmer arbeitete bei einer großen Versicherungsgesellschaft. Sie war so großzügig, mir die kurze Rauchpause zur Verfügung zu stellen. Stilecht trafen wir uns außerhalb des Bürokomplexes vor einer tristen Garageneinfahrt. Leider war sie nicht allein.
2: Was schauen Sie mich so an?
3: Ist der Ausschlag zurückgekehrt?
2: Das geht Sie gar nichts an.
3: Dann haben die gesunden Körner nur vorübergehend gewirkt.
4: Das hat mit der Umwelt zu tun. Der Feinstaub ist an allem schuld.
3: Deshalb rauchen Sie wie ein Schlot.
4: Das ist ein anderer Feinstaub. Nicht so wie dieser Dieselfeinstaub. Der macht alle krank. Die jungen Leute sind doch heute alle allergisch gegen etwas. Es kommt davon, wenn die Väter einen Diesel fahren.
2: Was wollen Sie eigentlich von mir?
3: Jean Esterholz ist spurlos verschwunden.
2: Geht er deshalb nicht dran, wenn man ihn anruft?
3: Sie haben den Nagel auf den Kopf getroffen.
2: Vielleicht muss man das Zeug täglich essen. Ich habe aber nichts mehr davon.
3: Was genau hat er Ihnen verkauft?
2: Xapicutel. Das sieht aus wie Linsen und man kocht es auch wie Linsen, schmeckt aber nach gar nichts. Soll aus den Anden stammen. Die Einheimischen essen das nicht wegen der Nebenwirkungen.
3: Lassen Sie mich raten, ein donnerndes Gedärm.
2: Nein, es verursacht Kopfschmerzen. Aber dagegen hilft Aspirin oder Paracetamol. Xapicutel soll einem dabei helfen, das Gewicht zu halten, langfristig.
4: Langfristig hilft nur FDH. Ich mache das so. Egal, was auf dem Teller ist, ich esse nur die Hälfte. Wichtig ist aber auch, dass man nie draußen isst. Immer im Lokal. Wissen Sie warum?
3: Weil es im Restaurant keine Dieselautos gibt.
4: Genau, Sie haben es begriffen.
3: Haben diese Körner tatsächlich gegen Ihren Ausschlag gewirkt?
2: Eine Woche lang. Das war himmlisch. Aber jetzt ist es wieder wie zuvor. Ich brauche mehr davon.
3: Können Sie sich nicht eine Dosis online bestellen?
2: Die kriegt man nirgends. Nur bei der Brain and Soul.
3: Heißt so die Firma von Jean Esterholz und David Wächter.
2: Haben Sie eigentlich von irgendetwas eine Ahnung?
3: Na, weshalb bestellen Sie nicht einfach bei David Wächter?
2: Weil er mir sagte, dass alles weg ist. Der ganze Vorrat, das ist ungerecht. Ich bezahle ein Vermögen an Krankenkassenprämien.

0: Ich bin mir mittlerweile ziemlich sicher, dass es sich um etwas Privates handelt.
1: Wegen dieser Handynummer?
0: Das ist die Schrift einer Frau.
1: Haben Sie die Nummer angerufen?
0: Nein, aber ich weiß, wem die Nummer gehört.
1: Sie scheinen ja tolle Beziehungen zu haben. Wem gehört die Nummer?
0: David Wächter.
1: Das soll jemand verstehen.
0: Sie ist auf seinen Namen abonniert.
1: Seine Freundin?
0: Das ist naheliegend.
1: Ihr Sohn hatte etwas mit der Freundin seines Geschäftspartners.
0: Ach, warum nicht? So etwas ist mir früher auch passiert.
1: Sie vermuten, dass die beiden durchgebrannt sind.
0: Das wäre eine Erklärung. Eine schöne sogar.
1: David Wächter dürfte das nicht schön finden.
0: Vielleicht weiß er nichts davon.
1: Ich werde ihn danach fragen.
0: Ich finde, wir sollten die beiden in Ruhe lassen, wenn es tatsächlich so ist. Aber okay, fahren Sie ihn. Damit endlich Klarheit herrscht. Hier, nehmen Sie den Zettel.
2: Ich traf David Wächter am Mittag in einem winzigen Restaurant. Er hatte bereits gegessen und studierte auf seinem Notebook verschiedene Excel-Tabellen. Als ich mich setzte, hielt er eine Hand hoch und bat um 5 Minuten, die ich ihm schweigend gewährte.
3: Tabellen sind etwas ungemein Beruhigendes.
1: Ganz im Gegensatz zu Handynummern.
3: Wie meinen Sie das? Ich schalte mein Handy aus, wenn ich esse. In genau 3 Minuten schalte ich es wieder an.
1: Wie viele Handys besitzen Sie?
3: 4 oder 5, aber ich benutze nur 2 davon.
1: Wie viele Nummern sind auf Ihren Namen registriert?
3: Worauf wollen Sie hinaus?
1: Sie kennen diese Handynummer.
3: Woher haben Sie die?
1: Ja, so kommen wir nicht weiter. Beantworten Sie meine Fragen.
3: Weshalb sollte ich das? Was ist eigentlich los? Wer hat Ihnen diese Nummer hier gegeben?
1: Sie stammt aus Jean Esterholz' Wohnung.
3: Was? Das ist unmöglich.
1: Wieso sollte das unmöglich sein?
3: Das muss alles unter uns bleiben. Ich habe es ihr versprochen.
1: Wem haben Sie was versprochen?
3: Mirjana.
1: Wer ist die Dame?
3: Eine gute Freundin.
1: Kennt Jean diese Mirjana?
3: Er hat sie sicherlich ab und zu gesehen, mehr nicht.
1: Sie hat ihm diese Handynummer auf einen Zettel geschrieben.
3: Das hätte sie nie tun dürfen. Das war so abgemacht.
1: Warum so geheimnisvoll?
3: Mirjana hat sich von ihrem Mann getrennt. Er ist schwer eifersüchtig und hat ihr mehrfach gedroht. Er hat sie gestalkt, deshalb habe ich ihr dieses Handy und die Nummer besorgt.
1: Wie heißt der Mann?
3: Matej Saric.
1: Dann heißt sie Mirjana Saric.
3: Ja, aber was soll das alles?
1: Sie könnte mit Jean Esterholz durchgebrannt sein.
3: Was?
1: Ja.
3: Das wäre viel zu gefährlich. Ihr Mann beobachtet sie.
1: Wo ist sie jetzt?
3: Sie war 3 Wochen in meiner Ferienwohnung im Wallis. Aber da ist sie nicht mehr. Sie sagte, sie könne bei einer Freundin unterkommen. Ich glaube, sie heißt Ivana.
1: Oder Ivan.
3: Worauf wollen Sie hinaus?
1: Schalten Sie Ihr Handy ein und fragen Sie den gescheiten Google oder wen auch immer, wie der Name Hans auf Kroatisch heißt.
3: Hans?
1: Hans wie Jean.
2: Er aktivierte kopfschüttelnd sein Handy. Wenig später hielt er mir sein Handy noch immer kopfschüttelnd vor die Nase. Was ich da las, war ein Volltreffer. Oder um es gut schweizerisch zu sagen, diesmal war Hans nicht was Heiri, sondern Hans was Ivan. 2 Stunden später stand ich vor dem Wohnhaus, in dem Matej Saric lebte.
4: Was wollen Sie hier?
1: Ich möchte zu Herrn Saric.
4: Und weshalb?
1: Weil Sie das nichts angeht.
4: Und ob mich das etwas angeht?
1: Bewachen Sie dieses Objekt.
4: Darüber darf ich nicht sprechen.
1: Dann singen Sie meinetwegen.
4: Humor wurde mir ebenfalls untersagt. Mit Ihnen rede ich nicht mehr.
1: Das macht nichts, macht nichts. Ich gehe jetzt in das Haus.
4: Das werden Sie nicht tun. Das Haus ist ein Tatort.
1: Das ganze Haus?
4: 2. Stock rechts.
1: Die Wohnung der Familie Saric.
4: Ich sage jetzt nichts mehr.
1: Ich kenne den ermittelnden Beamten. Er freut sich jedes Mal, wenn er mich sieht.
4: Das bezweifle ich. Wie ist Ihr Name?
1: Philip Meloni.
4: Moment. Ich schaue in meinem Handy nach. Aha. -5.
1: Das steht hinter meinem Namen.
4: Es bedeutet, dass Sie nicht locker lassen und allen auf die Nerven gehen. Also gut, ich melde Sie an.
2: Es vergingen gut 10 Minuten, ehe mich die Beamtin zur Tür begleitete. Ich ging zu Fuß hoch. Was mich erwartete, war schlimmer als alles, was ich mir ausgemalt hatte.
5: Na, Maloney?

0: ziemlich viel Blut.
1: Und dazu noch ein leitender Beamter, dem ich noch nie begegnet bin.
2: Das macht nichts, Maloney. Man hat mich vorbereitet. Die Welt ist eine Tugend, Maloney.
1: Ja, das hört sich schlimmer an als das Original.
2: Üble Sache, Maloney.
1: Das ist schon besser. Klingt aber ebenfalls ziemlich fremd.
2: Ja, das ist mir egal. Ich mache hier nur meine Arbeit.
1: Ja, stammt das Blut von zwei Personen?
2: Ja, das kann schon sein, aber wir haben nur eine gefunden.
1: Mann oder Frau?
2: Wir gehen davon aus, dass es sich um Matej Saric handelt. Er lebte hier bis vor kurzem mit seiner Frau.
1: Er ist ermordet worden.
2: Kennen Sie den Mann?
1: Er sah mich eindringlich an. Glücklicherweise klingelte fast gleichzeitig sein Handy. Als er sich kurz abwandte, nutzte ich die Gelegenheit und verließ die Wohnung.
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SRF Verkehrsinfo von 11.35 Uhr in der Region Basel auf der A3 Richtung Wiese, Stau ab St. Johann. Und vor dem Gotthardtunnel Richtung Süden ab Amsteg 6 Kilometer Stau und eine Stunde Wartezeit. Das Astra empfiehlt als Alternative die A13 via San Bernardino Richtung Norden. 3 Kilometer Stau und rund 30 Minuten Wartezeit ab Quinto. Die Einfahrten in Göschenen und Airolo sind gesperrt.

0: Die haarsträubenden Fälle des Philip Maloney. Heute Superfood, dritter und letzter Teil. Was bisher geschah? Melonys Klient ist sich unschlüssig, ob er sich Sorgen machen soll, weil sein Sohn verschwunden ist, da er sich auch vorstellen kann, dass dieser eine Frau kennengelernt hat. Tatsächlich verdichtet sich diese These, als in seiner Wohnung die Handynummer einer Frau gefunden wird, die sich erst vor kurzem von ihrem Ehemann getrennt hat. Wenig später erfährt Maloney, dass der Ehemann ermordet aufgefunden worden ist.
1: Mein Klient zeigte sich äußerst beunruhigt, als ich ihn über die neuesten Ereignisse informierte. Er wollte mich unbedingt sehen und wir verabredeten uns in einem Einkaufszentrum, in dem er seine nüchternen Weine feilbot.
2: Heißt das, dass Jean verdächtigt wird?
1: Noch hat die Polizei keine Ahnung, aber sobald sie sich mit David Wächter unterhalten hat, wird sich das ändern.
2: Ich verstehe das alles nicht. Weshalb sollte Jean diesen Mann ermorden?
1: Er stand seiner großen Liebe im Weg, oder? Er hat die beiden bedroht.
2: Ja, so etwas würde Jean niemals tun.
1: Vielleicht hat Sarics Ex-Frau ihren Mann ermordet und ist jetzt zusammen mit ihrem Sohn auf der Flucht.
2: Das klingt schon besser. Müsste Jean dafür ins Gefängnis?
1: Ja, das hängt ein wenig davon ab, wie sehr er in ihre Pläne involviert war.
2: Es passt einfach nicht zu ihm.
1: Aber dass er mit einer Frau durchbrennt, das passt schon. Hm? Jedenfalls hatten Sie diesen Verdacht von Anfang an.
2: Ja, weil er meine Gene hat.
1: Sie sind auch mit einer Frau durchgebrannt.
2: Nein, aber ich war zweimal kurz davor. Ich war einfach zu feige. Jean ist mutiger, auch als Geschäftsmann.
1: Vielleicht hat er jetzt zu viel riskiert.
2: Sie müssen ihn finden. Was, wenn diese Frau nicht nur ihren Mann, sondern auch ihren Komplizen loswerden möchte?
1: Das war eine Variante, die ich nicht ausschließen konnte. Im Polizeipräsidium stieß ich auf Plakate, die auf eine Ausstellung hinwiesen, in der Exponate aus 30 Jahren Kriminalgeschichte ausgestellt wurden. Vermutlich befand sich darunter auch jener Polizist, mit dem ich mich jahrelang herumgeärgert hatte.
3: Ich werde Sie nicht mit Na, Maloney begrüßen, ich nicht.
1: Danke, danke, mir ist es auch eine große Freude. Sind Sie auf dem 5. Bildungsweg im Polizeipräsidium gelandet?
3: Von Privatdetektiven lasse ich mich nicht provozieren, schon gar nicht von notorisch Erfolglosen.
1: Mir wird man dereinst ein ganzes Museum widmen und nicht nur eine doofe Ausstellung.
3: Männer wie Sie gehören ins Völkerkundemuseum, Abteilung Mittelalter.
1: Danke, ich wurde schon lange nicht mehr so jung geschätzt.
3: Sie gehen mir auf die Nerven, Maloney, so wie Sie allen auf die Nerven gehen. Mich hat man heute eingeteilt, weil es einen Maloney-Alarm gab.
1: Es gibt einen Alarm, eigens für mich.
3: Immer dann, wenn eine Leiche gefunden wird und Sie in der Nähe sind.
1: Oh.
3: Das bedeutet nämlich, dass Sie innerhalb 24 Stunden hier im Präsidium auftauchen.
1: Dafür hat man eigens Sie rekrutiert. Oder für einen Mord und einen vermissten jungen Mann.
3: Wer wird vermisst?
1: Jean Esterholz.
3: Fall Nummer 35717C.
1: Donnerwetter. Sie kennen alle Fälle auswendig, auch jene, die noch gar nicht gemeldet wurden.
3: Jean Esterholz, aufgefunden letzte Nacht in seinem Wagen. Versuchter Selbstmord.
1: Er wollte sich umbringen.
3: Noch so ein Mann, der sich nicht weiterbildet. Abgase mit einem Schlauch ins Auto zu leiten, ist zwar nach wie vor gefährlich, aber längst nicht mehr so tödlich wie früher.
1: Haben Sie darüber ein Buch gelesen?
3: Sowas lernt man in Seminaren.
1: Wo ist Jean Esterholz jetzt?
3: In einer Klinik. Er wird überwacht. Er gilt als tatverdächtig.
1: Im Mordfall Sarditsch.
3: Wenn Sie schon alles wissen, weshalb nerven Sie mich dann mit all den Fragen?
1: Weil ich es kann.
3: War's das?
1: Weshalb sollte sich Esterholz umbringen?
3: Das sollten Sie ihn fragen und nicht mich. Aber Sie kommen nicht zu ihm durch. Nicht mal seine Eltern. Wenn er wieder wach ist, gehört er ganz allein mir, bis er gesteht. Und er wird gestehen. Das habe ich nämlich auch in einem Seminar gelernt.
1: Mir kam das alles reichlich seltsam vor. Mein Klient war einen Moment lang hochgradig erfreut, als er vernahm, dass sein Sohn noch lebte, um nur Sekunden später in eine tiefe Depression zu fallen, weil der Selbstmordversuch einem Schuldeingeständnis gleichkam. Ich besuchte David Wächter. Er war mit einer Kundin beschäftigt.
4: Ich benötige dringend Xapicutel. Es hat mir geholfen. Bitte, ich bezahle dafür so viel Sie möchten.
5: Das ist nicht so einfach. Die Einfuhr wurde verboten.
4: Aber weshalb?
5: Es enthält eine Substanz, die addictive ist.
4: Das ist mir egal. Ich habe nichts davon gemerkt. Aber ich halte es nicht mehr aus ohne Xapikutel.
5: Addictive bedeutet, dass diese Substanz süchtig macht.
4: Na und? Sind wir nicht alle süchtig? Bitte, bestellen Sie. Ich brauche es.
5: Ich muss jetzt mich um einen nächsten Kunden kümmern.
4: Das ist kein Kunde, er stellt nur Fragen.
1: So ist es. Aber ich überbringe auch frohe Botschaften. Jean Esterholz lebt.
4: Das ist toll. Hat der Xapikutel bei sich?
1: Ihrem Gesichtsausdruck nach sind Sie weniger begeisterter Wächter.
5: Natürlich bin ich erfreut, aber sind Sie sicher, dass es stimmt?
1: Sie hätten zuerst googeln sollen.
5: Was?
1: Manche Dinge sind nicht mehr wie früher, auch wenn es im Fernsehen noch immer so ausschaut.
5: Ich habe keine Ahnung, wovon Sie reden.
4: Xapikutel, ich brauche Xapikutel.
1: Und der Wächter benötigt einen Anwalt.
4: Mein Bruder ist Anwalt. Machen wir einen Deal? Mein Bruder gegen ein Kilo Xapikutel.
5: Ich benötige keinen Anwalt. Ich weiß nicht, wovon Sie reden.
1: Ich rede von dem Mord an Matej Zaric und dem Verschwinden seiner Ex-Frau Mariana.
5: Sie ist nicht verschwunden. Sie hat sich bei mir gemeldet gestern Nacht.
1: Das überrascht mich nicht.
5: Sie hat mit Jean wieder Schluss gemacht. Wahrscheinlich wollte er sich deshalb umbringen.
1: Habe ich gesagt, dass ich Jean Esterholz umbringen wollte?
4: Nein, das hat er nicht gesagt.
5: Er hat mich mitten in der Nacht angerufen und Andeutungen gemacht.
1: Sie reden sich immer schlimmer ins Verderben. Anrufe kann man überprüfen. Sie scheinen technologisch nicht auf dem neuesten Stand zu sein. Genauso wie mit den Auspuffabgasen. Das ist nicht mehr wie früher, wo man innerhalb kürzester Zeit starb.
5: Das ist doch alles nur ein Bluff. Sind Sie verwandt? Natürlich. Das kam mir gleich suspekt vor. Hört die Polizei mit? Hallo? Polizei? Hört ihr gut zu? Das ist illegal. Das kann vor Gericht nicht verwendet werden. Ihr macht euch lächerlich.
4: Hat er etwa auch Xapikutel gegessen?
5: Xapikutel macht süchtig, aber berauscht nicht.
1: Jean Esterholz wird zu sich kommen und dann wird er erzählen, was vorgefallen ist. Sie wollten zusammen mit Frau Sadisch, deren Mann und Jean Esterholz loswerden. Zwei auf einen Streich. Sie haben die ganze Sache beinahe perfekt inszeniert.
5: Ich rede nicht mit verwandten Leuten.
4: Heißt das jetzt, dass Herr Wächter verhaftet wird? Aber wer besorgt mir dann mein Xapikutel?
1: Im Internet findet man für alles eine Lösung.
5: Verschwinden Sie! Niemand wird gegen mich Anklage erheben. Jean hat Sadisch getötet, weil er hoffte, damit die Liebe von Mariana zu gewinnen. Als sie ihm den Laufpass gab, wollte er sich umbringen. Sie können mir nichts vormachen. Jean ist tot, so ist es doch. Soll ich noch etwas lauter reden, liebe Polizei?
4: Ich glaube, er ist verrückt geworden. Kann mir das auch passieren, wenn ich mehr von Xapikutel esse?
1: Sie sollten mit mir zusammen eine Pizza essen.
5: Gute Idee! Lassen Sie mich endlich in Ruhe!
1: Jean Esterholz hatte Glück gehabt und den inszenierten Selbstmord überlebt. Er berichtete der Polizei, dass ihn David Wächter betäubt hatte. Die Polizei kam anhand der Spuren am Tatort schließlich auch zu dem Schluss, dass David Wächter Zaric ermordet hatte und diesen Mord seinem Geschäftspartner in die Schuhe schieben wollte. So geht das!
0: Haarsträubenden Fälle des Philip Maloney. Sie hörten Superfood, dritter und letzter Teil.

0: Zürich West. Idiot. Also natürlich nicht ihr. Nein, so heisst der Song. Ihr seid wunderbar tolle Menschen. Schön, dass ihr da seid an diesem Sonntag auf SRF 3.
1: Die Nachrichten von SRF um 12 mit David Burkhardt. Nach einem Anschlag auf eine Veranstaltung des Christopher Street Day in Berlin läuft die Suche nach dem mutmaßlichen Täter. Bei der jährlich stattfindenden Demonstration für die Rechte von queeren Menschen ist gestern Abend ein Auto im Berliner Tiergarten in die Menschenmenge gefahren. Eine Person wurde dabei getötet, 16 weitere wurden verletzt, einige zum Teil schwer. Die Polizei fahndet inzwischen öffentlich und mit einem Foto nach dem mutmaßlichen Täter, einem 21-jährigen Mann. Er ist den Behörden als Islamist bekannt. Laut deutschen Medienberichten soll er mit der Terrororganisation Islamischer Staat sympathisiert haben. Zum Motiv macht die Polizei bisher keine Angaben, sie spricht aber von einem Anschlag. Bundeskanzler Friedrich Merz bezeichnete die Tat als abscheulich und als einen Angriff auf die Gesellschaft. Im Südwesten von Frankreich, in der Nähe von Bordeaux, kämpfen die Einsatzkräfte weiter gegen die verheerenden Waldbrände. In der Nacht auf heute haben die Behörden weitere 50.000 Menschen aufgefordert, ihre Häuser zu verlassen. Die Evakuierung ist aber erschwert, denn mehrere Straßen sind gesperrt. Auch die Autobahn von Bordeaux in Richtung Süden ist zu und außerdem fahren auch viele Züge nicht. 2.500 Feuerwehrleute sind rund um Bordeaux im Einsatz, unterstützt von Militär und Polizei und auch von Freiwilligen, wie der französische Innenminister Laurent Nunez schreibt. Der Brand bei Bordeaux ist nicht der einzige. Auch weiter südlich an der Küste brennt der Wald bei Biscarrosse. Dort meldet die Behörden, die Einsatzkräfte hätten den Brand zwar etwas eingrenzen können, unter Kontrolle sei er aber nicht. In Spanien, westlich von Madrid, ist der Waldbrand ebenfalls nicht unter Kontrolle. In der Nacht wurden weitere Gemeinden evakuiert. Die Stadt Madrid teilt mit, man habe mehrere Notunterkünfte geöffnet. Nun zu zwei Meldungen aus der Schweiz. Trotz einiger erwarteter Gewitter rechnet das Bundesamt für Umwelt BAFU nicht mit einer baldigen Entspannung bei der ausgedehnten Trockenheit in der Schweiz. Es gebe weiterhin keine Anzeichen für eine anhaltende und ausgedehnte Niederschlagsperiode. Besonders akut sei die Lage im Jura bis in die Region Basel und weiter hinein ins Mittelland. Im 30-Tages-Zeitraum habe es dort 70% weniger Regen gegeben als normal. Und in Luzern ist am Abend das Festival Luzern Live zu Ende gegangen. Insgesamt hätten rund 130.000 Personen die vierte Ausgabe des Festivals besucht, schreiben die Veranstaltenden. Während 10 Tagen spielten verschiedene Musikerinnen und Musiker auf den Bühnen des Festivals, darunter etwa das Schweizer Mundart-Pop-Duo Loh und Ledück, der Reggae-Künstler Phenom Den oder der deutsche Musikproduzent Fritz Kalkbrenner. Das Wetter heute zeitweise und morgen dann ziemlich sonnig mit Höchstwerten zwischen 24 und 27 Grad. Stellenweise regnet es. Das waren Nachrichten von Radio SRF, verantwortlich Manuel Risi.
0: SRF Verkehrsinfo von 12.03 Uhr. Vor dem Gotthardtunnel Richtung Süden ab Erstfeld 8 Kilometer Stau und mindestens 1 Stunde und 15 Minuten Wartezeit Richtung Norden. 4 Kilometer Stau und bis zu 45 Minuten Wartezeit ab Quinto. Das Astra empfiehlt als Alternative die A13 via San Bernardino. In der Region Basel auf der A2 Richtung Deutschland zwischen Hagner und Badischer Bahnhof und auf der A3 Richtung Wiese Stau ab Sankt Johann.
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0: Grüezi, an dem letzten Sonntag im Juli 2026, so schnell geht's wieder. Wir testen gerade mal schnell euer Zeitgespür. Wie alt ist der Song etwa? Was würdet ihr sagen? Ja. Es ist jetzt ein gemeines Beispiel, ich weiss, weil es gibt verschiedene Versionen davon, alle schon ein Weile her, aber jetzt vor allem die da von der Black Eyed Peas. Wie lange haben wir ja schon immer wieder in den Ohren gehabt? Ziemlich häufig, oder? So ein Ohrwurm, der in den Ohren gehangen ist. Und ist wirklich ein Weile her. 20 Jahre vielleicht für euch kein Weile, aber also ich finde das schon nur ein Weile. So lange ist es nämlich tatsächlich. Maschgenada von der Black Eyed Peas. Ein grosser, grosser Hit gewesen. Wir schwelgen in Nostalgie in der nächsten Viertelstunde und ich erlöse euch dann auch vom Ohrwurm, der sich jetzt wahrscheinlich schon wieder festgesetzt hat. Weil bekanntlich soll es ja helfen, wenn man ein Lied von vorne bis hinten durchlässt. Dann verschwindet der Ohrwurm. Ich bin Steffi Brändli. Hallo!

0: My Friends. Von den Red Hot Chili Peppers. Hier auf SRF 3 um 12 ab 12 Uhr. Das mit den Sommerhits. Das ist ja in der heutigen Zeit nicht mehr so ein krasses Ding. Da hast du nicht mehr den einen, der einem die ganz warmen und sonnigen Monate begleitet. Ja, 2006 war das alles noch ein bisschen anders gewesen.
1: 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Der Song war vor 20 Jahren in der Schweizer Sänger-Hitparade vorne dabei gewesen.
0: Maschkenada haben alle gesungen im Sommer 2006. Und so ein bisschen gemütlich mitgewippt, dank der Version von den Black Eyed Peas und dem Sergio Mendes. Aber eben auch vor allem dank dem Georges Benjor. Das Original kommt nämlich von ihm aus dem 1963.

Genau so hat es das allererste Mal gehört mit Maschgenada. Alles in allem gibt es ja gefühlt unendlich viele Versionen von diesem Song. Unzählige Covers und Remixes. Die erfolgreichste Version, die kommt aber eben definitiv von den Black Eyed Peas und Sergio Mendes. Platz 4 war 2006 in unserer Schweizer Single-Hit-Parade. Sommerhit von vor 20 Jahren.

Band-Aids von der Katy Perry. Sie hat gestern am Paleo Festival in Nio gespielt. Ist aktuell ja wieder ein Festival während, vor und nach dem anderen irgendwie. Auch das Tomorrowland in Belgien gerade gsi und da darf er nicht fehlen. Martin Garrix, niederländischer DJ und Musikproduzent. Er hat sogar eine Weltpremiere gefeiert dort mit einem neuen Song namens Fireflies. Für die Weltpremiere ist sogar der U2-Gitarrist The Edge noch auf die Bühne gekommen. Und dass Martin Garrix und U2 zusammenarbeiten, das ist nicht ganz neu. Wir erinnern uns an den offiziellen Fußball-EM-Song von 2021. We are the people we've been waiting. «We are the people» ist ein riesen Hit geworden. Und weil das eben so gut funktioniert hat, da jetzt der neue Song, der Weltpremiere gefeiert hat am Tomorrowland. «Fireflies» von Martin Garrix und U2.

Leider ist die Zeit, wo wir Glühwürmli sehen bei uns in der Schweiz, mittlerweile wieder ein bisschen durch. Das ist aber immer so Mitte Juni bis Anfang Juli. Jetzt gibt es sie nicht mehr gross gesehen. Dafür haben wir neue Musik, die so heisst Fireflies. Die können wir jetzt gerne auf und ab hören. Martin Garrix zusammen mit U2 gehört hier auf SRF 3. Und so gerne wir internationale Musik haben, die aus dem eigenen Land, die ist uns natürlich besonders am Herzen. Darum jetzt hier der Blick mit Musik in der Schweiz, wo wir eben die besonders fest abfeiern.

0: Herz.
1: Der Blick mit Musik in der Schweiz gehört hier auf SRF 3 an dem Sonntag, am 26. Juli 2026.
2: Die Nachrichten von SRF um 12:30 mit David Burkhardt. Bei einem Anschlag auf eine Veranstaltung des Christopher Street Days in Berlin kommt ein Mensch ums Leben. 16 weitere werden verletzt. Wir sprechen gleich mit unserer Korrespondentin vor Ort darüber, was zur Tat bekannt ist und was nicht. Wegen verheerender Waldbrände bei der französischen Stadt Bordeaux wurden erneut zehntausende Menschen zur Evakuierung aufgerufen. Unsere Frankreich-Korrespondentin berichtet über die aktuelle Situation. Und das Wetter heute zeitweise und morgen dann ziemlich sonnig mit Höchstwerten zwischen 24 und 27 Grad. Stellenweise regnet es. Nach einem Anschlag auf eine Veranstaltung des Christopher Street Days in der deutschen Hauptstadt Berlin läuft die Suche nach dem mutmaßlichen Täter. Bei der jährlich stattfindenden Demonstration für die Rechte von queeren Menschen ist gestern Abend ein Auto in die Menschenmenge gefahren. Eine Person wurde dabei getötet und 16 weitere verletzt. Ich bin jetzt live verbunden mit Alexandra Gubser, unserer Deutschland-Korrespondentin. Alexander Gubser, was weiß man inzwischen zum Tathergang in Berlin?
3: Ja, es ist noch Gegenstand der Ermittlungen, aber es könnte eine zweigeteilte Tat gewesen sein. Erst hat einer oder mehrere Täter gestern kurz vor 22 Uhr mit einem Lieferwagen auf einem Kiesweg im Tiergarten, das ist der große Park zwischen Potsdamer Platz, Siegessäule und Brandenburger Tor, mehrere Menschen überfahren. Das Fahrzeug krachte nach der Fahrt in einen Baum. Zeugen wollen gesehen haben, wie ein Mann ausgestiegen ist und mit einem Messer oder einer Machete beim Wegrennen wahllos auf weitere Menschen eingestochen hat. Da beim Aufprall beide Airbags des Minivans aufgegangen sind, prüft die Polizei nun, ob es möglicherweise nicht nur einen, sondern weitere Täter gibt. Insgesamt ist eine junge Frau ihren Verletzungen noch vor Ort erlegen. 8 weitere Personen wurden schwer verletzt, 3 kämpfen um ihr Leben und 5 Menschen erlitten leichte Verletzungen.
2: Was ist denn über den oder eben vielleicht die mutmaßlichen Täter bisher bekannt?
3: Es soll sich um einen 21-jährigen Deutschen mit libanesischen Wurzeln handeln. Laut Polizeiangaben gehört er zur islamistischen Szene in Berlin, wird also als sogenannter Gefährder eingestuft. Er soll radikalisiert und gewaltbereit sein. Bis vor 2 Monaten saß der junge Mann nach verschiedenen Medienberichten offenbar auch noch in Untersuchungshaft. Er soll versucht haben, nach Syrien auszureisen, um sich dem IS anzuschließen. Bei einer Rückreise aus dem Libanon ist er Ende letztes Jahr dann am Flughafen Berlin festgenommen worden, wegen Verdachts auf Vorbereitung einer terroristischen Straftat. Das wirft natürlich viele Fragen auf, warum dieser Mann auf freiem Fuß war, warum er nicht besser überwacht wurde. Aber man muss auch wissen, der Verfassungsschutz zählt für ganz Deutschland 9000 Menschen, die ein gewaltorientiertes islamistisches Potenzial haben sollen. Allein in Berlin wird von einer dreistelligen Zahl gesprochen. Alle zu überwachen, das ist kaum möglich.
2: Der Anschlag ereignete sich in der deutschen Hauptstadt Berlin. Was bedeutet denn der Anschlag konkret für die Stadt Berlin?
3: Das ist natürlich ein Anschlag, der die Stadt ins Mark trifft. Der CSD Berlin ist eine Institution, hat dieses Jahr mit rund 700.000 Teilnehmerinnen und Teilnehmern so viele Menschen mobilisiert wie noch nie. Welche andere Stadt als Berlin gilt schon als Stadt der Freiheit, ist so weltoffen, so tolerant gegenüber allen Ausdrucksformen der Gesellschaft. Und diese offene Gesellschaft war ja wohl auch Ziel dieses Anschlags. Zwar muss man auch wissen, die queere Community ist auch in Berlin seit längerem wieder stärker unter Druck. Händchenhaltende Homosexuelle werden auch hier immer wieder mal beleidigt, bedroht oder sogar verprügelt. Schwul-lesbische Kneipen werden mit Fäkalien beschmiert etc. Und jetzt mit diesem Anschlag natürlich wird die Verunsicherung in der queeren Community weiter wachsen.
2: Besten Dank, Alexander Gubser, für diese aktuellen Informationen live aus Berlin. Im Südwesten von Frankreich, in der Nähe der Stadt Bordeaux, kämpfen die Einsatzkräfte weiter gegen die verheerenden Waldbrände. 2.500 Feuerwehrleute sind im Einsatz, unterstützt von Militär, Polizei und auch von Freiwilligen. Vor Ort in Bordeaux ist Frankreich-Korrespondentin Miriam Mattis. Sie sagt, die Lage sei angespannt.
4: Über der Region liegt dichter Rauch, der Geruch von verbranntem Holz ist allgegenwärtig. Je nach Windrichtung verschlechtert sich die Sicht innerhalb weniger Minuten und das bis nach Bordeaux. Wegen der schlechten Luftqualität tragen manche Menschen Schutzmasken. Die Behörden weisen die Bevölkerung an, Fenster zu schließen und möglichst nicht rauszugehen. Alleine

0: In der letzten Nacht mussten weitere 55.000 Menschen ihre Unterkunft verlassen. Das Departement Gironde wird immer weitläufiger evakuiert. An eine baldige Rückkehr in die betroffenen Gebiete ist gemäß den Behörden aktuell nicht zu denken.
1: Frankreich-Korrespondentin Miriam Mattis. Der Brand bei Bordeaux ist nicht der einzige. Auch weiter südlich an der Küste brennt der Wald bei Biscarrosse. Dort melden die Behörden, die Einsatzkräfte hätten das Feuer zwar etwas eingrenzen können, unter Kontrolle sei er aber nicht. In Spanien, westlich von Madrid, ist der Waldbrand ebenfalls nicht unter Kontrolle. In der Nacht wurden weitere Gemeinden evakuiert. Die Stadt Madrid teilte mit, man habe mehrere Notunterkünfte geöffnet. Nach Brasilien. Dort will Senator Flavio Bolsonaro Präsident werden. Er ist der Sohn des früheren Präsidenten Jair Bolsonaro, der wegen eines versuchten Staatsstreiches zu mehr als 27 Jahren Gefängnis verurteilt wurde und darum bei den kommenden Wahlen im Oktober nicht antreten kann. An einem Parteitag haben die Delegierten Flavio Bolsonaro als Kandidaten nun offiziell nominiert. Er gilt wie sein Vater als rechtskonservativer Politiker. Bei den Wahlen will er den linken Amtsinhaber Luiz Inácio Lula da Silva herausfordern. Auch der 80-jährige Lula dürfte bald nominiert werden. In aktuellen Umfragen liegt der linke Präsident etwas vor seinem rechten Herausforderer Bolsonaro. Nun zu zwei Meldungen aus der Schweiz. Trotz einiger erwarteter Gewitter rechnet das Bundesamt für Umwelt BAFU nicht mit einer baldigen Entspannung bei der ausgedehnten Trockenheit. Es gebe weiterhin keine Anzeichen für eine anhaltende und ausgedehnte Niederschlagsperiode, schreibt das BAFU. Besonders akut sei die Lage im Jura bis in die Region Basel und weiter hinein ins Mittelland. Im 30-Tages-Zeitraum habe es dort 70% weniger Regen gegeben als normal. Und in Luzern ist am Abend das Festival Luzern Live zu Ende gegangen. Insgesamt hätten rund 130.000 Personen die vierte Ausgabe des Festivals besucht, schreiben die Veranstaltenden. Während der 10 Tage spielten verschiedene Musikerinnen und Musiker auf den Bühnen des Festivals, darunter etwa Schweizer Mundart-Pop-Duo Lo und Leduc, der Reggae-Künstler Phenom Den oder der deutsche Musikproduzent Fritz Kalkbrenner. Kommen wir noch zum Wetter. Am Nachmittag ist es zeitweise sonnig und es wird nur noch lokal nass. In den Alpen bleiben die Wolken zahlreich. Morgen hat es zunächst viele Wolken und lokal fällt etwas Regen. Tagsüber wird es ziemlich sonnig. Die Höchstwerte liegen heute und morgen bei 24 bis 27 Grad. Im sonnigen Tessin gibt es morgen bis 30 Grad. Das waren Nachrichten von Radio SRF, verantwortlich Manuel Reisi.
2: SRF Verkehrsinfo von 12.37 Uhr vor dem Gotthardtunnel Richtung Süden ab Erstfeld 8 Kilometer Stau und mindestens 1 Stunde und 15 Minuten Wartezeit. Richtung Norden 4 Kilometer Stau und bis zu 45 Minuten Wartezeit ab Quinto. Das Astra empfiehlt als Alternative die A13 via San Bernardino. Dann in der Region Basel Stau wegen Verkehrsüberlastung auf der A2 Richtung Deutschland zwischen Hagnau und Badischer Bahnhof und auf der A3 Richtung Wiese, Stau ab St. Johann. Es ist nie zu spät, um ein Rockstar zu werden. Das steht bei mir daheim auf einem Motivationstafel, den ich mal bekommen habe. Und es stimmt also. Es ist nie zu spät und es braucht auch gar nicht so viel. Manchmal schlangen 3 Minuten 34 Sekunden und Rockröhren wie Pink. Und zack, schon rocken ihr durch den Sonntag. Ich bin Steffi Brändli. Let's rock!

0: Sonntag miteinander. Es ist 10 vor 1.
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2: Alle Fußballfans, die nach der Fußballweltmeisterschaft ein bisschen im Loch waren, dürften wieder happy sein. Nicht einmal eine Woche nach der WM ist die Saison hier in der Schweiz wieder losgegangen. Erfreulich für den Meister Thun, der zu Luzern 3:1 gewinnt. Besonders für zwei war es ein spezielles Spiel, Yannick Breu.
3: Definitiv. Zum Beispiel für den neuen Trainer von Thun, Gianluca Privitelli, der vom Meistertrainer Mauro Lustrinelli übernommen hat. Er war zufrieden nach dem Sieg und hat seine eigene Rolle als Trainer aber ein bisschen abgespielt.
4: Das bin ja nicht ich, das ist ja der ganze Verein. Das sind ja die Spieler, die unglaublich gut funktionieren, die Leader in dieser Gruppe. Es geht ja nicht um mich, es geht immer um das Gesamte.
3: Trotzdem sicher schön für den neuen Trainer, der von Thun so in die Saison starten.
2: Auf der anderen Seite war der Spieler Leonardo Bertone, der letzte Saison mit Thun Meister geworden ist und jetzt für Luzern spielt. Auch für ihn war es ein spezielles Spiel.
3: Ja, und er hat sich seinen Start mit seinem neuen Verein sicher anders vorgestellt. Gegen seine alten Kollegen zu spielen, sei gerade am Anfang komisch gewesen, sagt Leonardo Bertone.
5: Vor dem Spiel speziell, aber nachher auf dem Platz vergisst man alles drumherum. Das ist auch schon in der Vergangenheit gespielt gegen alte Vereine, darum habe ich gewusst, dass ich auf mich zukomme. Schön war, wie gesagt, alle zu sehen, aber am Schluss wollte man gewinnen, das haben wir leider nicht gemacht.
3: In den anderen Spielen gönnt Basel auswärts gegen Servette 1:0 und Lausanne-Sport und GC spielen 1:1 unentschieden.
2: Dann kommen wir noch zum Programm von heute. Da läuft neben dem Fußball eben auch unter anderem Schwingen.
3: Ja, auf dem Brünig läuft gerade das zweitletzte Bergkranzfest der Saison. Für uns vor Ort ist Danja Spichtig. Wir schalten jetzt live zu ihr. Danja, wie sieht es aus nach den ersten drei Gängen?
6: Es hat keine Überraschung am Morgen. Die drei meistgenannten Favoriten sind vorderst in der Rangliste. Der Schwingerkönig Armin Orlik führt vor dem Berner Fabian Studemann und dem Nordostschweizer Werner Schlegel. Der Orlik und der Studemann sind die einzigen, die alle drei Gänge morgen gewonnen haben. Der Schlegel hat den ersten Gang gestellt, aber nach zweimal die Maximalnote geholt und ist darum in Lauerstellung. Genau so wie auch der Innerschweizer, der Samuel Schweizer. Es ist also immer noch alles offen. Alle Verbände haben noch die Chance, das Prestige trächtig Bergkranzfest in der einzigartigen Naturarena zu gewinnen.
3: Danke, Danja Spichtig. Am Viertel ab 1 geht es auf dem Brünig dann weiter mit dem nächsten Gang.
2: Das könnt ihr schauen im Fernsehen auf SRF 1 und Fußball Super League spielt zwischen den Berner Young Boys und dem FC Sion. Das begleiten wir dann auch auf SRF 3 ab der 2. mit regelmäßigen Live-Schaltungen. Danke dir, Yannick Breu.
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0: Miles Smith und der Niall Horan, Drive Safe, ein Song über das Unterwegssein, irgendwie auch so ein bisschen im Ungewissen sein und dass man es mit den richtigen Menschen eben eigentlich irgendwie einmal gut schafft, wenn es eine holprige Strecke ist. Passt sehr gut, weil der Miles Smith und der Niall Horan, die sind auch gute Freunde, funktionieren eben nicht nur in der Musik, sondern auch im Privaten. Wir sind auf SRF 3 am Sonntag.
1: Die Nachrichten von SRF um 1 mit David Burkhardt. Nach einem Anschlag auf eine Veranstaltung des Christopher Street Day in Berlin läuft die Suche nach dem mutmaßlichen Täter. Bei der jährlich stattfindenden Demonstration für die Rechte von queeren Menschen ist gestern Abend ein Auto im Berliner Tiergarten in die Menschenmenge gefahren. Eine Person wurde dabei getötet, 16 weitere wurden verletzt, einige zum Teil schwer. Die Polizei fahndet inzwischen öffentlich und mit einem Foto nach einem mutmaßlichen Täter, einem 21-jährigen Mann. Er ist den Behörden als Islamist bekannt. Laut deutschen Medienberichten soll er mit der Terrororganisation Islamischer Staat sympathisiert haben. Zum Motiv macht die Polizei bisher keine Angaben, sie spricht aber von einem Anschlag. Bundeskanzler Friedrich Merz bezeichnete die Tat als abscheulich und als einen Angriff auf die Gesellschaft. Im Südwesten von Frankreich, in der Nähe der Stadt Bordeaux, kämpfen die Einsatzkräfte weiter gegen die verheerenden Waldbrände. In der Nacht auf heute haben die Behörden weitere 50.000 Menschen aufgefordert, ihre Häuser zu verlassen. Die Evakuierung ist aber erschwert, denn mehrere Straßen sind gesperrt. Auch die Autobahn von Bordeaux in Richtung Süden ist zu und außerdem fahren viele Züge nicht. 2.500 Feuerwehrleute sind rund um Bordeaux im Einsatz, unterstützt von Militär und Polizei und auch von Freiwilligen, wie der französische Innenminister Laurent Nunez schreibt. In einem Vorort von Bordeaux sind inzwischen auch gut 30 Feuerwehrleute aus der Westschweiz im Einsatz. Sie schützten in der Nacht ein Feld mit Photovoltaikanlagen. Ein Sprecher der Genfer Feuerwehr sagte, ein großer Teil der Anlagen sei vom Feuer verschont geblieben. Der Brand bei Bordeaux ist nicht der einzige in Frankreich. Auch weiter südlich an der Küste brennt der Wald bei Biscarrosse. Dort melden die Behörden, die Einsatzkräfte hätten den Brand zwar etwas eingrenzen können, unter Kontrolle sei er aber nicht. In Spanien, westlich von Madrid, ist der Waldbrand ebenfalls nicht unter Kontrolle. In der Nacht wurden weitere Gemeinden evakuiert. Die Stadt Madrid teilt mit, man habe mehrere Notunterkünfte geöffnet. Nun in die Schweiz. Hier rechnen die Behörden trotz einiger erwarteter Gewitter nicht mit einer baldigen Entspannung bei der ausgedehnten Trockenheit. Es gebe weiterhin keine Anzeichen für eine anhaltende und ausgedehnte Niederschlagsperiode, teilt das Bundesamt für Umwelt BAFU mit. Besonders akut sei die Lage im Jura bis in die Region Basel und dann weiter hinein ins Mittelland. Im 30-Tages-Zeitraum habe es dort bis zu 70% weniger Regen gegeben als normal. Wir kommen zum Wetter. Heute zeitweise und morgen dann ziemlich sonnig mit Höchstwerten zwischen 24 und 27 Grad. Stellenweise regnet es. Das waren Nachrichten von Radio SRF. Verantwortlich Thomas Fuchs.
0: SRF Verkehrsinfo von 13.03 Uhr in der Region Solothurn auf der A1 Richtung Zürich. Stockender Verkehr zwischen Wangen an der Aare und Önsingen. In der Region Basel Stau wegen Verkehrsüberlastung auf der A3 Richtung Wiese. Stau ab St. Johann. Vor dem Gotthardstunnel Richtung Süden ab Amsteg 7 km Stau und mindestens 1 Stunde und 15 Minuten Wartezeit. Richtung Norden 4 km Stau und bis zu 45 Minuten Wartezeit ab Das Astra empfiehlt als Alternative die A13 via San Bernardino. Daher Stau in Graubünden auf der A13 Richtung Chur zwischen Rotenbrunnen und Reichenau. Es ist immer so ein bisschen dafür und wieder am Sonntag. Schön ist noch Wochenende, aber es geht auch langsam am Ende zu. Wenn man Ferien hat, sogar gehen die Ferien und nicht nur das Wochenende am Ende zu. Darum liefere ich euch sehr gerne einen Grund, um den Tag zu einem Highlight zu machen oder als Highlight sich anfühlen lassen. Diese Stunde machen wir nämlich zu Gewinner und Gewinnerinnen. Zum Ersten mit Konzerttickets. Für einmal nicht für ein Festival, wo es ja aktuell ganz viele gibt, sondern nein, für ein Konzerthighlight im Hallerstadion. Also dranbleiben und am besten gerade schon die Agenda führen in den nächsten nächsten Viertelstunde erfahren, wie wo was ihr den heutigen Sonntag mit einem Sieg versüsset. Ich bin Steffi Brändle. Hallo!

Lizzo mit About Damn Time. SRF Verkehrsinfo von 13.07. Vorsicht in der Region Thun auf der A6 Richtung Bern. Zwischen Thun Nord und Kiesen besteht Gefahr durch einen Spanngurt auf der Fahrbahn. Ich wiederhole, Vorsicht in der Region Thun auf der A6 Richtung Bern. Zwischen Thun Nord und Kiesen besteht Gefahr durch einen Spanngurt auf der Fahrbahn.

0: Hallo! Auf SRF 3 an dem Sonntag, wo wieder zahlreiche Festivals und Konzerte waren. Das Paleo, das Nyon, Luzern Live oder auch das Eichholz-Festival in Gerlafingen und das Open Air Lumnezia. Die Liste ist lang, der Festivalsommer ist in vollem Gang und jetzt könnt ihr euch das nächste Konzert-Highlight in der Agenda eintragen.
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0: Es ist ein Artist, den ihr aufs Erste hören wahrscheinlich sagt, nein, kenne ich nicht. Und gleich ist er nicht ganz ein Unbekannter. Bei den meisten, behaupte ich jetzt einmal. Der Joji ist das, japanischer Singer-Songwriter, kommt ins Zürcher Hallenstadion am 31. August, ist also definitiv kein Nobody. Timo Meier aus der Musikredaktion.
3: Angefangen hat es, wie so oft, auf YouTube. Seine ersten viralen Momente hat der Joji mit etwas, das euch gerade das Blut in den Adern gefrieren lassen. Gerüchte behauptet nämlich, dass der Joji 2013 den ersten Harlem Shake hochgeladen hat.
0: Uiuiui, der Harlem Shake, ja.
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0: Da mögen wir uns schon noch erinnern.
3: Ihr wisst, der Trend mit dem Song vom DJ Bauer, wo zuerst jemand allein und nachher so eine richtig fette Crowd zum Song durchdreht. Sein YouTube-Channel hat durch das über Nacht etwa 4 Millionen Abonnenten dazu gewonnen. Und wenig später sind dann die ersten kurzen Songs gekommen, die er hochgeladen hat, wo aber Comedy noch im Mittelpunkt gestanden ist. Und der Rest, wie man so schön sagt, ist Geschichte.
0: Ja, und wenn der Joji mittlerweile mehr auf die Musik setzt als auf lustige YouTube-Videos, der Humor, den hat er nicht verloren. Darum lohnt es sich, ihn definitiv live zu sehen.
3: Der Joji hat live einen wahnsinnigen Unterhaltungsfaktor, finde ich. Seine Musik, kann man ja sagen, ist eher ruhig, nachdenklich, gemächlich. Was ihn aber überhaupt nicht davon abhaltet, seine Crowd so richtig hart abzuhypen und umzuschreien und eine richtige Party zu machen, der Gegensatz, finde ich, hat einen riesigen Comedic Value und ist einfach allein schon Grund, um es nicht zu verpassen.
0: Eben, auf was wartet ihr also noch? 2x2 Sitzplatztickets von der besten Kategorie liegen parat da für euch. 079 308 33 33 schreibt mir jetzt auf WhatsApp, wenn ihr die Tickets möchtet. Am besten noch mit einem guten Grund, warum ihr die verdient habt. Oder also halt vor allem mit einem Harlem Shake Video von euch. Falls ihr irgendwo noch eins habt in den Archiv unten. 079 308 33 33 2x2 Sitzplatztickets verlose ich für das Joji-Konzert am 31. August im Hallenstadion zu Zürich. Ist das.
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0: Als kleiner Teaser ist er da jetzt schon mal, der Joji, mit dem Song, den er bei uns in der Schweizer Hitparade schon weit, weit vorne mit dabei war. Glimpse of Us. Heißt der Song.

0: wunderschöne Stimme vom Joji. Glimpse of Us kommt am 31. August ins Zürcher Hallenstadion und er kann eben nicht nur einfach schöne, ruhige Songs performen, sondern er ist auch recht ein lustiger Hype. Da kann man sich also wirklich auf ein spannendes Konzert freuen. Und mit dabei ist auch der Marius. Hallo Marius.
1: Ja, hallo ins SRF-Studio.
0: Du gönnst einmal zwei von diesen Tickets für das Joji-Konzert. Ich gratuliere dir fest, weil du hast einen guten Grund. Erzähl mal.
1: Ja, genau. Wir haben uns Freitag vor einer Woche standesamtlich trauen lassen. Und das Konzert wäre das erste gemeinsame in diesem neuen Lebensabschnitt. Und deswegen würden wir uns sehr, sehr darüber freuen.
0: Damit gratuliere ich dir in dem Sinne eigentlich gerade doppelt. Gratuliere zu den Tickets, gratuliere zu der Hochzeit. Was macht das so gefühlsmäßig mit deinem? Das ist ja schon noch eben ein Schritt, ein neuer Lebensabschnitt, wie du sagst.
1: Ja, es ist ein neuer Schritt. Aber wir haben es uns sehr, sehr gut überlegt und haben uns beide bereit dafür gefühlt und freuen uns jetzt auf die gemeinsame Zukunft.
0: Und dann wird Joji mit dieser Musik sicher auch irgendwie eine ganz spezielle Verbindung machen, eine Erinnerung sein für den neuen Lebensabschnitt. Ich wünsche euch ganz viel Spass.
1: Danke, wir freuen uns sehr auf das Konzert und die sanften und verliebten Töne.
0: Genau. Hey, einen schönen Sonntag noch. Tschüss. Tschüss, Marius.
1: Danke, merci. Schönen Tag.
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0: 48 Minuten Wartezeit am Quinto. Das Astra empfiehlt als Alternative die A13 via San Bernardino, daher Stau in Graubünden auf der A13 Richtung Chur zwischen Rotenbrunnen und Reichenau.
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0: Unsere Preisschleuderstunde ist erst in der Hälfte. Vorher haben wir gerade schon Konzerttickets für im Hallenstadion verlost. Ende August. Und jetzt geht es in die zweite Runde mit unserem Hitparadenspiel 5 von 10. 0848. 300-333 ist jetzt die Nummer ins Studio. Läutet mir an, wenn ihr wollt, mitspielen bei uns im 5 von 10 und eben auch in dieser halben Stunde einen Preis abräumen. 0848 300-333. Ich bin Steffi Brändle und ich freue mich, wenn wir jetzt dann gerade ein bisschen gamblen miteinander. Das Hitparadenspiel 5 von 10 in den nächsten paar Minuten.

0: Ein Kaffeecreme, ja. Das würde eigentlich noch passen um die Zeit, 13.37. Triana singt davon. Jetzt aber ist nicht unbedingt Kaffeepausezeit, sondern jetzt ist Gamble-Zeit.
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0: Dann spielen wir mit dem Can aus dem Aargau. Hallo Can.
2: Hallo.
0: Du bist aktuell aber eigentlich eben jetzt nicht zu Hause im Aargau, sondern deine Ferien am geniessen im Buschlaf, im Ferienhäuschen. Erzähl mal, was machst du dort?
2: Genau, ja, also meine Großmutter kommt von da und wir sind einfach am Familie besuchen und wandern, ja.
0: Mega schön. Was gibt es dort für eine Wanderung, die du uns könntest empfehlen?
2: Also zum Lago di Salseo ist wirklich mega schön, aber schon recht anspruchsvoll, muss ich sagen.
0: Okay, gut, das haben wir aufgeschrieben und gehen wir dann vielleicht einmal machen, wenn wir irgendwie in der Region rum sind. Wir spielen ja jetzt eben miteinander das Spiel 5 von 10. Ich habe dir 10 Songs aus der Geschichte von der Hitparade rausgepickt. Jeder läuft 1 Sekunde lang und es geht darum, dass du die Hälfte davon erkennst, entweder den Interpret, Interpretinnennamen oder den Songtitel. Bist du parat?
2: Ja, das ist gut.
0: Achtung, fertig, los!

0: So, was hast du gehört?
1: Also einmal, glaube ich, Espresso von Sabrina Carpenter.
0: Richtig. Erster Punkt.
1: Dann Too Sweet.
0: Richtig, zweiter Punkt.
1: Dann Mon Chérie.
0: Jawohl, Ma Chérie, wenn man grammatikalisch richtig ja. sein aber kommt nicht drauf an. Dritter Punkt.
1: dann, ich weiß nicht ganz genau, richtig ist aber Because I'm Happy.
0: Happy ist drin, das langt mir, ist gut. Vierter Punkt, das brauche ich noch etwas.
1: Ist echt der Shawn Mendes so drin gewesen?
0: Der Shawn Mendes, nein, der war nicht drin gewesen, aber einmal drücken wir ein Auge zu, wenn du jetzt noch richtig bist beim nächsten Mal. Kannst du noch mal versuchen? Was hast du noch gehört?
1: Ja, keine Ahnung, ich weiß nicht mehr.
0: Hast du nichts mehr?
1: Nein.
0: Einen einzigen bräuchte ich noch. Kannst du noch mal einfach etwas raushauen?
1: Kann ich DJ Bobo.
0: Leider nein. Schade, aber hey, also grandiose 4 Punkte hast du gemacht. Ich danke dir fürs Mitmachen und wünsche noch wunderschöne Ferien.
1: Danke vielmals.
0: Mach's gut, ciao, John.
1: Ciao, schönen Tag noch.
0: Der damit ist als nächstes dran und kann sich versuchen im 5 von 10 den Victor aus Romanshorn. Hallo.
2: Hallo, da ist der Victor.
0: Hoi, du, wir bräuchten noch einen Punkt von dir, dann hättest du gewonnen.
2: Ja, der Con Calma mit Daddy Yankee.
0: Con Calma von Daddy Yankee. Leck, du hast jetzt aber schön glücklich gehabt. Der Can hat dir gut vorgelegt und du hast noch können ergänzen. Ich gratuliere dir, Victor. Du gewinnst damit bei uns im 5 von 10.
2: Danke.
0: Wir schicken dir noch so gerne ein DAB Plus Radio heim, damit du uns überall super gut kannst hören bei SRF 3. Und ich wünsche dir jetzt noch einen schönen Sonntag.
2: Danke vielmals.
0: Danke
2: Ciao
0: dir.
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0: Linkin Park sind erst gerade kürzlich in Zürich im letzten Grund auftreten, haben dort ein grandioses Konzert gespielt. Und von dort gehen wir jetzt über in ein anderes Stadion, nämlich auf Bern.
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0: Am 2 geht es los mit der Super League-Partie zwischen den Young Boys und dem FC Sion. Es ist so ein, bisschen ein Spiel von zwei Teams, wo die einen sollten definitiv ein bisschen etwas Besseres zeigen als letzte Saison. Und die anderen, die haben dafür eben letzte Saison ziemlich verblüfft, Marc-André vom Sportlife zu Bern.
2: Ja, fangen wir an bei denen, die überrascht haben letzte Saison. Das ist der Gast heute, der FC Sion mit dem vierten Platz. Positive Überraschung aus meiner Sicht. Und was vor allem positiv ist beim FC Sion in den letzten Jahren, da gibt es ein Wort und das heisst Konstanz. Oder sogar zwei Wörter und Kontinuität. Und es sieht so aus, als hätte Constantin wirklich noch gelernt auf die etwas älteren Jahre, vor allem vom Vater, Christian Constantin, was es heisst, einen Club zu führen. Nämlich nicht nur mit den Portemonnaie hinten rechts, sondern auch ein bisschen mit Hirnschmalz, Verstand. Und das haben sie jetzt gemacht. Fast keine Wechsel beim FC Sion auf diese Saison. Also viel, viel Konstanz und Kontinuität. Bei IBE sieht es da ein bisschen anders aus. Nach dem sechsten Platz in der letzten Saison, da ist definitiv wieder Gutmachung angesagt. Und überraschend beim IBE, der neue Captain Cedric Cesiger wird gerade Captain aus der Bundesliga, wird gerade Captain, löst der Loris Benito ab und der ist auf der Bank. Also mal ein Ausrufezeichen bei IBE in der Startaufstellung. In ein paar wenigen Minuten geht's los. IBE gegen Sion.
0: Danke, Marc-André, und bis später zum nächsten Update.
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1: Die Nachrichten von SRF um 2 mit David Burkhardt. Nach dem Anschlag auf eine Christopher Street Day Veranstaltung in Berlin. Unsere Korrespondentin erklärt, was zur Tat bekannt ist und was nicht. Zur Bekämpfung der verheerenden Waldbrände bei der französischen Stadt Bordeaux sind tausende Feuerwehrleute im Einsatz, auch solche aus der Westschweiz. Das Wetter heute zeitweise und morgen dann ziemlich sonnig mit Höchstwerten zwischen 24 und 27 Grad. Stellenweise regnet es. Nach einem Anschlag auf eine Veranstaltung des Christopher Street Days in der deutschen Hauptstadt Berlin läuft die Suche nach dem mutmaßlichen Täter. Bei der jährlich stattfindenden Demonstration für die Rechte von queeren Menschen ist gestern Abend ein Auto in die Menschenmenge gefahren. Eine Person wurde dabei getötet, 16 weitere verletzt. Was man bisher zum Tathergang weiß, fasst Deutschland-Korrespondentin Alexandra Gubser zusammen.
2: Ja, es ist noch Gegenstand der Ermittlungen, aber es könnte eine zweigeteilte Tat gewesen sein. Erst hat einer oder mehrere Täter gestern kurz vor 22 Uhr mit einem Lieferwagen auf einem Kiesweg im Tiergarten, das ist der große Park zwischen Potsdamer Platz, Siegessäule und Brandenburger Tor, mehrere Menschen überfahren. Das Fahrzeug krachte nach der Fahrt in einen Baum. Zeugen wollen gesehen haben, wie ein Mann ausgestiegen ist und mit einem Messer oder einer Machete beim Wegrennen wahllos auf weitere Menschen eingestochen hat. Da beim Aufprall beide Airbags des Minivans aufgegangen sind, prüft die Polizei nun, ob es möglicherweise nicht nur einen, sondern weitere Täter gibt. Insgesamt ist eine junge Frau ihren Verletzungen noch vor Ort erlegen. 8 weitere Personen wurden schwer verletzt, 3 kämpfen um ihr Leben und 5 Menschen erlitten leichte Verletzungen.
1: Bisher fahndet die Polizei nach einem mutmaßlichen Täter. Folgendes ist über ihn bekannt.
2: Es soll sich um einen 21-jährigen Deutschen mit libanesischen Wurzeln handeln. Laut Polizeiangaben gehört er zur islamistischen Szene in Berlin, wird also als sogenannter Gefährder eingestuft. Er soll radikalisiert und gewaltbereit sein. Bis vor 2 Monaten saß der junge Mann nach verschiedenen Medienberichten offenbar auch noch in Untersuchungshaft. Er soll versucht haben, nach Syrien auszureisen, um sich dem IS anzuschließen. Bei einer Rückreise aus dem Libanon ist er Ende letztes Jahr dann am Flughafen Berlin festgenommen worden, wegen Verdachts auf Vorbereitung einer terroristischen Straftat. Das wirft natürlich viele Fragen auf, warum dieser Mann auf freiem Fuß war, warum er nicht besser überwacht wurde. Aber man muss auch wissen, der Verfassungsschutz zählt für ganz Deutschland 9000 Menschen, die ein gewaltorientiertes islamistisches Potenzial haben sollen. Allein in Berlin wird von einer dreistelligen Zahl gesprochen. Alle zu überwachen, das ist kaum möglich.
1: Der Anschlag ereignete sich in Berlin. Zur Bedeutung dieses Anschlages für die deutsche Hauptstadt sagt Alexander Gubser.
2: Das ist natürlich ein Anschlag, der die Stadt ins Mark trifft. Der CSD Berlin ist eine Institution, hat dieses Jahr mit rund 700.000 Teilnehmerinnen und Teilnehmern so viele Menschen mobilisiert wie noch nie. Welche andere Stadt als Berlin gilt schon als Stadt der Freiheit, ist so weltoffen, so tolerant gegenüber allen Ausdrucksformen der Gesellschaft. Und diese offene Gesellschaft war ja wohl auch Ziel dieses Anschlags. Zwar muss man auch wissen, die queere Community ist auch in Berlin seit längerem wieder stärker unter Druck. Homosexuelle werden auch hier immer wieder mal beleidigt, bedroht oder sogar verprügelt. Schwul-lesbische Kneipen werden mit Fäkalien beschmiert etc. Und jetzt mit diesem Anschlag natürlich wird die Verunsicherung in der queeren Community weiter wachsen.
1: Sagt Deutschland-Korrespondentin Alexandra Gubser. Im Südwesten von Frankreich, in der Nähe der Stadt Bordeaux, kämpfen die Einsatzkräfte weiter gegen die verheerenden Waldbrände. 2.500 Feuerwehrleute sind im Einsatz, unterstützt von Militär, Polizei und auch von Freiwilligen. Vor Ort in Bordeaux ist Frankreich-Korrespondentin Miriam Mattis. Sie sagt, die Lage sei angespannt.
3: Über der Region liegt dichter Rauch, der Geruch von verbranntem Holz ist allgegenwärtig. Je nach Windrichtung verschlechtert sich die Sicht innerhalb weniger Minuten und das bis nach Bordeaux. Wegen der schlechten Luftqualität tragen manche Menschen Schutzmasken. Die Behörden weisen die Bevölkerung an, Fenster zu schließen und möglichst nicht rauszugehen. Alleine in der letzten Nacht mussten weitere 55.000 Menschen ihre Unterkunft verlassen. Das Departement Gironde wird immer weitläufiger evakuiert. An eine baldige Rückkehr in die betroffenen Gebiete ist gemäß den Behörden aktuell nicht zu denken,
1: sagt Frankreich-Korrespondentin Miriam Mattis. In einem Vorort von Bordeaux sind inzwischen auch gut 30 Feuerwehrleute aus der Westschweiz im Einsatz. Sie schützten in der Nacht ein Feld mit Photovoltaikanlagen. Ein Sprecher der Genfer Feuerwehr sagte, ein großer Teil der Anlage sei vom Feuer verschont geblieben. Der Brand bei Bordeaux ist nicht der einzige in Frankreich. Auch weiter südlich an der Küste brennt der Wald bei Biscarrosse. Dort melden die Behörden, die Einsatzkräfte hätten das Feuer zwar etwas eingrenzen können, unter Kontrolle sei es aber nicht. In Spanien, westlich von Madrid, ist der Waldbrand ebenfalls nicht unter Kontrolle. In der Nacht wurden weitere Gemeinden evakuiert. Die Stadt Madrid teilt mit, man habe mehrere Notunterkünfte geöffnet. In die Schweiz. In Luzern ist am Abend das Festival Luzern Live zu Ende gegangen. Es sei von insgesamt rund 130.000 Personen besucht worden, teilten die Veranstalter mit. Sie bezeichneten besonders die neue Bühne im Vierwaldstättersee beim Kultur- und Kongresshaus als Erfolg. Diese habe mehr Platz für das Publikum und bessere Sichtverhältnisse geboten. Am Festival Luzern Live traten während 10 Tagen verschiedene Musikerinnen und Musiker auf. Zum Wetter in der Schweiz. Trotz einiger erwarteter Gewitter rechnet das Bundesamt für Umwelt nicht mit einer baldigen Entspannung bei der ausgedehnten Trockenheit. Es gebe weiterhin keine Anzeichen für eine anhaltende und ausgedehnte Niederschlagsperiode. Besonders akut sei die Lage im Jura bis in die Region Basel und weiter hinein ins Mittelland. Im 30-Tages-Zeitraum habe es dort bis zu 70% weniger Regen gegeben als normal. Und damit zu den aktuellen Wetteraussichten. Am Nachmittag ist es zeitweise sonnig und es wird nur noch lokal nass. In den Alpen bleiben die Wolken zahlreich. Morgen hat es zunächst viele Wolken und lokal fällt etwas Regen. Tagsüber wird es ziemlich sonnig. Die Höchstwerte liegen jeweils bei 24 bis 27 Grad. Im sonnigen Tessin gibt es morgen 30 Grad. Das waren Nachrichten von Radio SRF, verantwortlich Thomas Fuchs.
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0: Die ersten paar Minuten sind gespielt zu Bern in der Super League-Partie zwischen IB und Sion. Marc-André vom Sport live vor Ort.
5: Ja, 0-0 steht nach 6 Minuten gut im Wankdorf und es hat die ersten zwei dicke Chancen gegeben. Für den BSC IB schon nach 30 Sekunden ist es der Alvin Sanchez gsi, wo aus kurzer Distanz können abziehen und der Antoni Raciopi im Goal vom FC Sion zu einer Parade hat gezwungen. Und jetzt gerade vorher, vor etwa einer Minute, ist die zweite IB-Chance gsi durch Joel Monteiro, wo ebenfalls aus kurzer Distanz zu einer guten Möglichkeit ist gekommen, aber sein Schuss ein bisschen verzogen und darum am Goal vorbei. Also, guten Auftakt für die Berner, die jetzt gerade die erste gelbe Karte bekommen, in Person von Levin Blum. Es gibt also Freistoß für den FC Sion, der bisher noch nicht offensiv in Erscheinung getreten ist. 0-0 nach 7 Minuten.
0: SRF Verkehrsinfo von 14.07 Uhr in der Region Basel auf der A3 Richtung Wiese, Stau ab 3 Rosenbrücke wegen Verkehrsüberlastung. In der Region Solothurn auf der A1 Richtung Zürich, stockender Verkehr zwischen Wangen an der Aare und Öhnsingen. Vor dem Gotthardtunnel Richtung Süden ab Amsteg 7 Kilometer Stau und mindestens 1 Stunde und 15 Minuten Wartezeit. Richtung Norden 4 Kilometer Stau und bis zu 45 Minuten Wartezeit. Ab Quinto. Das Astra empfiehlt als Alternative die A13 via San Bernardino. Weiter Stau in Graubünden auf der A13 Richtung Chur zwischen Rotenbrunnen und Reichenau.
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0: 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Ja, was haben bei mir diese Woche so gelesen? Der sicher. Entweder freiwillig. Oder irgendwo, wo noch das WM-Loch versucht, gestopft zu werden. Der Bad Bunny-Hype, der dauert auch immer noch gut da bei uns in der Schweiz. Und auch Oasis haben wieder einmal ein Comeback zum Feiern. Alle drei Songs sind mit dabei heute in unseren Top 30 von der Schweizer Single-Hit-Parade. Welche wo, das hören wir jetzt nach. Dies noch.
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0: 39 meistgelosten Songs von der Woche hier bei uns in der Schweiz. New Religion von der Bebe Rexha. Und jawohl, das ist unüberhörbar. Sie hat sich da bei allen Bekannten bedient.
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0: Insomnia aus dem 1995, der bis heute grösste Hit von Faithless, da bei uns in der Schweizer Single-Hit-Parade auf SRF 3. Sozusagen also ein weiterer Song, ein alter Bekannter, der wieder mal zurück bei uns in den Hit-Paraden ist.
2: Platz 29.
0: Genauso wie der. Waka Waka, Shakira.

Kandidatin Olivia Dien mit «Man I Need» auf dem Platz 28 von dieser Woche in unserer Schweizer Single-Hitparade auf SRF 3. Der ist unser 27. Riptide von Vance Joy. Und ja, auch sie, wie der Vance Joy, immer wieder mal ein bisschen zurück in der Hitparade. Shakira mit Hips Don't Lie, unseren Platz 26. Auf dem 25. haben wir wieder ein bisschen halbwegs neueren.

0: Mit Chico vom DJ Joya, mit Melody und Jason Derulo mausert sich so eventuell zum Sommerhit 2026. Platz 23 diese Woche.
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0: Die Schweizer Fußballfans haben wieder etwas zu tun und zu fähnen. Die Saison ist das Wochenende wieder losgegangen. Heute duellieren sich seit dem 2. Berner Young Boys und der FC Sion. Marc-André vom Sport live vor Ort in Bern. Da ist das erste Goal gefallen.
2: Ja, das Heimteam ist in Führung gegangen. Der BSC IB in der 23. Minute. Nach einem Corner war es, wo die Walliser, der FC Sion, den Ball nicht aus der Gefahrenzone bringen konnte. Da ist es hin und her, ping-pong-mässig im Fünfer und auf dem Penalty-Punkt der Ball immer wieder hin und her gespickt. Dann Cedric Cesiger vor dem Fuss, der hat geschossen, der Adjopi 3, Sion-Goli hat noch klären. Aber beim Nachschuss von Levin Blum, da war der Adjopi geschlagen und einbeführt mit 1:0. Ausgerechnet der Levin Blum, ausgerechnet der Cedric Cesiger, die beiden Ex-IB-Spieler, die zurück sind auf diese Saison, sind also an dem ersten Goal beteiligt. Und der FC Sion hat noch Mühe in diesem Spiel. Die Führung der Berner, die ist verdient. Sion offensiv bisher noch harmlos. 30 Minuten gespielt, IB 1, Sion 0.
0: SRF Verkehrsinfo von 14.30 Uhr vor dem Gotthardstunnel Richtung Süden. 6 Kilometer Stau und mindestens eine Stunde Wartezeit ab Amsteg. Richtung Norden ab Quinto 4 Kilometer Stau und rund 5

0: sie schon fast Groupies von einem anderen Star sind.
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0: Beim Gary Lightbody von Snow Patrol ist das so.
2: Jawohl, er ist grosser Fan von der Kylie Minogue, schon seit er ein Teenie ist. Und jetzt vor kurzem ist ein grosser Bubentraum in Erfüllung gegangen. Sie haben zusammen ein Lied gemacht. Der Gary Lightbody ist so baff, dass er gar nicht gewusst hat, irgendwie so, wie er jetzt das würde, wenn er könnte, seinem Teenage-Ich erzählen.
3: I don't know. I honestly, I can't imagine what my teenage self would think of the life that I have had in music, you know, so like hearing about Kylie would like blow his mind, but like all of it would blow his mind.
2: Man ist einfach generell ein bisschen baff, was alles in seinem Leben auch passiert ist. Wir hören rein in den neuen Song «These Alarms» von Snow Patrol zusammen mit Kylie Minogue. Und Gary Lightbody erzählt uns dann noch mehr, wie der Traum überhaupt in Erfüllung gegangen ist. Ihr hört es hier auf SRF 3 in den nächsten paar Minuten.
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0: Zum ersten Mal in der Top 30 mit dabei Fat Puppy mit Freaked Out, unseren Platz 20 von dieser Woche hier in der SRF 3 Schweizer Single-Hitparade. Manchmal, da braucht es Jahre, bis ein Traum in Erfüllung geht. Im Kinderzimmer sich der Traum ausgemalt, ich möchte mal mit der Kylie Minogue ein Lied machen. Insgeheim denke ich, also das geht doch eh nicht in Erfüllung. Und dann, Jahre später, nachdem er selber zu einem internationalen Rockstar geworden ist, passiert es gleich noch. Genau das ist im Gary Lightbody, im Frontmann von Snow Patrol, passiert. Zack, da ist er, der Song von Snow Patrol, zusammen mit der Kylie Minogue. These Alarms. Das Lied, das ist frisch draussen, aber geschrieben hat es Gary Lightbody eigentlich schon vor einer Weile. Er hat irgendwie mitbekommen, dass Kylie Minogue auf der Suche nach neuen Songs sei und dann hat er halt ein paar geschrieben, aber ja, keine Ahnung, wie das dann überhaupt zu ihr kommt.
1: Yes, the original title was Kylie. I wrote a bunch of songs for her. I heard she was looking for some songs. And I'm such a huge fan of hers, and I was like really excited at the possibility of even just her hearing one of the songs that I'd written. So I wrote a bunch and tried to send a few, couldn't figure out how to get the songs to her.
0: Ja, und dann haben sie einfach noch der Song, diese Alarms, den nehmen wir jetzt mal selber auf. Das haben sie gemacht, als ihrem letzten Album am Arbeiten waren, aber irgendwie hat noch etwas gefehlt. Ja, eben. Kylie halt, oder? Und der Song hat eben sogar als Arbeitstitel ihren Namen getragen.
1: Just basically was written for her, was recorded in the vain hope that maybe one day that maybe she would sing on it. And then she did sing on it. And it kind of all came together in a way that we could have only dreamed of.
0: Snow Patrol und Kylie Minogue sind dann aber auch gar nicht zusammen im Studio gewesen, wo es dann wirklich zu dieser Zusammenarbeit gekommen ist. Sie haben ihre Gesangsparts separat aufgenommen. Und das erste Mal, wo sie zusammen dann nachher den Song performt haben, war in London gewesen. Sie ist extra gekommen, um den einen Song mit ihnen zu spielen.
1: We hadn't rehearsed it. We rehearsed it in the dressing room before we went on stage. We went through the song twice in the dressing room and then went on and played it to 20,000 people.
0: So schnell den Song zweimal in der Garderobe zusammengeübt und dann auf die Bühne vor 20,000 Leuten. Was für ein Fan-Moment.
1: Exactly when she walked out onto the stage, it was one of those moments where you're like, is this real? Am I dreaming?
0: Ja, das ist real. Aber ich wirklich einfach gar nicht mehr rausgekommen. Der Gary Lightbody. Passiert das wirklich? Stehe ich mit der Kylie Minogue auf dieser gleichen Bühne? Jawohl. Da ist hier ein gemeinsamer Song. These Alarms. Sie haben ihn gespielt vor 20'000 Leuten in London. Und jetzt gehört er dann hier auf SRF 3.

0: Snow Patrol. Zusammen mit der Kylie Minogue. Neue Song «These Alarms» heisst er. Und jetzt sind wir zwischengelandet in den Platzierungen.
1: Platz 19.
0: Beim Dominik Feig. «Baby Doll» ist das. Schön sind wir an diesem Sonntag bei uns auf SRF 3 in der Hitparade.

0: Nicht nur Shakira, sondern auch Oasis profitieren vom Fußballfieber, wo wir dank der Fußball-WM in den letzten Wochen hatten. Platz 17 für Wonderwall.
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0: Platz 18 ist Kilimanjaro von Summer Jam und Billa Joe. Aufs 15 gelöst haben wir Ray mit Where is my husband? Und der Justin Bieber und Nicki Minaj sind auch weiterhin dabei mit Beauty and the Beat diese Woche auf dem 14. Und der da, Michael Jackson, Billie Jean, ist unser Platz 13 von dieser Woche.

0: euren Platz 13 von dieser Woche. Billie Jean von Michael Jackson. Hier in der Schweizer Single-Hit-Parade auf SRF 3.
1: Die Nachrichten von SRF um 3 mit David Burkhardt. In Berlin hat sich der deutsche Innenminister Alexander Dobrindt zum Angriff eines Autofahrers am Rand des Christopher Street Days geäußert, bei welchem gestern Abend eine Frau ums Leben kam und 29 weitere Personen zum Teil schwer verletzt wurden.
2: Alles, was wir hier sehen, deutet darauf hin, dass wir es mit einem islamistischen Terroranschlag zu tun haben.
1: Der mutmaßige Täter, ein 21-jähriger Mann, ist der Polizei aus der islamistischen Szene bekannt. Er soll gestern Abend im Berliner Tiergarten mit einem Lieferwagen in eine Menschenmenge gefahren sein. Anschließend sei er wohl mit einer Stichwaffe auf weitere Passantinnen und Passanten losgegangen, so Innenminister Dobrindt. Die Polizei fahnde mit einem Großaufgebot nach ihm.
2: Sowohl der Berliner Polizei als auch der Bundespolizei, nicht nur in der Stadt Berlin, sondern an den Bahnhöfen, an den Flughäfen, an den Grenzen,
1: sagte der deutsche Innenminister Alexander Dobrindt in Berlin. Beim mutmaßigen Täter handelt es sich laut den deutschen Behörden um einen Deutschen mit libanesischem Hintergrund. Das Schweizer Verteidigungsdepartement prüft, ob es Frankreich 4 Helikopter für die Waldbrandbekämpfung zur Verfügung stellt. Um die Helikopter hatte gestern der französische Innenminister gebeten. Das Gesuch werde auch mit Blick auf die Trockenheit und Waldbrandgefahr in der Schweiz geprüft, heißt es vom VBS. Die Waldbrände in der Region rund um Bordeaux im Südwesten Frankreichs haben sich ausgeweitet. Seit Mittwoch wurden rund 220.000 Menschen in Sicherheit gebracht. Im Waldbrandgebiet sind seit letzter Nacht auch gut 30 Feuerwehrleute aus der Westschweiz im Einsatz. Nun zu zwei Kurzmeldungen aus dem Ausland. Russland hat die Ukraine in der Nacht erneut mit Raketen und Drohnen angegriffen. Nach Angaben der ukrainischen Behörden starb bei den Angriffen mindestens eine Person. Mehrere weitere seien verletzt worden. Beschossen worden sei auch die Hauptstadt Kiew. Russland hat die Angriffe auf Kiew bestätigt. Sie hätten Rüstungsfabriken gegolten. Und in Rumänien hat die Luftwaffe am Morgen eine weitere fremde Drohne abgeschossen, wie das Verteidigungsministerium mitteilte. Erste Anzeichen deuteten darauf hin, dass es sich um eine russische Drohne gehandelt habe. Bereits am Freitag und gestern waren in Rumänien Drohnen abgeschossen worden. Wir kommen zum Sport mit einer Schweizer Erfolgsmeldung vom Fechten. An den Weltmeisterschaften in Hongkong wird Lucas Malgotti Weltmeister im Degenfechten. Der 31-jährige Walliser Malgotti gewinnt den Final im Einzelwettbewerb gegen den Italiener Davide De Veroli mit 12-11. Für die Schweizer Männer ist es die erste Einzel-WM-Goldmedaille im Fechten überhaupt. Bleibt noch das Wetter, heute zeitweise und morgen dann ziemlich sonnig mit Höchstwerten zwischen 24 und 27 Grad. Stellenweise regnet es. Das waren Nachrichten von Radio SRF, verantwortlich Thomas Fuchs.
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0: Es ist Halbzeit in Bern zwischen IB und Sion. 3 Goal hat es gegeben und ansonsten begeistern die erste Hälfte. Marc-André live vor Ort.
4: Ja, das ist wirklich eine Freude. Was man gesehen hat in den ersten 45 Minuten, ist ja nicht immer so auf den Fußballplätzen in der Super League. Aber hier wirklich ein absolutes Ausrufezeichen. Die erste Halbzeit, die ersten 45 Minuten, ein Genuss zwischen IB und dem FC Sion. Der Reihen-AC ist 2-0 für IB vom Alvin Sanchez nach Vorarbeit vom Castriot Imeri. Dann in der Nachspielzeit, in der 46. Minute, ein Monster-Goal vom Jan Kronig, vom Sion-Spieler. Der Verteidiger zieht ab aus rund 25 Metern. Unhaltbar für Joel Mal im Goal von IB. Und das ist ja gewiss, fast 2 Meter gross. Kommt nachher direkt ins Dreieck-Kuchen, der Schuss. Ein Tor des Monats, würde ich sagen, was wir da gesehen haben. Und noch in der ersten Halbzeit, in der Nachspielzeit von der dritten Minute, fast der Ausgleich vom FC Sion. Ein Lattenkopfball von Balthasar nach einem eben Corner. Ja, und so schnell kann es dann gehen. IB hat die erste Halbzeit im Griff gehabt, aber auf das Mal kommt Sion wieder her. Und im Moment hier zu Beginn von der zweiten Halbzeit, da steht es IB gegen Sion 2-1.
0: SRF Verkehrsinfo von 15.04 Uhr vor dem Gotthardstunnel Richtung Süden. 6 Kilometer Stau und mindestens eine Stunde Wartezeit ab Amsteg. Richtung Norden ab Guinto 4 Kilometer Stau und rund 45 Minuten Wartezeit. Weiter Stau wegen Verkehrsüberlastung in Graubünden auf der A13 Richtung Chur zwischen Rotenbrunnen und Reichenau. In der Region Solothurn auf der A1 Richtung Zürich zwischen Wangen an der Aare und Önsingen auf mehreren Abschnitten und in der Region Basel auf der A3 Richtung Wiese ab Dreirosenbrücke.
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0: SRF 3. 6 Wochen am Stück auf Platz 1, das ist im aktuellen Jahr der Rekord. Taylor Swift hat es mit The Fate of Ophelia als erste geschafft. Anfangsjahr, seit letzter Woche ist es jetzt aber egalisiert. Von der Shakira und dem Burna Boy mit Die Die über die ganze Fußball-WM-Zeit sind sie an der Spitze gewesen. Und heute könnten sie mit der 7. Woche alleinige Rekordhalter werden. Die bisher längste Nummer 1 vom 2026. Also, wir wissen jetzt spätestens, ob es so weit kommt. Am 4.
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0: Platz 12.

Sommer in den Ohren mit Platz 11, Talk to You. Neon mal 10. Das war diese Woche wieder ein Fall wegen dem Paleo Festival. Einmal im Jahr wird die Stadt in der Romandie ums Zehnfache grösser. Dann, wenn das grösste Festival der Schweiz stattfindet, das Paleo. Über 100 Künstlerinnen aus 30 Ländern sind das hier auf dem Line-Up gestanden. Viele von ihnen Weltstars und Chart bekannt, wie Lord beispielsweise oder auch This Is und Theodora. Dann haben wir noch 21 Pilots.

Der Bob Sinclair. So richtig eingeheizt gestern Abend hat Katy Perry. Sie hat ihre unzähligen Hits mitgebracht, die wir auch hier in der Hitparade gerne wieder einmal abfeiern. Teenage Dream.

0: hat nach einer guten Party ausgesehen am Paleo Festival in Nyon, wo Katy Perry gestern Abend auftreten ist, vor 35'000 Leuten. Teenage Dream, da gehört einer von ihren grossen Hits aus dem 2010.
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0: Bam, Jamaican vom Hüschel und Solto, Platz 8.
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0: Es ist ein attraktiver Match heute von den Berner Young Boys gegen den FC Sion. Im Stadion zu Bern ist der Marc-André. Es hat ja schon zur Pause 2-2 geheissen. Jetzt in der zweiten Halbzeit sind weitere Goal gefallen. Also da kann man sagen, es macht weiterhin Spass zum Schauen.
2: Ja, es ist weiterhin eine äußerst unterhaltsame Partie. Und IB jetzt geht mit der nächsten Chance. Aber der Rachopi im Siongo kann die grosse Chance von Fernandes parieren. Und darum steht es nur in Anführungszeichen 3-2 für die Berner Young Boys. Zuerst der 2-2 Ausgleich in der zweiten Halbzeit für den FC Sion. Durch einen neu eingewechselten Winsley Paltelli. Er hat getroffen nach der Flanke von Nias Hefti. Vor linker Seite hat er können einschieben am entfernten Pfosten. Und dann hat Sio das Spiel so ein bisschen im Griff gehabt. Er ist besser gewesen. Aber jüngst in die Druckphase von Sio schießt IB 3-2 nach einem Corner. Der Imeri bringt die Flanke in die Mitte und der Samuel Essende mit dem Kopf zum 3-2. Und eben jetzt gerade die grosse Chance von Fernandes. Fast mit dem 4-2. Aber es bleibt unterhaltsam und IB führt in der 71. Minute mit 3-2.
0: SRF Verkehrsinfo von 15.30 Uhr. Vorsicht in der Region Solothurn auf der A1 Richtung Bern in Höhe Önsingen besteht Gefahr durch einen Spanngurt auf der Fahrbahn. Dann

0: Noch 7 aktuelle Hits und ein alter, wo wir so noch haben vor uns im Programm, im Hitparade-Programm. Wir haben tief müssen graben für den einen Alten. 10 Jahre durch ab in dieser Kiste graben. Ah ja, stimmt. Den hat es ja auch mal noch gegeben. Aber von wem schon wieder und sowieso? Wir klären es. Und hören natürlich auch.
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0: Bad Bunny, einer von den ganz Grossen in der heutigen Musikwelt, absoluter Superstar. Vor 10 Jahren aber war er bei uns in der Schweiz noch kein Begriff, nein, da haben andere regiert.
1: 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Der Song war vor 10 Jahren in der Schweizer Single-Hitparaden vorne dabei.
0: Es ist wieder mal so ein Beispiel, wo der Song international bekannt ist, aber der Artist hat jetzt nicht mal so einen Begriff.
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0: Jawohl, ja. Song kennt man, aber also von wem ist jetzt ganz genau? Ja, das ist die Sängerin Imani aus Frankreich und der Komoren, der Inselstaat, der zwischen Mosambik und Madagaskar liegt. Vor allem als Soul-Sängerin bekannt.
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0: So nämlich das Original tönt. Ihre Version von «Don't Be So Shy». 2016 ist dann eine Remix-Version davon rausgekommen, der Filatov und Cara Remix. Und hat eben rund um die Welt gedreht. Bis auf Platz 3 gekommen, bei uns in der Schweizer Single-Hit-Parade. Und jetzt da wieder, in der heutigen Zeit.

0: Ein Archiv, Ohrenschmaus. Don't be so shy von Imani ist vor 10 Jahren bei uns in der Schweizer Single-Hit-Parade auf dem Platz 3 mit dabei gewesen. Und in der heutigen Zeit
1: Platz 5
0: ist Tame Impala ganz gross mit dabei.

0: Mojo mit Billet. Platz 2 diese Woche bei uns.
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1: Platz 10.
0: Das ist gerade nochmal bei Mojo Joe mit Manager.
1: Platz
0: 9. Alex Warren mit seinem grossen weltweiten Nummer 1 Hit Ordinary.
1: Platz 8.
0: Jamaican Bam Bam von Hügel und Solto.
1: Platz 7.
0: Self Aware von Temper City.
1: Platz 6.
0: DTMF von Bad Bunny, ehemalige Nummer 1 Hit.

0: Platz 4. Ausnahmsweise ist der einmal der meistgelöste Bad Bunny Song in der Schweiz. Nueva Yol.
1: Platz 3.
0: Moving to the Sun von Hügel.
1: Platz 2.
0: Der Move Joe mit Bille ist zweimal vertreten in der Top 10.
2: Number 1. Das ist der Song, den ich am meisten gekauft und gestreamt habe. Platz 1.
0: Auch wenn die Fußball-WM vorbei ist, der Hype rund um den Shakira und den Bruno

0: Offiziell seit heute mit 7 Wochen die längste Nummer 1 vom 2026 bis jetzt. Dai Dai von der Shakira und dem Burna Boy.
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0: Und ab der Hitparade ist auch Super League-Spiel zwischen den Berner Young Boys und dem FC Sion fertig. 4:2 hat es dort am Schluss geheissen. Einen schönen Sonntag wünsche ich euch noch hier auf SRF 3.
3: Die Nachrichten von SRF um 4 mit David Burkhardt. In Berlin hat sich der deutsche Innenminister Alexander Dobrindt zum Angriff eines Autofahrers am Rand des Christopher Street Days geäußert, bei welchem gestern Abend eine Frau ums Leben kam und 29 weitere Personen zum Teil schwer verletzt wurden. In Lebensgefahr befinden sich laut den Behörden aber niemand. Am Tag nach dem Angriff sagte Innenminister Dobrindt:
4: Alles, was wir hier sehen, deutet darauf hin, dass wir es mit einem islamistischen Terroranschlag zu tun haben.
3: Der mutmaßige Täter, ein 21-jähriger Mann, ist der Polizei aus der islamistischen Szene bekannt. Er soll gestern Abend im Berliner Tiergarten mit einem Lieferwagen in eine Menschenmenge gefahren sein. Anschließend sei er wohl mit einer Stichwaffe auf weitere Passantinnen und Passanten losgegangen, so Innenminister Dobrindt. Die Polizei fahnde mit einem Großaufgebot nach ihm.
4: Sowohl der Berliner Polizei als auch der Bundespolizei, nicht nur in der Stadt Berlin, sondern an den Bahnhöfen, an den Flughäfen, an den Grenzen,
3: sagte der deutsche Innenminister Alexander Dobrindt in Berlin. Beim mutmaßigen Täter handelt es sich laut den deutschen Behörden um einen Deutschen mit libanesischem Hintergrund. Das Schweizer Verteidigungsdepartement prüft, ob es Frankreich 4 Helikopter für die Waldbrandbekämpfung zur Verfügung stellt. Um die Helikopter hat gestern der französische Innenminister gebeten. Das Gesuch werde auch mit Blick auf die Trockenheit und Waldbrandgefahr in der Schweiz geprüft, heißt es vom VBS. Die Waldbrände in der Region rund um Bordeaux im Südwesten Frankreichs haben sich ausgeweitet. Seit Mittwoch wurden rund 220.000 Menschen in Sicherheit gebracht. Im Waldbrandgebiet sind seit letzter Nacht auch gut 30 Feuerwehrleute aus der Westschweiz im Einsatz. Wir kommen zum Sport mit einer Schweizer Erfolgsmeldung vom Fechten. An den Weltmeisterschaften in Hongkong wird Lukas Malgotti Weltmeister im Degenfechten. Der 31-jährige Walliser Malgotti gewinnt den Final im Einzelwettbewerb gegen den Italiener Davide Di Veroli mit 12:11. Für die Schweizer Männer ist es die erste Einzel-WM-Goldmedaille im Fechten überhaupt. Und noch ein Resultat vom Fußball. Im ersten Super League-Spiel von heute gewinnen die Berner Young Boys zu Hause gegen Sitten mit 4:2. Damit sind wir bereits beim Wetter. Heute zeitweise und morgen dann ziemlich sonnig mit Höchstwerten zwischen 24 und 27 Grad. Stellenweise regnet es. Das waren Nachrichten von Radio SRF, verantwortlich Thomas Fuchs.
5: SRF Verkehrsinfo von 16:03 in Warnung in der Region Solothurn. Auf der A1 Richtung Bern in Höhe Önsingen besteht keine Gefahr mehr durch ein Spanngurt auf der Fahrbahn. Weiter Stau oder stockender Verkehr auf der A1 Richtung Zürich zwischen Wangen an der Aare und Önsingen. In der Region Basel auf der A3 Richtung Wiese ab Dreirosenbrücke. In Graubünden auf der A13 Richtung Chur zwischen Rotenbrunnen und Reichenau und noch vor dem Gotthardtunnel Richtung Süden 5 Kilometer Stau und mindestens 45 Minuten Wartezeit ab Amsteg Richtung Norden ab Quinto 4 Kilometer Stau und bis zu 45 Minuten Wartezeit.
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5: Geschwungen wird, geschuttet wird und geschlichen wird auf der Strasse. Sonntagsfahrerinnen und Fahrer sind wieder unterwegs. Heute Mittag fast ist Steuerrädchen gebissen. Biopro, Gemütlichkeit, aber dann so 30 in der 50er-Zone. Ja, könnte man als Velo nehmen, oder? Das ist für die Beruhigung, falls ihr gerade so neben vor euch habt. Gibt es mit Schwingen am Fußball für die Unterhaltung? Noch in dieser Halbstunde.

0: Feels like heaven. Auf SRF 3. Fußball Super League ist seit gestern wieder losgegangen. Heute zweite Runde. IB Sion schon durch. Die Young Boys gewinnen mit 4:2. Marc-André.
1: Was für ein Spiel im Berner Wankdorf. Was für ein Offensivspektakel für die 26.600 Fans. Was für ein Vergnügen für alle neutralen Fußballbeobachter. Und natürlich für die IB-Fans, weil IB am Schluss ein bisschen das bessere Ende auf Seite hat und eben den Match gewinnt. Zur Pause sind die Berner 2:2 vorne gewesen. Sion ist hergekommen, konnte ausgleichen in der 57. Minute. Und dann war es der Samuel Essende, der Stürmer aus dem Kongo, der für die Berner hier den Match entschieden hat. In der 66. und in der 73. Minute mit einem Doppelpack zum 3:2 und zum 4:2. Was gilt es sonst noch rauszuheben von dem Match? Das ist sicher das Goal von Levin Blum, vom Rechtsverteidiger, vom Rückkehrer bei IB, der in seinem ersten Spiel im Wankdorf gerade das Goal schießt. Und da ist sicher der Anschlusstreffer vom FC Sion, vom Jan Kronig. Ein Tor des Monats aus gut 25 Metern direkt oben im Winkel. Das so ein bisschen die Sahnehäubchen für das Spiel hier im Wankdorf.
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0: David Guetta, Teddy Swims, Tones and I. Gone, gone, gone. Hier auf SRF 3. Die Fußball-Saison hat erst gerade angefangen. Schon mittendrin ist die Schwing-Saison. Heute ist einer der Saisonhöhepunkte. Das prestigeträchtige Brünig schwingt, wo mit den drei grössten Teilverbänden, dem Berner, dem Innerschweizer und dem Nordostschweizer Verband, das ja sehr gut besetzt ist. Dann ist wichtig, du bist für uns auf dem Brünig. Es geht langsam aber sicher um die Wurst. Um 5 ist der Schlussgang. Weiss man schon, wer im Schlussgang steht?
1: Ja, jetzt vor kurzem ist es gerade rausgekommen. Schon länger war klar, dass der Schwingerkönig, der Armand Orlik, im Schlussgang steht. Er führt die Rangliste vor dem letzten Gang an, mit 4 gewonnenen und einem gestellten Gang. Und auf dem zweiten Platz sind aber 2 Schwinger. Und darum war nicht von Anfang an klar, wer sein Gegner ist im Schlussgang. Der Berner Fabian Studemann und der Innerschweizer Lukas Bissig, die haben beide gleich viele Punkte. Aber jetzt ist klar, es ist der Fabian Studemann, der im Schlussgang steht. Er hat im ersten Gang gegen Lukas Bissig gewonnen und hat das bessere Notenblatt und darum ist er zu Recht bevorzugt worden für den Schlussgang.
0: Orlik gegen Studemann ist also der Schlussgang. Wer von diesen beiden ist stärker einzuschätzen?
1: Das ist sehr schwierig zu sagen. Die beiden haben nämlich schon einmal gegeneinander geschwungen heute Nachmittag. Dort hat keiner von beiden gewonnen. Dort haben aber beide gewusst, dass ihnen eine Gestellte länger für den Schlussgang und darum haben sie nicht so offensiv geschwungen. Und das ist im Schlussgang vermutlich anders. Der Anreiz, das Fest zu gewinnen, ist für beide sehr, sehr gross. Für Armand Orlik wäre es der erste Sieg am Bergkranzfest seit seinem Königstitel letzten Sommer. Und der Fabian Studemann, der kann heute ganz einen speziellen Meilenstein erreichen. Er hat alle anderen Bergkranzfest schon mindestens einmal gewonnen. Wenn er jetzt heute einen auf dem Brünig gewinnt, dann hat er alle Bergkranzfest mindestens einmal gewonnen. Und das hat vor ihm erst ein anderer Schwinger geschafft, der Martin Graf. Also darum, ja, wirklich auch die Motivation sicher von Fabian Studemann sehr, sehr hoch. Und darum können sich die tausenden Zuschauerinnen und Zuschauer hier in der Naturarena auf dem Brünigpass sicher auf einen spannenden Schlussgang freien.
0: Der Schlussgang ist um 5 Uhr geplant. Könnt ihr schauen im Fernsehen auf SRF 1. Und wie er ausgegangen ist, gehört er natürlich auch auf SRF 3. Und seid euch die Ladina.

0: Musik aus Holland, da unten. Wir schauen auf die Straße, SRF Verkehrsinfo vom 16:30 in der Region Solothurn auf der A1 Richtung Zürich. Stockender Verkehr zwischen Wangen an der Aare und Önsingen. Vor dem Gotthardtunnel Richtung Süden 5 Kilometer Stau und mindestens 45 Minuten Wartezeit ab Amsteg. Richtung Norden ab Quinto 4 Kilometer Stau und bis zu 45 Minuten Wartezeit.
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0: Neue Saison, da heisst meistens ein Haufen neue Gesichter. Wie ist das gerade bei St. Gallen gegen Zürich, Fabio Halbwiese?
2: Hey, es geht. Nicht so viele neue Spieler, die wir hier auf dem Platz sind. Bei St. Gallen sogar nur ein neues Gesicht, der Leon Frockay, der im Mittelfeld von Anfang an spielt. Er ist vom FC Aarau gekommen. Und beim FC Zürich immerhin drei neue Gesichter. Und eins davon ist ein sehr bekanntes an der Seitenlinie. Der Marcel Koller ist zurück in der Super League. Sein erster Match seit dem August 2020. Dort war auch noch Trainer vom FC Basel. Dann kommt der Leandro Schödler zu seinem Debüt für den FCZ im Mittelfeld. Und der Heinz Lindner im Goal von der Zürcher. Auch er schon lange nicht mehr in der Schweiz auf dem Platz gestanden. Sein erster Match seit fast zwei. Ja, also alles in allem überschaubar, nur vier neue Gesichter. Auch nicht neu ist

Im ersten Match daheim gegen den Aufsteiger gespielt und gegen Thun verloren. Der Rest der Thuner Saison, der ist bekannt. So eine Saison ist Vaduz in diesem Jahr nicht so zu trauen. Bei allem Respekt, der Länderclub hat mit Abstand das tiefste Budget in der Liga. 6 Millionen Franken. Vaduz muss in dieser Saison über sich herauswachsen, um in der Super League bleiben. Darum eben die Favoritenrolle heute ganz klar verteilt im neuen Fußballstadion von Lugano. Alles andere als ein Tessiner Sieg wäre eine zünftige Überraschung. 1,5 Minuten sind gespielt, noch ohne Torschüsse.

0: I'm in love. The Cure.
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2: Gehen zum ersten Match Lugano-Vaduz. Marco Nüssli, wird Lugano der Favoritenrolle gerecht?
3: Nein, das würde ich jetzt nicht unbedingt sagen. 11,5 Minuten sind gespielt und es ist immer noch 0-0. Und das ist völlig richtig so. Lugano probiert zwar, zum Spieldiktat an sich zu reissen, aber bis jetzt haben die Tessiner noch keine Torchance gehabt. Vaduz auf der anderen Seite, das muss man auch sagen, macht das aber auch sehr geschickt gegen den Ball. Und was die Vaduzer sehr schick machen, ist das Spiel mit dem Ball. Also das ist überhaupt kein Aussenseiter-Fussball. Da ist ziemlich viel Spielkultur rum. Ziemlich viel Qualität denn auch, um dem Ball können Sorge geben. Also die Mannschaft von Marc Schneider überrascht hier positiv in der Startphase, die ziemlich ausgeglichen verläuft. Beim Heimteam, das möchte ich vielleicht noch anfügen, sind nicht zwei sehr prominente Namen. Nur auf der Bank, der Kevin Behrens und der Mattia Zanotti. Der Zanotti vielleicht der beste Außenverteidiger der Schweiz. Er ist nur draussen, vielleicht auch, weil ein Transfer im Raum stehen könnte. Da hört man immer wieder, dass Vereine aus grossen Liga an ihm interessiert sind. Und Kevin Behrens, der Deutsche, der in der letzten Saison am meisten Goal geschossen hat für den FC Lugano. Also der Mattia Crocitorti, der Trainer der Tessiner, hat da noch zwei grosse Trümpfe in der Hinterhand. Braucht er vielleicht auch noch. 12,5 Minuten sind gespielt. 0-0 hier im Stadion von Lugano.
2: Und beim anderen Match FC St. Gallen, FCZ, Fabio Halbwiese, wer hat bei dir den besseren Start gehabt?
4: Ja, in meinen Augen ist das der FC Zürich, der hier sehr wiff ist in diesem Match. Schon eine erste gute Chance gehabt in der 8. Minute. Eine tolle Flanke vom Krasnitschi. Der Kenny köpfelt aufs Goal, aber der St. Gallen-Goalie Zigi ist hellwach gewesen. Und hellwach, das ist wirklich ein Stichwort von der Startphase. Beide Mannschaften mit sehr viel Power, mit sehr viel Energie auf dem Platz, aber mit ganz leichten Vorteilen für den FC Zürich. In Form von sonstigen Chancen haben wir noch nie so viel gesehen, eben die eine, die ich vorher beschrieben habe. Aber wegen dem ist es kein schlechter Match. Eben beide Teams voller Energie in die neue Saison gegangen. 15 Minuten gespielt, noch keine Goal. 0-0.

0: One Republic, Need Your Love. Und wir gehen gleich zu St. Gallen, Zürich. Fabio Halbise, du hast vorhin gesagt, leichte Vorteil für Zürich. Ist es immer noch so?
1: Mittlerweile würde ich das sogar noch aufschrauben und sagen, Zürich ist die bessere Mannschaft in diesem Match. Es läuft die 22. Minute noch keine Goal, aber Zürcher hatte wirklich die Chance gehabt. Beides Mal war der Philipp Kenny mit dem Kopf, aber beides Mal hat der Ball nicht gut genug verwünscht, dass der Ball präzise und mit Wucht aufs Goal kommt. Und darum, ja, zwei Chancen, die Zürcher liegen lassen haben. St. Gallen in den letzten paar Minuten aber auch reinkommen. Am Anfang über zwei Kämpfe und dann aber auch über die eigene Spielweise mit Kombinationen. Aber ja, was noch fehlt, sind Goal und darum 22 Minuten gespielt.
0: Auch bei der Partie Lugano-Vaduz noch 0-0. Marco Nüssli, ist aber nicht so langweilig, wie es tönt, oder?
2: Nein, ganz und gar nicht. Das hat einen Moment gebraucht hier im Tessin, aber jetzt sind die Torchancen gekommen und Vaduz, das überrascht vielleicht ein bisschen, ist sogar näher am 1-0. Zuerst ist der Dejan Djokic auf der linken Seite völlig vergessen gegangen. Er hat 50 Meter können laufen mit dem Ball, ist dann alleine vor dem Goal gestanden, trifft dort aber nur der Pfosten und gerade wieder ein Abschluss von Dejan Djokic. Es ist bereits die vierte Torchance für den FC Vaduz. Lugano hat erst eine gehabt, aber eine richtig gute. Der Renato Steffen im 1-1 gegen den Vaduz-Goli. Aber der Leon Schaffran hat seine erste grosse Parade in der Super League gezeigt. Und so steht es nach 22 Minuten immer noch 0-0 zwischen Lugano und Vaduz.
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0: Schocks. Die Ole Lefmanns. So, wir schauen schnell auf die Straße, SRF. Verkehrsinfo, Stau vor dem Gotthardtunnel. Richtung Süden 4 Kilometer und rund 45 Minuten Wartezeit ab Amsteg. Richtung Norden ab Quinto 3 Kilometer Stau und eine halbe Stunde Wartezeit. Und noch in Graubünden auf der A13 Richtung Chur stockender Verkehr zwischen Rotenbrunnen und Reichenau. Und jetzt ist es 5.
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2: Jetzt bei uns. Der tödliche Anschlag auf die Berliner Pride und was inzwischen bekannt ist. Dann die Feuer in Südeuropa und was ein Experte für Landschaftsbrände dazu sagt. Und Einzelkämpfer in der Politik und welche Chancen sie mit ihren Anliegen haben. Im Info 3 mit Bettina Studer. In Berlin haben gestern Hunderttausende für Toleranz und Vielfalt demonstriert, sowie für die Rechte queerer Menschen am Christopher Street Day. Kurz vor 22 Uhr fanden die Feierlichkeiten ein jähes Ende, ein Auto fuhr in eine Menschenmenge, eine Frau starb, mehrere Personen wurden teils schwer verletzt. Der Polizei gelang es, einen Tatverdächtigen zu identifizieren. Es ist ein 21-jähriger Deutscher, der der islamistischen Szene zugerechnet wird. Nach ihm wird gefahndet. Über den Terroranschlag, wie es Innenminister Alexander Dobrindt nannte, spreche ich nun mit Deutschland-Korrespondentin Simon Fatzer. Sie ist bei mir im Studio. Was weiß man bisher?
3: Ja, einiges haben Sie bereits gesagt. Es war gestern Abend dieser Kleintransporter, der in eine Menschenmenge im Tiergarten gefahren ist, also dem großen Park, der direkt beim Brandenburger Tor beginnt, an einer Stelle neben dem offiziellen Partygelände. Aber diese Hunderttausende, die da feiern, die haben die ganze Stadt und gerade diesen Bereich natürlich belagert, waren dort präsent. Der Kleinbus fuhr dann in einen Baum mit Totalschaden und der Täter soll dann noch mit einer Machete auf Passantinnen und Passanten losgegangen sein und ist dann eben geflüchtet. Eine Tote, 29 Verletzte. Inzwischen wissen wir, dass niemand mehr in Lebensgefahr ist. Man hat sehr rasch nach einem mutmaßlichen Täter öffentlich gefahndet. Dieser 21-jährige Deutsche mit libanesischen Wurzeln, der ist in Deutschland geboren. Er ist den Behörden bekannt als Gefährder, hat sich also radikalisiert zum islamistischen Extremisten und versuchte, sich dem sogenannten Islamischen Staat anzuschließen. Wegen Vorbereitung einer staatsgefährdenden Gewalttag wurde er sogar zu einer Jugendstrafe verurteilt. So viel ist bisher bekannt. Wir wissen zum Beispiel aber nicht, ob der Täter in ein Netzwerk eingebunden war oder nicht.
2: Nach diesem Anschlag werden Erinnerungen wach an den Anschlag auf den Berliner Weihnachtsmarkt von 2016. Auch damals wurde ein Fahrzeug als Waffe eingesetzt.
3: Ja, es sind in der Tat auffällige Parallelen. Auch der Täter damals war den Behörden bekannt als Gefährder. Das wurde erst später dann offiziell. Und auch er konnte fliehen. Er wurde dann in Italien bei der Festnahme getötet. Auch jetzt läuft diese Suche großflächig. Jetzt gibt es diese Großfahndung, Bahnhöfe, Flughäfen und die Grenzen stehen im Zentrum der Fahndung. Und natürlich kommen die ganzen Emotionen von damals hoch. Der Breitscheidplatz bei der Gedächtniskirche ist inzwischen längst mit Absperrungen umsäumt, also eine gleiche Tat wäre dort kaum mehr möglich, aber der Anschlag gestern zeigt, dass so eine offene Gesellschaft eben nicht allumfassend geschützt werden kann und genau diese offene Gesellschaft ist ja das Ziel der Täter.
2: Zeichnet sich denn bereits ab, ob der gestrige Anschlag konkrete politische Folgen haben wird?
3: Na, so weit würde ich nicht gehen, aber natürlich sind die Forderungen sofort wieder auf dem Tisch. Die große Frage ist natürlich, wie kann es sein, dass eine den Behörden bekannte Figur, von der man vermutet, dass sie zu so einer Tat fähig wäre, dass man dann diese Tat nicht verhindern kann. Die Forderungen sind wieder die gleichen. Härteres Vorgehen gegen Islamisten, dass man also diese Gefährder, ich sag mal etwas salopp, aus dem Verkehr zieht, ausweist oder ins Gefängnis bringt. Das war ja ein Deutscher, also ausweisen geht nicht. Präventivgewahr. Da gibt es sehr große Hürden. Das sind etwa die Forderungen der CDU. Grundsätzlich verlangt etwa die AfD eine härtere Migrationspolitik und Einbürgerungspolitik mit strengen, aber auch wirksamen Ausweisungen und immer auch in Diskussion, welche Befugnisse die Sicherheitsbehörden haben sollen. Auch die Polizeigewerkschaft verlangt nach besseren Überwachungsmitteln. Man könne ja nicht diese mehreren hundert Gefährder 24 Stunden lang überwachen. Das Problem ist, selbst der Radikalisierungsprogramme verfehlen oft ihr Ziel. Gerade in Haft radikalisieren sich auch viele Leute. Das gibt einfach keine einfachen Lösungen, aber sie werden jetzt alle wieder diskutiert.
2: Live-Informationen von Simon Fatzer. Besten Dank. Noch immer wüten in Frankreich und Spanien schwere Waldbrände. Besonders betroffen sind die Regionen um die Städte Bordeaux und Madrid, wo insgesamt mehr als 350.000 Menschen ihre Häuser verlassen mussten. Der Hauptgrund für die Feuer liegt in den langen Trockenperioden, denen die Wälder ausgesetzt sind und die dazu führen, dass die Vegetation schneller und heftiger brennt. Mein Kollege Ivan Lieberherr hat mit Johann Georg Goldammer über diese Brände gesprochen. Goldammer ist Experte für Landschaftsbrände und Feuermanagement. Ivan Lieberherr hat ihn gefragt, ob ihn die Intensität der Brände im Süden Europas überrasche.
1: Nein, diese Entwicklung dieser sehr heftigen, starken und wirklich auch schwer zu kontrollierenden Brände, die überrascht uns gar nicht. Denn der Klimawandel hat uns ja schon lange Warnsignale gesendet.
4: Wie löscht man solche großen Brände? Man hört, dass das Löschwasser aus den Flugzeugen bereits verdampft sei, bevor es die Flammen erreiche.
1: Nun ist es so, wenn man richtig gezielt den Brand bekämpft mit Wasser, dann muss man das direkt am Flammenherd tun. Die Unterstützung durch Abwurf von Wasser ist eine Unterstützung der Bodenkräfte, die dazu führt, dass die Brandsituation etwas abgekühlt wird. Das ist dieser Abkühleffekt, der dann den Bodeneinsatzkräften ermöglicht, in dieser kritischen Situation näher an das Feuer heranzugehen und es dann am Boden zu löschen.
4: Versuche, die Feuer unter Kontrolle zu bringen, das hat jetzt Priorität. Was aber kann getan werden, um die Wälder widerstandsfähiger zu machen, also präventiv?
1: Hier muss man mal ein bisschen in die Geschichte zurückblättern und schauen, wie früher die alten Kulturlandschaften in Südeuropa oder in ganz Europa aussahen. Das war ein sehr abwechslungsreiches Bild von Wald und Offenland. Und wenn dann ein Feuer gebrannt hat, dann war es tatsächlich leichter, diese im Offenland, das intensiv bewirtschaftet wurde und eben nicht so viel Brennmaterial zur Verfügung steht, das Feuer dort einzufangen. Und wenn heute die Landnutzung im ländlichen Raum und auch die Forstwirtschaft nicht mehr so intensiv betrieben wird, dann muss man jetzt trotzdem angesichts dieser erhöhten Anfälligkeit dieser Landschaften gegenüber Feuer darüber nachdenken, was können wir aus der Geschichte lernen, können wir unsere Landschaft so umbauen, dass sie räumlich etwas gegliedert ist. Wir sprechen hier von Waldbrandschutzkorridoren, das sind aufgelichtete Waldstreifen in der Breite von mehreren hundert Metern, wo dann die Einsatzkräfte sicherer und einfacher diesen Korridor betreten, befahren können, um das Feuer dort zu bekämpfen. Das bedeutet aber proaktives Handeln und Investitionen.
2: Sagt Johann Georg Goldammer im Gespräch mit Ivan Lieberherr. Auch in der Schweiz wird die Trockenheit zunehmend zum Problem, Konrad Muschk.
5: Trotz einiger erwarteter Gewitter rechnet das Bundesamt für Umwelt nicht mit einer baldigen Entspannung bei der ausgedehnten Trockenheit. Es gebe weiterhin keine Anzeichen für eine anhaltende und ausgedehnte Niederschlagsperiode. Besonders akut sei die Lage vom Jura bis in die Region Basel und weiter hinein ins Mittelland. Innerhalb 30 Tagen habe es dort bis zu 70% weniger Regen gegeben als normal. In die Ukraine. Das Land wurde in der Nacht erneut von russischen Raketen und Drohnen angegriffen. Nach Angaben der ukrainischen Behörden starb bei den Angriffen mindestens eine Person. Mehrere weitere seien verletzt worden. Beschossen worden sei auch die Hauptstadt Kiew. Russland hat die Angriffe auf Kiew bestätigt. Sie hätten Rüstungsfabriken gegolten.
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2: Häufig geschieht es nicht, aber es geschieht, dass in der Schweiz einzelne Personen eine Petition einreichen oder eine Volksinitiative lancieren und so ein Thema aufs politische Parkett bringen. Wie diese Woche eine Appenzellerin, die eine Petition für mehr Tierschutz eingereicht hat. Was können solche Einzelkämpferinnen tatsächlich bewirken? Inlandredaktorin Michelle Scherer berichtet.
7: Marilu Parella steht vor der Bundeskanzlei auf der Bundesterrasse.
3: Gleich wird sie hier ihre Petition überreichen. Es werden noch letzte Vorbereitungen getroffen.
7: Der Boden auslegen.
8: Wo haltest du deine Rede?
3: In ihrer Petition fordert Mari Luparella eine Überarbeitung des Tierschutzgesetzes. Tiere sollen dort ausdrücklich als fühlende Lebewesen beschrieben und entsprechend besser geschützt werden. Innerhalb weniger Wochen sind rund 19.500 Unterschriften für das Anliegen zusammengekommen. Tiere seien für sie schon immer eine Herzensangelegenheit gewesen, sagt die 58-jährige Kindergärtnerin, die in Appenzell-Innerrhoden in einem Haus mit 6 Hühnern, 2 Katzen und 3 adoptierten Straßenhunden lebt. Mit Politik habe sie bisher eigentlich wenig zu tun gehabt. Ihre Eltern sind aus Süditalien in die Schweiz eingewandert. Sie selbst hat keinen Schweizer Pass und kann deshalb auch nicht abstimmen und wählen gehen. Eine Petition einreichen dagegen schon.
9: Ich finde, wenn wir die Möglichkeit haben, etwas zu verändern, dann sollten wir jede Chance ergreifen.
3: Wenn man Mari Luparella zuhört, merkt man, sie brennt für das Thema Tierschutz. Das sei typisch für solche Einzelkämpfer, die aus eigenem Antrieb einen politischen Vorstoß starteten, sagt Politanalyst Marc Balsiger.
10: Das sind starke Figuren, die aus einer inneren Überzeugung über eine lange Zeitspanne meistens nur ein Thema bearbeiten. Sie sind mutig, sind oftmals auch widerborstig.
3: Und hartnäckig. Jüngstes Beispiel ist Franziska Herren, die 2021 mit der Trinkwasserinitiative von sich reden machte und nun mit der Ernährungsinitiative erneut die Schweizer Landwirtschaft umkrempeln will. Eine Hartnäckigkeit, die für die etablierten politischen Akteure manchmal unbequem sein könne, sagt Marc Balsiger.
10: Im Stillen werden sie von den Parteien und Wirtschaftsverbänden belächelt. Wenn diese Einzelkämpferinnen und Einzelkämpfer aber grösser werden, erfolgreicher, dann werden sie irgendeinmal für die Parteien und Wirtschaftsverbände lästig.
3: Doch wie viel können solche Einzelkämpfer am Ende wirklich bewegen?
10: Im politischen System sind sie Außenseiter. Sie können aber mit geschickter Medienarbeit ihre Themen immer wieder an die breite Öffentlichkeit bringen. Und das beste Instrument ist die Volksinitiative. Da gibt es ein leuchtendes Beispiel. Das ist die Zweitwohnungsinitiative, die Franz Weber 2012 ins Ziel gebracht hat.
3: Von einem solchen Erfolg träumt auch Mari Luparella. Bis der Bundesrat ihre Tierschutzpetition beantwortet, dürfte es einige Jahre dauern. So lange will sie nicht warten und spielt deshalb bereits mit dem Gedanken, eine Volksinitiative zu starten.
11: Nochmals zu Konrad Muschk und zu einer Schweizer Erfolgsmeldung vom Fechten.
5: An den Weltmeisterschaften in Hongkong wird Lukas Malcotti Weltmeister im Degenfechten. Der 31-jährige Walliser gewinnt den Final im Einzelwettbewerb gegen den Italiener Davide Di Veroli mit 12-11. Für die Schweizer Männer ist es die erste WM-Goldmedaille im Fechten überhaupt. Dann Fußball. Im ersten Super League-Spiel von heute gewinnen die Berner Young Boys zu Hause gegen Sitten mit 4-2. Und noch Formel 1. Lando Norris gewinnt den großen Preis von Ungarn. Der Brite im McLaren siegt vor Max Verstappen im Red Bull und Kimi Antonelli im Mercedes. Antonelli bleibt an der Spitze in der Gesamtwertung. Und auch der Blick aufs Wetter. Auch morgen ist es meist trocken, tagsüber wird es ziemlich sonnig mit Höchstwerten zwischen 24 und 27 Grad.
11: Das war das Sonntagsinfo 3 mit Konrad Muschk und Bettina Studer.
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0: Kurz vor Pause sind wir im Fußball. St. Gallen FCZ steht immer noch 0-0 bei Lugano Vaduz. Ist noch richtig viel gegangen die letzten Minuten. Lugano führt mit 2-0. Einen schönen Sonntag wünscht Jasmin Barbiero.

0: Lucas Graham, To Know a Girl.
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0: Gerade bin ich etwas gegangen bei Lugano, Vaduz, Marco Nüssli.
2: Ein Doppelschlag vom FC Lugano in der 29. und der 37. Minute. Zuerst ist der Antonios Papadopoulos vergessen gegangen. Ein zweiter Ball kommt in den Strafraum. Der Innenverteidiger schleicht sich hinter die Abwehrkette und trifft im Stil vom Torjäger Volley aus 10 Metern in Weitecke. Und in der 37. Minute kommt der Lukas May noch einmal Kopfball, noch einmal Eckball, völlig frei zum Kopfball und macht es 2-0. Zwei Innenverteidiger schiessen Lugano in Führung und Vaduz zahlt Lehrgeld. Die Ländle-Kickerin eigentlich mehr Torchancen in deren ersten Halbzeit. Sie hat beim Stand von 0-0 durch Pfosten getroffen, haben selber lang wenig zulassen, aber dem zweimal nicht aufgepasst und schon sind es 0-2 hinten. Am Schluss vor erster Hälfte tönt es standesgemäß, wenn es auch so nicht verdient ist. Lugano führt nach 45 Minuten 2-0.
0: Und Fabio Halbise, du hast eher auf Goal gewartet bei FC St. Gallen, FC Zürich.
3: Das ist so, keine Goal zur Pause. Und mittlerweile muss ich auch sagen, ist so ein typisch klassisches 0-0-Spiel, das einem nicht so richtig zufriedenstellt. Der Start hat mir gefallen, mit viel Schwung sind beide Mannschaften reingegangen. Aber dann ist es alles wie zerfahrener geworden, sehr viel harte Zweikämpfe im Mittelfeld, kaum Spielfluss. Und wenn überhaupt, dann ist es der FC Zürich gewesen, wo ein bisschen besser gewusst hat es gefallen, meistens über die Flügel. Im Ansatz haben sie auch Chancen gehabt, aber der Stürmer, der Philipp Kenny, hat bei dem Kopfball das einfach zu wenig gut gemacht. Und von St. Gallen kommt überraschend wenig, offensiv kommt fast gar nichts, kein einziger Schuss aufs Goal. Also nach den ersten 45 Minuten kann man wirklich nur eins sagen, beide Teams haben hier noch Luft nach oben.
0: Und dann gehen wir gerade noch schnell ans Brünig schwingen. Bei dir, Daniel Spichtig, hat nicht nur einen gejubelt am Schluss, sondern gab vier.
4: Weil es im Schlussgang zwischen Marmo Norlik und dem Berner Fabian Studemann gestellt gegeben hat, haben jetzt am Schluss vier Schwinger gleich viele Punkte zu diesen beiden Schlussgang-Teilnehmern. Gesellen sich der Werner Schlegel und der Mathieu Burger. Also nur mal ein Nordostschweizer und ein Berner. Und die vier sind jetzt da gerade miteinander geschultert worden von ihren Vereinskollegen. Ja, zwei Verbände sind am Schluss von diesem Bergfest zufrieden. Einer geht leer aus, das ist der Innerschweizer Verband. Am emotionalsten ist der Sieg ja wahrscheinlich für Fabian Studemann. Der hat auch ein bisschen mit den Tränen zu kämpfen, der Berner. Er ist jetzt nämlich erst der zweite Schwinger überhaupt, der es geschafft hat, jedes Bergkranzfest mindestens einmal zu gewinnen. Das ist eine riesige Leistung, die man fast nicht hoch genug einschätzen kann. Also er hat sicher besonders viel zu feiern heute, aber ist einer der vier Sieger heute auf dem Brünig-Schwinger.

mit Summer Feelings. Mit Summer Feelings. Lennon Stella, Charlie Puth. Wir schauen noch schnell auf die Straße. SRF Verkehrsinfo vom 2:30 Uhr. Vor dem Gotthardtunnel Richtung Süden 3 Kilometer Stau und 30 Minuten Wartezeit ab Amsteg sowie Richtung Norden ab Quinto ebenfalls 3 Kilometer Stau und 1,5 Stunde Wartezeit.

0: Ich werde wach.
1: Echt, in ein paar Jahren.
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1: Zweite Halbzeit ist losgegangen und Fabio Halbiser, du wartest beim FC St. Gallen gegen den FCZ immer noch auf Goal. Abgesehen von dem, wie sind sie gestartet?
3: Jetzt gerade ist das Warten vorbei. Der FC Zürich führt mit 1:0. Der Ume Emanuel hat getroffen.
1: Und ich hatte
3: ich hatte umher gesagt,

0: der Song, den wir gehört haben von Hecht, das hat eigentlich noch passt, der Match. Da hätten beide Teams nämlich müssen wachgeschüttelt werden nach deren ersten Halbzeit. Aber der FCZ hat sich ein Beispiel genommen und endlich können wir hier einem Goal zuschauen. Zürcher sind schon in der ersten Halbzeit das aktivere Team gewesen und jetzt in dieser zweiten starten sie wirklich auch mit dem Vorteil vom ersten Goal. 49. ist es passiert, über links sind Zürcher gekommen. Wie so oft über die Flügel, dann setzt sich der Emanuel Dore und ein wunderbarer Schuss oben links. Da hat der Zigi keine Chance gehabt im St. Gallen Goal. Also, jetzt ist der Match wachgeschüttelt, jetzt ist er lanciert. Ich bin gespannt, was folgt.
1: Wir gehen zu Marco Nüssli, bei dir auch wachgeschüttelt. Wie läuft's?
2: Ja, nicht schlecht, vor allem aus Sicht der Tessiner. Lugano ist mit einer ziemlich schmeichelhaften 2-0-Führung gegen Vaduz in die Pause gegangen. Jetzt, wo die zweite Halbzeit angefangen hat, suchen sie den K.O. Schlag Tessiner. Die Luganese sind ganz klar spielbestimmend zum Start dieser zweiten Hälfte. Sie drücken Vaduz hin und hin, haben schon zwei Torchancen gehabt. Und eins ist sicher, sollte Lugano das 3-0 gelingen, dann ist die Partie entschieden. Schon so wird es sehr, sehr schwierig für den FC Vaduz, der liederlich mit seinen Chancen umgegangen ist in der ersten Halbzeit. Der Trainer, der Marc Schneider, hat in der Pause reagiert und einen Stürmerwechsel vorgenommen. Der Dejan Djokic, der in der 16. Minute nur den Pfosten getroffen hat. Er hat raus müssen. Für ihn kommt sein Namensvetter, der Dejan Sorgic. Mal schauen, ob er mehr Zielwasser getrunken hat. Vaduz braucht Goal und zwar gerade zwei, jetzt aber vor der Schuss für den FC Lugano. Das wäre fast entscheidend gewesen. Elias Bildström scheitert am Aluminium. Also, da ist einiges los im Tessin. 2-0 Lugano nach 49 Minuten.

0: Anthony und Fußball.
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0: Lugano Vaduz, es ist mittlerweile eine klare Sache bei dir im Tessin, Marco Nüssli.
2: Ja, jetzt spielt wirklich nur noch Lugano. Es könnte auch gut schon 4-0 stehen. Der Pilström hat den Pfosten getroffen. Der Bixel scheitert wegen einer Glanzparade vom Schaffran. Jetzt ist es tatsächlich der Klassenunterschied, den man schon am Anfang der Partie erwartet hat. Man kann sich aktuell, und wir sind erst in der 61. Minute, nicht vorstellen, wie Vaduz nochmal zurückkommen könnte in diesem Match. Der erste Superleague-Match übrigens von Lugano im neuen Stadion. 8.800 Leute hätten Platz, 6.900 sind gekommen und das gibt dann doch schon eine schöne Atmosphäre, ganz anders wie in den letzten Jahren im Garneredo, wo es ja noch die Leichtathletikbahn rundherum gegeben hat, wo amigs halb leer war, zum Teil am Schluss auch noch eine Baustelle und wo im Schnitt 3.500 Zuschauer gekommen sind. Heute fast doppelt so viel und sie sehen höchstwahrscheinlich einen Sieg vom FC Lugano, der eine oder die andere dürften also wieder einmal hineinschauen. 61 Minuten sind gespielt, das Spiel scheint nur noch ein Sieger können zu haben und das wäre der FC Lugano. Lugano führt gegen den Verlust mit 2-0.
0: Und Fabio Halbwiese, wie reagiert St. Gallen auf das 0-2 gegen den FCZ?
3: Der Trainer hat reagiert und zwar mit einem Dreifachwechsel. Unter anderem neu im Spiel ist der Stürmer Andrin Hunziker, der ja vom FC Basel gekommen ist. Und der hat vorher gerade eine gute Chance gehabt. Eine tolle Flanke von rechts. Er kommt mit dem Kopf am Ball, aber trifft nicht recht und der Ball fliegt am Goal vorbei. Und so, es läuft die 64. ist St. Gallen als Heimteam immer noch ohne Schuss aufs Goal. Mit dem kann man einfach nicht zufrieden sein. Auf der anderen Seite Zürich macht das, abgesehen von dieser einen Szene, sehr kontrolliert, lässt wenig zu und ist für mich über den ganzen Match gesehen einfach minim, ein besseres Team. Es setzt sich eher durch in den Zweikampf, hat mehr Schwung, auch über die Flügel und darum, ja, St. Gallen muss reagieren, sonst sieht das nach Fehlstart aus in die neue Saison als Göpsieger und Vizemeister.

0: Marshmallow. Pink. Sting. 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
1: Die Nachrichten von SRF um 18 Uhr mit Konrad Muschk. Der Anschlag auf die Feiernden des Christopher Street Day in Berlin ist ein islamistischer Terroranschlag. Das sagte Innenminister Alexander Dobrindt. Der mutmaßliche Täter, ein Deutscher mit libanesischen Wurzeln, fuhr gestern Abend mit einem Kleinbus in eine Menschenmenge am Rand der Feier mitten im Berliner Tiergarten und tötete dabei eine Frau. 29 Personen wurden teils schwer verletzt. Deutschlandkorrespondentin Simon Fatzer berichtet.
2: 21 Jahre jung ist der Tatverdächtige, nachdem nun öffentlich gefahndet wird. Und er ist den Behörden bereits bekannt als Gefährder, also ein Mann, der sich radikalisiert hat und zur islamistischen Szene gehört. Er versuchte, sich offenbar dem sogenannten Islamischen Staat anzuschließen. Wegen Vorbereitung einer staatsgefährdenden Gewalttat wurde er zu einer Jugendstrafe verurteilt. Auch bei den Verfassungsschutzbehörden sei er bekannt gewesen. Die große Frage, wie kann es passieren, dass ein den Behörden bekannter Gefährder so eine Tat verüben kann? Es gibt in Deutschland allerdings eine hohe dreistellige Zahl an als Gefährder eingestufte Personen. Noch unklar ist, ob der mutmaßliche Täter allein gehandelt hat oder in ein Netzwerk integriert ist. Berlin und ganz Deutschland fühlen sich erinnert an den Anschlag auf dem Breitscheidplatz, als 2016 ein Mann in den Weihnachtsmarkt fuhr, ebenfalls ein den Behörden bekannter Gefährder, der ebenfalls nach der Tat fliehen konnte.
1: Im von Israel besetzten Westjordanland haben israelische Siedler zwei Moscheen angezündet. Laut dem Vorsitzenden des Gemeinderats im Dorf Kusra, nördlich von Nablus, wurde eine der Moscheen gerade erst fertiggestellt. Nach palästinensischen Angaben setzten sie außerdem Autos und Felder in Brand. Die palästinensische Nachrichtenagentur Wafa meldet zudem mehrere verletzte palästinensische Arbeiter nach einem Angriff radikaler israelischer Siedler nahe Ramallah. Das israelische Militär erklärte, man habe Graffiti und Anzeichen von Brandstiftung gefunden. Es werde nach Verdächtigen gesucht. Willkommen zum Sport. Zuerst geht es um Fußball. Im ersten Super League-Spiel von heute gewinnen die Berner Young Boys zu Hause gegen Sitten mit 4:2. Dann Schwingen. Beim Brünig Schwinget gibt es gleich vier Festsieger. Armon Orlik, Fabian Staudenmann, Werner Schlegel und Mathieu Burger teilen sich den Sieg am Bergkranzfest. Der Schlussgang zwischen Fabian Staudenmann und Armon Orlik endete gestellt. Und noch Formel 1. Lando Norris gewinnt den großen Preis von Ungarn. Der Brite im McLaren siegt vor Max Verstappen im Red Bull und Kimi Antonelli im Mercedes. Antonelli bleibt an der Spitze der WM-Gesamtwertung. Der Blick aufs Wetter. Morgen ist es meist trocken. Tagsüber wird es ziemlich sonnig mit Höchstwerten zwischen 24 und 27 Grad. Das waren Nachrichten von Radio SRF. Verantwortlich Lukas Lüthi.
3: SRF-Verkehrsinfo vom 3 ab 6 im Berner Oberland auf dem Brünigpass Richtung Saunenstau ab der Passhöhe bis Lungern Süd wegen einer Veranstaltung. Vor dem Gotthardtunnel Richtung Norden 3 Kilometer Stau und 30 Minuten Wartezeit ab Quinto. Die Einfahrt in Airolo ist gesperrt.
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3: Jetzt aber Fabio Albise, FC St. Gallen, FCZ.
5: Ja, da bin ich.
3: Jetzt höre ich dich.
5: Ja, ich habe gesagt, St. Gallen müssen reagieren. Und das haben sie gemacht. Ein Doppelschlag. Mittlerweile steht es 2:1 fürs Heimteam. Der Match also völlig auf den Kopf gestellt. Es war ein Eckball für St. Gallen, der sie zurückgebracht hat in das Spiel. Und zwar keine hohe Flanke in den 16er, sondern einen flachen Pass auf den Gürtel. Der Captain, der schließt sehr cool ab und bringt seine Mannschaft zurück in den Match. Und dann ist sie wie verwandelt St. Gallo und nur ein paar Minuten später, 4 Minuten später, der neue Zugang, der neue Stürmer, der Andrin Hunziger, trifft auf Vorlage vom Görtler per Kopf. Also zwei Aktionen, zwei Flanken und schon ist der Match wie verwandelt. Ich habe gesagt, St. Gallo hat enttäuscht, es ist nicht viel gekommen in der ersten Halbzeit, aber das Ganze haben sie innerhalb von nur 4 Minuten können korrigieren.
3: Und bei dir, Marco Nüssli, hat es gerade auch noch mal ein Goal gegeben, Lugano Vaduz.
6: Also von grosser Wende kann ich nicht berichten, das wäre allerdings auch ein bisschen viel, weil Lugano ja 2-0 in Führung gegangen ist. Aber wir haben wieder so etwas wie ein Match. Ich habe den FC Vaduz schon abgeschrieben nach einer Stunde, weil in der zweiten Halbzeit tatsächlich nur die Tessiner gespielt haben. Aber jetzt darf der Aufsteiger wieder hoffen. Der Lutfi Dalipi, der von IB ausgelehnt ist und für die Schweizer U20-Nazi spielt, er schlänzt den Ball vom Strafraumgrenze. Wunderbar in Weitecke zum 1-2. Keine Abwehrchance für den David von Balmos im Lugano-Kasten. Und plötzlich ist Vaduz wieder zurück in der Partie. Geht noch etwas. Kevin Behrens denkt eher nein, trifft aber nur die Latte mit seinem Kopfball. Das hätte die erneuerliche 2-Tore-Führung können sie für den FC Lugano. Aber es bleibt dabei. Vaduz ist wieder zurück in der Partie. 75 Minuten sind gespielt. Lugano führt, aber nur noch mit 2-2.

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1: Vaduz hat 1-2 gegen Lugano aufgeholt. Haben sie schon einen Ausgleich schnuppern? Marco Nüssli.
2: Bis jetzt noch nicht, im Gegenteil. Wir haben zur letzten Schaltung gehört. Lugano hätte jetzt 3-1 machen können, aber der Behrens hat mit seinem Kopfball nur mal die Latte gebracht. Und jetzt wird es ganz, ganz schwierig, weil der Goalie vom FC Vaduz hat sich ein Notbremse-Foul geleistet und fliegt drum vom Platz. Vaduz also in der Schlussphase nur noch zu Zehnten. Und als wäre das nicht schon bitter genug, ist es auch noch so, dass der Marc Schneider, der Trainer vom FC Vaduz, schon alle 5 Wechsel vorgenommen hat. Das bedeutet, dass jetzt ein Spieler ins Goal muss und Vaduz also in der Schlussphase nur noch zu Zehnten ist. Also wenn das noch einen Punkt gibt für den Tapferaufsteiger aus dem Ländle, dann wäre es ein kleines Fußballwunder. 82 Minuten sind gespielt. Lugano führt gegen 10 Vaduzer mit 2-1.
1: Und Fabio Halbise, du hast anfangs gesagt, eh kein guter Match. Und jetzt das Stadion in St. Gallen ist wie verwandelt. Sehr emotional unterdessen bei St. Gallen FCZ.
3: Ja, die Heimfans haben auch alle Grund mit den Szenen, die wir vorgesehen haben. Eben ein Doppelschlag von St. Gallen. Ein bisschen aus dem Nichts kommen sie zum 1-1. Das haben sie aber schlau gemacht, der Eckball. Der Ball kommt flach rein. Das hat die Abwehrspieler von Zürich überrascht. Sind sie nicht wach gewesen, der Captain, der Görtler. Ist aber wach gewesen, hat natürlich gewusst. Einstudierte Variante hat getroffen. Und diese Szene hat der Mannschaft und auch den Fans den Glauben zurückgebracht. Hey, wir sind doch hier Göpsiger, Vizemeister, wir müssen doch eigentlich besser abschneiden. St. Gallen haben wie verwandelt gespielt und sind dann nur 4 Minuten später zum 2-1 gekommen. Eine super Flanke vom Görtler auf den neuen Stürmer, der André Hunziger, der nur gerade 15 Minuten gebraucht hat beim neuen Club und schon getroffen hat. Und jetzt sind eben die Emotionen da, die man kennt aus St. Gallen. Die Heimfans sind bekannt, dass sie dort die Mannschaft führen peitschen. Auch die Mannschaft ist jetzt bereit, in die Zweikämpfe zu gehen. Also St. Gallen wie verwandelt. Und ob Zürich da, wo lang alles im Griff geht, ob sie da nochmal zurückkommen, ich setze da mal ein Fragezeichen. Sie haben noch Zeit, es läuft die 87. Minute.

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1: Das Warten ist vorbei. 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

0: pfeift auch schon, der Giovanotti. Und es ist eben kurz vor Schlusspfiff, auch im Match. St. Gallen FCZ scheint glückliche Heimfans zu geben, Fabio Halbise.
1: Jetzt ist es offiziell Schlusspfiff in St. Gallen. St. Gallen gewinnt 2-1 zum Saisonstart gegen den FC Zürich. Und lange hat es eben nicht noch ausgesehen, dass die Heimfans hier zufrieden und glücklich können heimreisen können. Lang war St. Gallen nämlich nicht gut in diesem Match gewesen. Zwei Szenen haben das Spiel verändert, nämlich nach guter Stunde hat der Enrico Maaßen, der Trainer, reagiert mit einem Dreifachwechsel. Drei eher offensivere Spieler sind reingekommen und das hat das Spiel verändert. In der 70. also 10 Minuten später, ist St. Gallen mit dem 1-1 dann auch resultatmässig zurück in den Match gewesen. Und darauf haben wir verwandelt, plötzlich Energie drin gehabt, plötzlich Zweikämpfe gewonnen, plötzlich Timefans mitgenommen mit den Emotionen. Und noch 4 Minuten später, also in der 74. das entscheidende zweite Goal, der neue Stürmer, der André Hunziger, der per Kopf getroffen hat. Und Zürich, ja, die müssen enttäuscht heimen, weil sie haben lange alles im Griff gehabt, sind lange die bessere Mannschaft gewesen und haben dann in dieser Szene beim Gegengol einfach geschlafen, nicht gut verteidigt und darauf abend den Match völlig aus der Hand gegeben. Also, St. Gallen kann zufrieden aus dem Spiel rausgehen, gewinnt mit 2-1.
0: Bei dir, Marco Nüssli, Lugano Vaduz, auch wenige Sekunden vor Schlusspfiff.
2: Ja, tatsächlich, ein paar verquetschte Sekunden gibt es noch. 5 Minuten sind angezeigt und eigentlich während die 5 Minuten jetzt durch. Lugano nochmal in der Offensive, aber es dürfte auf dem Tessiner Sieg rauslaufen. Ist am Schluss allerdings noch ziemlich knapp geworden. Alles in allem sicher ein verdienter Sieg für Lugano. Die Startphase hat zwar Vaduz gehört, die Tessiner sind in der ersten Halbzeit der Klick gegen den Spielverlauf 2-0 in Führung gegangen, aber in der zweiten Halbzeit sind es dann klar besser gewesen. Paradoxerweise hat dann trotzdem Vaduz getroffen in der 71. Minute. Aber kurz darauf aber hat sich der Aufsteiger selber geschwächt und jetzt ist der Sieg von Lugano offiziell. Eben, der Aufsteiger Vaduz hat sich selber geschwächt in 82. Minute, also nur 11 Minuten nach dem Anschlusstreffer fliegt der Goalie Schaffram für eine Notbremse vom Platz und dann hat Lugano mit Ach und Krach über die Zeit. Der Sinner und der Dreier für Vaduz gibt es keinen Punkt. Und trotzdem darf der Aufsteiger auch mit ein bisschen guten Gefühl heimreisen. Vaduz hat nämlich heute sehr schicken Fußball gezeigt. Und sie haben den Titelfavorit Lugano bis zum Schluss gefordert. Auch wenn sie am Schluss 1-2 verloren haben.
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Nemo. Fußball fertig, schwingen auch, darum staut's. Es war Verkehrsinfo vom 6:30 im Berner Oberland auf dem Brünigpass Richtung Sarnen. Stau zwischen Brienzwiller und Brünig wegen einer Veranstaltung. Dennoch vor dem Gotthardtunnel Richtung Norden 3 Kilometer Stau und 30 Minuten Wartezeit ab Quinto. Die Einfahrt in Airolo ist gesperrt.

0: ist es. 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Da ist eben Schwingen, hat SRF-Expert Matthias Simbach nach dem Brünig-Schwingen gesagt.
1: Weil nämlich vier Schwingen das Fest gewonnen haben, passiert ist das, wie der Schlussgang zwischen Armon Orlik und dem Fabian Studemann gestellt zu Ende gegangen ist. Und weil in diesem Schlussgang der Studemann 0,25 Punkte mehr bekommen hat als der Orlik. Und darum eben gewinnen die Nordostschweizer Armon Orlik und Werner Schlegel und die beiden Berner Mathieu Burger und Fabian Studemann das Brünig-Schwingen zusammen. Rauslöpfen dürfen wir da dabei noch Fabian Studemann, der jetzt alle Bergkranzfeste gewonnen hat, etwas, das vor ihm erster Martin Grab geschafft hat.
0: Die Sensation an der Fecht-WM, zum ersten Mal gewinnt ein Schweizer den WM-Titel.
1: Der Walliser Lukas Malcotti hat das an der Fecht-WM zu Hongkong im Degenfechten geschafft. Im Finale gewinnt er gegen Italiener Davide Di Veroli, Huchten mit 12-11. Wie gesagt, der Lukas Malcotti ist der erste Schweizer Fechtweltmeister. 1989 hat das gleiche Kunststück Tanja Straub geschafft.
0: An der Leichtathletik-Schweizer Meisterschaften haben sich fast alle Topshots die Goldmedaille geholt.
1: Der nicht gewonnen hat, ist der 200-Meter-Europameister Timothée Mumenthaler, der gegen William Reis der Kürze gezogen hat. Damit ist der William Reis Doppelschweizermeister geworden. Er hat gestern auch den Titel über 100 Meter gewonnen. Sonst eben alle Topshots zoberst. Der Revero wird souverän 800-Meter-Schweizermeister. Und da ist sich die zweite Valentina Rosamilia und die dritte Veronika Vangardo auch für die EM zu Birmingham qualifiziert. Dann Angelika Moser gewinnt im Stabhochsprung souverän. Danik Kählin ist die schnellste über 100 Meter Hürde gewesen. Da gibt es zu sagen, dass Dida Shikambunchi auf einen Start verzichtet hat. Sie ist nicht ganz 100% fit gewesen. Bei dem Mann hat der Jason Joseph den Hürdensprint-Titel gewonnen, der 9. in Serie. Und der Lionel Spitz gewinnt Gold über 400 Meter.
0: Und dann ist das Formel-1-Rennen GP von Ungarn gefahren worden.
1: Gewinnt der Lando Norris auf McLaren vor Max Verstappen auf Red Bull und dem Kimi Antonelli auf Mercedes. Es ist der erste Saisonsieg für den Norris und für McLaren gewesen. Und der WM und in der WM-Wertung bleibt der Italiener Kimi Antonelli an der Spitze.
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0: passionierter Marathonläufer, der Harry Styles, American Girls. Wir gehen jetzt aber zum Fußball.
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0: Die erste Super League-Runde ist vorbei. Heute waren es gerade 3 Matches. Auch die Wiki vom Sport mit IB gegen Sio. Fangen wir an.
2: In einem absoluten Spektakelmatch gewinnt IB mit 4-2, 6 Goal und auch eine spannende Torfolge. IB ist 2-0 in Führung gegangen mit Goal von Blum und dem Sanchez. Dann ist Sion zugekommen mit Goal von Jan Kronig und dem Winsley Botelli. IB hat aber wieder können reagieren und dank 2 Goal von Samuel Essende hat Berner den Match können gewinnen.
0: St. Gallen Zürich 2-1 fürs Heimteam.
2: St. Gallen war lange in Rückstand. Der Zürcher Ume Emanuel hat Zürich in der 50. Minute in Führung gebracht. St. Gallen konnte aber reagieren. In der 70. Minute schießt Lukas Görtler den Ausgleich und nur 4 Minuten später schießt der neue St. Gallen Stürmer Andrin Hunziker das 2-1 Siegesgoal.
0: Den Lugano gegen den Aufsteiger Vaduz war sehr ausgeglichen, aber da gewinnt das Heimteam mit 2-1.
2: Lugano hat die erste Hälfte resultatmässig geprägt, hat in der 29. und 37. Minute Goal geschossen und war 2-0 vorne. Aber der Aufsteiger Vaduz hat wirklich viele Qualitäten gezeigt, ist in der 71. Minute zugekommen und hat den Titelanwärter Lugano arg in Bedrängnis gebracht, ohne aber Punkte zu gewinnen. Und auch, wenn es nach einer Runde noch nichts aussieht, eine Tabelle gibt es gleich schon. IB ist zuoberst vor Thun und die beiden spielen dann nächste Woche gegeneinander.

0: Disco Machine, Kungs. 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
1: Die Nachrichten von SRF um 19 Uhr mit Konrad Muschk. Die Schweiz schickt 2 Helikopter nach Frankreich, um bei der Bekämpfung der Waldbrände zu helfen. Voraussichtlich würden 2 Super Puma Helikopter am Dienstagmorgen abfliegen. Sie sollen die Löscharbeiten in der Region Var am Mittelmeer unterstützen, schreibt der Bund. Der französische Zivilschutz hat am Freitag die Schweiz um Hilfe gebeten. Auch am Boden hilft die Schweiz, die Flammen zu bekämpfen. Gut 30 Feuerwehrleute aus der Westschweiz stehen im Einsatz, und zwar in der Region um Bordeaux an der Atlantikküste. Nach dem gestrigen Anschlag auf die Feiernden des Christopher Street Day in Berlin hat sich auch Bundeskanzler Friedrich Merz geäußert. Merz dankte den Einsatzkräften und auch den Teilnehmenden. Der Bundeskanzler sprach vom Gift des Terrorismus und rief dazu auf, sich nicht einschüchtern zu lassen.
2: Diese Straftäter, diese Extremisten haben in der Mitte unserer Gesellschaft keinen Platz. Und wir werden nicht zulassen, dass dieses Gift des Terrorismus weiter um sich greift in unserer Gesellschaft.
1: Zuvor hatte Innenminister Alexander Dobrindt erklärt, man gehe bei der Tat von einem islamistischen Terroranschlag aus. Laut der Justizministerin wird die Bundesanwaltschaft die Ermittlungen übernehmen. Der mutmaßliche Täter, ein Deutscher mit libanesischen Wurzeln, ist weiterhin auf der Flucht. Er war wegen Terrorplänen bereits im Visier der Behörden. Nach Polizeiangaben fuhr er gestern Abend mit einem Kleinbus in eine Menschenmenge am Rand der Feier, mitten im Berliner Tiergarten, und tötete dabei eine Frau. 29 Personen wurden teils schwer verletzt. Zum Sport mit der Schweizer Fußballmeisterschaft. Da schlägt Lugano Vaduz mit 2:1 und St. Gallen gewinnt gegen den FC Zürich ebenfalls mit 2:1. Zuvor hatten die Berner Young Boys gegen Sitten gewonnen mit 4:2. Und Schwingen beim Brünnig Schwingend gibt es gleich 4 Festsieger. Armon Orlik, Fabian Staudenmann, Werner Schlegel und Mathieu Burger teilen sich den Sieg am Bergkranzfest. Der Schlussgang zwischen Fabian Staudenmann und Armon Orlik endete gestellt. Das Wetter. Auch morgen bleibt es meist trocken. Tagsüber wird es ziemlich sonnig mit Höchstwerten zwischen 24 und 27 Grad. Das waren Nachrichten von Radio SRF, verantwortlich Lukas Lüthi.
0: SRF Verkehrsinfo, 3:07 ist es vor dem Gotthardtunnel Richtung Norden, 3 Kilometer Stau und 30 Minuten Wartezeit ab Quinto. Die Einfahrt in Airolo ist gesperrt.
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0: Wir haben es gehört, gab 4 haben gejubelt am prestigeträchtigen Bergkranzfest von Brünig. Wieso es für den Einschwinger, Fabian Studermann, sehr emotional war heute, erzählt er uns ganz nächstes.

0: Mit Michael Schulze. In Sonntagabend hier auf SRF 3. Auf dem Brünig beim traditionellen prestigeträchtigen Bergkranzfest hat heute nicht nur ein Schwinger gejubelt, sondern eben gerade vier. Weil es im Schlussgang zwischen dem Schwingerkönig Armon Orlik und dem Berner Fabian Studemark einen Sieger gegeben hat, haben am Schluss vier Schwinger gleich viele Punkte gehabt. Und zu diesen beiden Schlussgang-Teilnehmern sind dann nochmal ein Nordostschweizer und ein Berner dazugekommen, der Mathieu Burger und der Werner Schlegel. Ganz besonders war der Festsieg heute für den Fabian Studemann. Er hat jetzt jedes Bergkranzfest mindestens einmal gewonnen. Das hat vor allem erst ein Schwinger geschafft, nämlich Martin Grab. Im Interview mit Daniel Spichtig hat Fabian Studemann erzählt, dass es ihn darum für ihn sehr emotional war heute.
1: Natürlich unglaublich schön. Ja, direkt nach dem Schlussgang wirklich sehr. Ja, für mich emotional gsi, dass sie so, ich has gseit irgendwie, sie auch so Geschichte, der Grab Martin hat das schon reich gehabt, das ist jemand, ja, wo ich verschwingen, ist das, ja, ein Riesenschwinger gsi, ein Riesenname, als kleiner Bub aufgeschaut zu sättigen nehmen und jetzt irgendwie, ja, Sachen dürfen erreichen, wo sie auch haben, ist eine riesen coole Geschichte, ja.
2: Ist das heute Morgen schon im Hinterkopf gewesen? Ich meine, die Medien haben schon darüber geschrieben, der Fabian Studemann kann diesen Meilenstein erreichen. Wie präsent war es im Kopf?
1: Ja, wie du hast gesagt, es ist doch am einen oder anderen Ort gestanden und ein bisschen darauf angehauen worden. Ich habe probiert, nicht zu hart an dem herumzustudieren. Manchmal sind ein paar Gedanken gekommen, die, wie soll ich sagen, angenommen. Und denkt, ja, es ist so, es ändert wie im nächsten Gang jetzt nichts. Darum, probiert es möglichst normal zu nehmen und die Gedanken in die Richtung recht neutral anzunehmen.
2: Aber die anderen Bergkranzfeste haben alle schon mindestens einmal gewinnen können. Was hat jetzt der Sieg auf dem Brünig für eine Bedeutung?
1: Ja, sicher. Sehr speziell. Weil es wie, ja, der letzte fehlende Anführungszeichen ist. Und ich habe vor das schon lange her 9 Jahre hier mehr Bergkranz machen. Und jetzt, das darum macht es sicher schon sehr speziell, ja.
2: Das gibt uns Selbstvertrauen, oder? Für das grosse Saison-Highlight, für das Kilchberger in 5 Wochen.
1: Ja, schadet sicher nicht, ja. 5 Wochen ist aber gleich noch lange Zeit. Da sind noch ein paar Trainingseinheiten. Da kann noch viel passieren, Holzanlänge. Aktuell tut mir nichts Schlimmes weh. Und ich hoffe, dass ich noch ja, 10% oder 100% rausholen bis dann.
2: Ganz herzliche Gratulation zu diesem Meilenstein und lade ihn feiern.
1: Merci vielmals, danke.
0: Einer von den 4 Brünig-Sieger, der Fabian Studemann, im Interview mit Daniel Spichtig. Der grosse Saisonhöhepunkt, das Kilchberg-Schwingen, ist dann am 5. September.

Guns N' Roses. Aber der Straße. Also Verkehrsinfo von 19.18 Uhr. Vorsicht in der Region Basel auf der 18 Richtung Basel. Zwischen Esch und Rheinach Süd besteht Gefahr durch Personen auf der Fahrbahn.

Lola Young, From Down Here. Bessere Verkehrsinfo vom 7:30. Vorsicht in der Region Basel auf der 18 Richtung Basel zwischen Esch und Rhein nach Süd besteht Gefahr durch Personen auf der Fahrbahn. 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

0: Musik aus der Schweiz vom SRF 3 Bestsellende Linda Ellis. Es tönt wie ein schlechter Film. Folgendes Szenario. Ein Zürcher Polizist gibt sich als Pornoproduzent aus und schleust sich so in die serbische Mafia ein. Sein Ziel, ein 100 Millionen Bild zurückholen, das in Zürich gestohlen worden ist. Was für eine unrealistische Story, oder? Nein. Es ist genau so passiert beim Bürli Kunstraub. Der Fall ist Thema beim SRF-Podcast True Crime Schweiz. Der Matthias von Wartburg ist der Moderator von dem Podcast und er rollt für uns nochmal schnell auf.
1: Das ist 2008 im Bürli Museum in Zürich, wo plötzlich ein weißes Auto herfährt. Drei maskierte Männer steigen aus. Sie bedrohen die Angestellten mit einer Pistole und hängen vier Bilder ab. Es sind sehr wertvolle Bilder. Die haben nämlich einen Gesamtwert von 225 Millionen. Nach 95 Sekunden sie sind schon wieder weg.
0: Und die Polizei kann sie nicht schnappen.
1: Die Polizei die kommt zwar schnell, aber gleich zu spät. Sie haben am Anfang nachher wirklich keine Spur. Bis eine Woche später ein weißes Auto gefunden wird auf einem Parkplatz in Zürich, nicht weit weg vom Tatort. Und dort sind zwei von den Bildern drinnen, von den gesuchten Bildern. Es ist nicht ganz klar, wahrscheinlich haben sie Stress gehabt, zu wenig Platz. Auf jeden Fall zwei sind schon schnell wieder vorgekommen.
0: Sie haben jetzt also noch zwei von diesen wertvollen Bildern. Was ist ihr Ziel?
1: Das nennt sich Art Napping, also die Kunstwerke, die wollen am Schluss Lösegeld für die Kunstwerke fordern. Und es ist tatsächlich so, dass nach einem Zeitchen auf einer Polizeistelle in Deutschland sich ein Mittelsmann meldet und sagt, ja, da sind doch mal in der Schweiz so Bilder gestohlen worden, ich könnte den Kontakt herstellen zu denen, die die Bilder haben. Und es wird tatsächlich ein Deal eingefädelt. Die wollen eine halbe Million für das eine Bild. Es geht erstmal nochmal um das eine. Es hat dann einen Wert von 10 Millionen gehabt. Und nachher sagt die Bühler-Stiftung, Besitzerin von den Bildern, okay, wir zahlen eine halbe Million, es wird austauscht und es sind dann drei Bilder zurück.
0: Gut, also drei von vier Bildern sind zurück, aber die unfassbare Story ist noch lange nicht fertig.
1: Und jetzt wird die Geschichte richtig absurd. Die Behörden die sagen sich, jetzt beim letzten Bild, da probieren wir jetzt noch sozusagen der Bande einen Schlag zu verpassen. Man weiss mittlerweile, das ist eine serbische Mafia-Gruppe, die das letzte Bild noch hat, die den Raub gemacht hat. Und man weiss auch, dass die eine Person aus dieser Gruppe in Holland im Gefängnis ist. Und dann entscheidet man sich dafür, dass man undercover geht. Also ein Zürcher Polizist wird in das Gefängnis gebracht als Häftling, schleust sich dort ein. Er gibt sich lustigerweise als Pornoproduzent aus, nimmt Kontakt auf mit dieser Zielperson und sagt sich im Sinn von, ja, ich sehe auch Geschäftsmöglichkeiten, du könntest einsteigen bei mir, wir könnten das Porno-Business aufziehen. Und der beißt tatsächlich an. Was sie dann wieder draußen sind, gibt es mal noch so ein Luxus-Weekend in St. Moritz, wo noch ein zweiter verdeckter Ermittler auftaucht, so ein bisschen als Porno-König, also als der, der das Bild am Schluss würde kaufen. Und das entwickelt sich so, die verstehen sich gut, das Vertrauen ist da und tatsächlich am Schluss entsteht der Deal, dass man für 2,8 Millionen das Bild wird kaufen, also die Gangster jetzt sie verkaufen es da irgendeinem zwielichtigen Schweizer Pornokönig. Bei der Übergabe in Belgrad schnappt die aber die Polizei zu und man kann Leute festnehmen aus dieser Gruppe.
0: Der Bühler Kunstraub. 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

0: Barbara Shrimps, Musik aus Zürich. 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
1: Die Nachrichten von SRF um 20 Uhr mit Konrad Muschk. Nach dem Anschlag auf die Feiernden des Christopher Street Day hat die Polizei den mutmaßlichen Täter gefunden. Er sei bei einem Polizeieinsatz erschossen worden, teilt die Berliner Polizei mit. Zuvor soll er mit einer Stichwaffe auf die Beamten zugelaufen sein. Dazu sagt SRF-Deutschland-Korrespondentin Alexandra Gubser in der Tagesschau.
2: Es kam 17:45 ungefähr in einem Schrebergarten im Nordwesten von Berlin zu einem SEK-Einsatz. Es hätte Schusswechsel gegeben und dabei sei eine Person getötet worden. Die Identifizierung ist noch nicht abgeschlossen, aber man geht davon aus, dass es sich um den mutmaßlichen Attentäter handelt. Damit geht eine fieberhafte Fahndung zu Ende.
1: Beim mutmaßlichen Täter soll es sich um einen 21-jährigen Deutschen mit libanesischen Wurzeln handeln. Er war wegen Terrorplänen bereits im Visier der Behörden. Nach Polizeiangaben fuhr er gestern Abend mit einem Kleinbus in eine Menschenmenge am Rand der Feier mitten im Berliner Tiergarten und tötete dabei eine Frau. 29 Personen wurden teils schwer verletzt. Die Schweiz schickt zwei Helikopter nach Frankreich, um bei der Bekämpfung der Waldbrände zu helfen. Voraussichtlich würden zwei Super Puma-Helikopter am Dienstagmorgen abfliegen. Sie sollen die Löscharbeiten in der Region Var am Mittelmeer unterstützen, schreibt der Bund. Der französische Zivilschutz hatte am Freitag die Schweiz um Hilfe gebeten. Auch am Boden hilft die Schweiz, die Flammen zu bekämpfen. Rund 30 Feuerwehrleute aus der Westschweiz stehen im Einsatz, und zwar in der Region um Bordeaux an der Atlantikküste. Zum Sport, zuerst mit der Schweizer Fußballmeisterschaft. Lugano schlägt Vaduz mit 2:1 und St. Gallen gewinnt gegen den FC Zürich ebenfalls mit 2:1. Zuvor hatten die Berner Young Boys gegen Sitten gewonnen mit 4:2. Und noch zum Radsport. In Paris ist die Tour de France zu Ende gegangen. Gesamtsieger wird der Slowene Tadej Pogacar vor dem Belgier Remco Evenepoel und dem Mexikaner Isaac Del Toro. Die 21. und letzte Etappe gewinnt der Niederländer Mathieu van der Poel. Und noch der Blick aufs Wetter. Auch morgen bleibt es meist trocken. Tagsüber wird es ziemlich sonnig mit Höchstwerten zwischen 24 und 27 Grad. Das waren Nachrichten von Radio SRF, verantwortlich Lukas Lüthi.
0: SRF-Verkehrsinfo von 20.02, die Warnung in der Region Basel. Auf der A18 Richtung Basel zwischen Aesch und Rhein nach Süd besteht keine Gefahr mehr durch Personen auf der Fahrbahn.
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0: Es tönt wie aus einem schlechten Actionfilm. In Zürich werden extrem teure Bilder gestohlen. In Verdacht steht die serbische Mafia. Ein Polizist gibt sich als Pornoproduzent aus und kann sich so in die serbische Mafia einschleusen. Am Schluss werden mehrere Mitglieder von der Diebesbande festgenommen und die teuren Bilder sind zurück. Aber das ist eben kein schlechtes Drehbuch. Das ist genau so passiert beim Bürle Kunstraub. Und genau der wird nochmal aufgeholt im Podcast True Crime Schweiz. Gibt es hier auf SRF 3. Gerne nach Wagdemund.

0: Und Shut Up and Dance, da fässt auf drüben. Vielleicht mögt ihr euch noch erinnern, ein Kunstraub in der Bürle-Stiftung war im Jahr 2008. Millionenschwere Kunstwerke, unter anderem vom Van Gogh, in weniger als 90 Sekunden einfach gestohlen. Abgehängt, ins Auto geladen und fort. Und die Zürcher Polizei, die schafft es tatsächlich, die Bilder zurückzuholen. Und zwar mit Ermittlungen, die tönen wie ein Drehbuch aus einem Film. Ein Polizist wird in die serbische Mafia eingeschleust. Für das gibt er sich als Pornoproduzent aus. Die ganze Geschichte jetzt im Podcast True Crime Schweiz mit der Ramona Drosner und Matthias von Wartburg.
1: Hey, der Fall ist so absurd. Wenn ich den irgendwie in einem Roman hätte gelesen, hätte ich gesagt, was für eine unrealistische Story. Zürcher Polizisten geben sich als Pornoproduzenten aus. Sie können sich so als verdeckte Ermittler in die serbische Mafia einschleusen. Ihr Ziel, Bilder zurückzuholen, die vorher in Zürich gestohlen wurden.
2: Es geht um enorm wertvolle Bilder. Die Räuber haben vier Bilder gestohlen, unter anderem ein Cézanne und ein Van Gogh. Gesamtwert geschätzt 225 Millionen.
1: Wir rollen den Fall auf mit einem, der mitgeholfen hat, dass der Fall überhaupt ist publik geworden. Das ist True Crime Schweiz mit mir, Matthias von Wartburg.
2: Und mir, Ramona Drosner.
1: Und bei uns begrüßen wir den Rolf Elsener. Hallo Rolf.
3: Hallo zusammen.
1: Schön bist du da. Du bringst uns den Bürle Kunstraub mit. Du hast zusammen mit dem SRF-Kulturjournalist Stefan Zucker intensiv recherchiert, den Film gemacht und eben eigentlich mitgeholfen, dass es überhaupt ist publik geworden. Nimm uns gerade mit an den 10. Februar 2008. Dort werden nämlich die Bilder gestohlen. Was passiert dort?
3: Genau, wir sind in Zürich, es ist ein schöner Wintertag und es sind etwa ein Dutzend Besucherinnen und Besucher in der Villa der Bürle-Stiftung. Dort drinnen kann man wirklich Bilder sehen von Weltrang. Es ist nämlich die Sammlung vom Kunstsammler und Waffenfabrikant Georg Emil Bürle dort ausgestellt. Man hat Bilder von Cézanne, Picasso, Monet, also die ganz grossen aus der Malereigeschichte dort drinnen. Dann, kurz vor 16:30, am 17:30 tut die Ausstellung zu, kommt ein weisses Auto, fährt im Vorhof, drei maskierte Männer, schwarz angelegt, steigen aus, bedrohen die Museumsleitung und Besuchende, gehen in einen Raum, schneiden dort die Röte durch, wo die Bilder aufgehängt sind und kommen mit vier Gemälden wieder raus. Es geht 95 Sekunden nur, Wahnsinn. Dann sind die wieder weg und Tage danach berichtet die internationale Presse und man redet vom grössten Kunstraub vom Jahrhundert.
1: Du sagst, sie sind zielgerichtet in einen Raum rein, die haben schon gewusst, was sie machen oder was sie suchen.
3: Sie haben sicher die Hilfe gehabt, die ausspioniert haben, wo was hängt, ja.
1: 95 Sekunden, also die gehen rein, gehen raus mit diesen wertvollen Bildern. Die Polizei, hat sie irgendwelche Anhaltspunkte oder Spuren? Hat sie eine Ahnung, wer das gewesen sein?
3: Die Polizei kommt relativ gleich, weil eine von der Museumsleitung läutet noch während dem Überfall an. 5 Minuten später ist die Polizei dort, aber die Täter sind schon über alle Berge. Man hat einfach den Anhaltspunkt von einem weissen Auto. Die Polizei tut in diesen Tagen Tausende von weissen Autos kontrollieren. Von denen gibt es aber natürlich noch viele und es gibt keine Treffer. Und ich habe im Zug von der Recherche mit dem zuständigen Chef von der Stadtpolizei geredet und er hat gesagt, sie sind mega frustriert gewesen. Tage nach dem Überfall kein Hinweis. Kein Indiz, einfach nichts.
1: Eine Pistole ist doch noch bleiben liegen, oder?
3: Genau, die Täter haben am Schluss vom Überfall wie so eine Spielzeugpistole in den Raum hineingerührt. Man weiß nicht genau, warum. Man denkt, das war vielleicht so ein strafrechtlicher Deal, um zu signalisieren, hey, wir haben gar keine echte Pistole dabei gehabt, falls sie gefasst würden.
2: Also Profis am Werk.
3: Sicher Profis am Werk.
1: Also sie gehen rein, eben, die wertvollen Bilder sind weg und die Polizei tappt so ein bisschen im Dunkeln und dann... Eine Woche nach dem Raub gibt es aber die erste heisse Spur mit dem Auto.
3: Genau, es gibt einen Tipp auf dem Parkplatz von der Klinik Burghölzli. Das ist nur etwa 2 Kilometer vom Tatort entfernt, steht ein weisses Auto. Die Polizei geht schauen, sieht dort drinnen 2 Bilder plus ein Händchen, so eine Sturmmaske. Und dort können sie dann auch DNA daraus nehmen. Die DNA führt zu einer serbischen Mafia-Bande mit dem Namen Pink Panther.
2: Das heisst, es ist eigentlich der erste Ermittlungserfolg, oder? 2 Bilder sind schon mal zurück, ohne dass sie so viel haben müssen machen.
3: Ermittlungserfolg oder Zufallsfund.
2: Ja. Bevor wir jetzt eine halbe Stunde über Kunst reden, würde ich vorschlagen, wir schauen uns die mal an. In dem Kofferraum liegt ein Claude Monet. Mondblumen bei Vetoi. Züge ist ein Mondfeld im Sommer, es spazieren Figuren und dünnt Blumen pflücken. Das Werk ist damals auf 25 Millionen geschätzt worden. Und dann gibt es noch ein zweites Bild. der Vincent van Gogh, blühende Kastanienzweige, ein Stillleben, ein schönes Frühlingsbild mit weissen Kastanienblüten. Ein sehr wertvolles Kunstwerk wird damals auf 90 Millionen geschätzt. Wenn ihr jetzt die Bilder nicht seht, sondern uns nur zuhört, ihr könnt uns auch sehen bei Play SRF oder bei Spotify. Rolf, warum lassen Sie die zwei Bilder zurück im Auto? Sie haben ja vier eigentlich mitnehmen, weiss man das?
3: Es ist nicht ganz klar. Augenzeugen haben berichtet, dass sie bei der Flucht gar nicht alle vier Bilder in ihr Auto gebrungen haben. Wahrscheinlich mussten sie logistisch umplanen und sind in der Hitze des Gefechtes einfach nur mit zwei Bildern davon.
1: Mhm. Also eigentlich eben die Hälfte der Beute ist schon weg, mega wertvoll. Also Stress haben sie wahrscheinlich gehabt irgendwie.
3: Ja, das sieht so aus, ja.
1: Jetzt hast du vorher erwähnt, die Pink Panther Bande. Die sind ja ziemlich berüchtigt, oder? Also die sind nicht so harmlos, wie es vielleicht tönt, wie die Pink Panther Figur.
3: Ja, es ist eine serbische Mafia-Organisation, die einfach darauf spezialisiert ist, wertvolle Güter zu rauben. Sie sind zum Beispiel auch in Europa bekannt worden durch die Rambock-Einbrüche, wo sie mit einem Auto in ein Juweliergeschäft reinfahren. Dann geht es Glasbruch und man kann Collier und Ring und Ohrring dann stellen.
2: Mhm. Ich habe auch noch nachgelesen bei Recherche, das sind wirklich eine sehr gut organisierte Truppe und die meisten Männer kommen wohl von Serbien und Montenegro und darum wird es die serbische Mafia genannt.
1: So, also jetzt haben wir den ersten Anhaltspunkt, eine Woche nach dem Raub wissen wir, sie sind mit dem Auto eben nur ein paar Kilometer weit gefahren, haben dort jetzt das Zeug zurückgelassen. Wir haben zwar den DNA-Hit und weiss, die kommen so aus dem Dunstkreis von den Pink Panther. Wirklich weiter kommt man aber nicht.
3: Nein, die Polizei hat 100'000 Franken Finderlohn oder Lohn für einen wichtigen Tipp ausgeschrieben. Und es kommen natürlich auch hunderte von Tipps von Wahrsager in Lenzburg, sei das Bild gesehen worden. Aber alles führt zu nichts, bis sich ein Mann meldet bei einer deutschen Polizeistelle und sagt, er könne Kontakt herstellen zu der Täterschaft.
1: Mhm. Also da kommt jemand und sagt, hey, es sind doch da Bilder gestohlen worden in der Schweiz. Er wüsste da etwas, er wüsste sogar, wer die hat.
3: Genau, und die Polizeibehörden haben geprüft, wer ist der Mann, und sie haben tatsächlich die Person als vertrauenswürdig in dem Sinn eingestuft, dass sie fähig ist, Kontakt und Deals einzufädeln mit diesen Pink Panther. Und soweit kommt es tatsächlich auch. Die Täterschaft verlangt 500'000 Franken, damit sie das Bild, ein Bild zurückgeben. Die Bürle-Stiftung, die das Bild ja besitzt, eigentlich ist bereit, den Betrag aufzuwerfen. Und es kommt zu einer Übergabe der Bilder in einem serbischen Fuss. Fußballstadion und dort sind auch die serbische und die schweizerische Polizei dort, um nebst dem Deal wirklich einzufädeln, auch Informationen zu sammeln über die Täterschaft.
2: Das heisst, es gibt gar nicht einen Markt für Kunstwerke auf so einen illegalen Markt an Mafiosis, wie man sich jetzt das vorstellen würde.
3: Also ich glaube, bei dem Diebstahl handelt es sich um Artnapping, das haben uns alle Experten gesagt. Also das Geschäftsmodell, wenn man dem so sagen von den Räuber, ist, wir stellen wertvolle Sachen stellen und dann Lösegeld fordern von den Besitzer oder der Versicherung von ihren Besitzer. Mhm. Und weil der Oligarch oder der Scheich, der irgendein wertvoller Picasso, der gestohlen worden ist, aus irgendwelcher Kunstsinnigkeit oder aus Protz an die Wand hinten dran hängt, den gibt es offenbar nicht oder nur im Märchen.
1: Aber also man spielt mit, man sagt, okay, die wollen offenbar 500'000, damit aus man organisiert das. Die Polizei ist zwar dabei, aber wir probieren dort nicht irgendwie einen Zugriff zu machen oder die das können austauschen, festzunehmen, sondern man spielt mit und zahlt.
3: Man spielt das Spiel mit und das passiert offenbar noch sehr oft, weil sehr oft sind ja die Kunstwerke versichert. Mhm. Und für die Versicherungen ist oft ein besserer Deal, etwas zu zahlen, statt zu warten, bis die Diebe tatsächlich gefasst sind.
1: Kommen wir das Bild noch schnell an. Der Dega war so, das dritte Bild. Es war das Original, oder? Das hat man schon nachher gemerkt, man hat es mit der Richtigen zu tun.
3: Genau, die Bilder sind auch immer sofort zur Stiftung zurück. Und dort der Direktor, der Lukas Glor, das ist ein Kunsthistoriker, der hat sein Leben lang mit diesen Bildern verbracht. Er kennt wirklich jedes Detail, hat mir auch gesagt. Manchmal auf der Rückseite steht etwas, irgendeine Zahl. Mhm. Und das wüsste nur er, dass das dort steht. Und darum kann er immer zweifelsfrei beurteilen, ist das Bild das echte, wo es gestohlen worden ist, oder ist es irgendeine Kopie.
2: Das Kunstwerk, das im Fußballstadion übergeben wird, ist also vom Edgar Degas, Graf Löppig und seine Töchter heisst es. Es ist eins von zwei Porträts, die die Täter jetzt noch haben. Es zeigt einen bärtigen Mann mit zwei Mädchen, die ganz elegant im weißen Röckli angelegt sind. Und das Bild ist damals auf 10 Millionen geschätzt worden. Also man kann fast sagen, die Bürle-Stiftung hat noch einen guten Deal gemacht mit 500'000 zum Zahlen.
3: Ja, sie haben es auf jeden Fall so beurteilt und die Summe gezahlt.
1: Aber das Spannende ist ja, am Schluss motiviert mich ja dann vielleicht gleich so ein Geschäftsmodell, wo man sagt, hey, wir spielen mit, es lohnt sich dann fast. Und jetzt ist es so, man hat ja wahrscheinlich, man weiss, hat die wirklich das richtige Bild gehabt. Also irgendwo ist ja noch das vierte Bild, der Cézanne ist noch oben. Rein theoretisch hätte man jetzt hier nochmal einen Preis aushandeln und sagen, hey, können wir auch noch das vierte Bild zurückkaufen? Das machen sie aber nicht. Warum?
3: Das ist wirklich der Turning Point, oder man könnte sagen, der Plot-Twist in dieser Geschichte. Die Staatsanwaltschaft von Zürich hat hier in dem Moment die Strategie geändert. Und sie haben gesagt, hey, wir wollen jetzt nicht nur ein Bild zurück, wir wollen auch die eben hinter Gitter bringen.
2: Mhm. Und wie machen sie das?
3: Mit einem verdeckten Ermittler, das entscheiden sie sich jetzt. Also man hat jetzt herausgefunden, im Zuge von der Übergabe vom ersten Bild hat man wie eine Person identifiziert, Bobe N. wird die Person genannt, die zu tun hat mit der Pink Panther. Also es ist nicht in der obersten Etage von dieser Organisation, aber gleich genug wichtig und mächtig, dass sie einen gewissen Einfluss hat. Und das ist Zielperson geworden.
1: Und wie kommen Sie daher?
3: Der Bobe N. wird wegen einem anderen Delikt inhaftiert in Holland. Die Zürcher Behörden bekommen Wind davon. Und jetzt fährt eigentlich die Arbeit an, jetzt nimmt die Geschichte Fahrt auf. Sie entwickelt wie ein Drehbuch für einen verdeckten Ermittler. Also sie schaffen die Figur von einem verdeckten Ermittler, der gibt sich als Pornoproduzent aus, auf der Suche nach Filmlocations, Frauen und Drogen. Und
1: wie sind Sie auf das gekommen, Pornoproduzent? Das ist so weit hergeholt, finde ich.
3: Ich habe immer gesagt, als ich mit denen geredet habe, dass im Film wäre es wie eins zu viel, oder? Man würde sagen, das ist unglaubwürdig. Aber offenbar sind sie der Ansicht, dass man mit dieser Legende kann überzeugen in diesem Milieu und auch Geschäftsmöglichkeiten kann anbieten in diesem Milieu. Und das hat ja tatsächlich auch funktioniert. Also der verdeckte Ermittler ist in den Niederlanden, in das gleiche Gefängnis wie der Bobe N. eingeschleust worden und hat dort den ersten Kontakt aufgenommen.
1: Also er wird sozusagen als Häftling eingeschleust. Wie schaffen Sie das, dass das nicht so plump wirkt oder dass das nicht irgendwie mega schnell auffällt, dass jetzt kommt da plötzlich irgendeiner und redet mit dem Bobe N.?
3: Sie haben mit Profiler geschaffen, hat man mir gesagt, und sie haben probiert, den Schwachpunkt vom Bobe N. ausfindig zu machen. Offenbar war der Bobe N. ein Typ, der so gerne so ein bisschen wie als Beschützer auch auftritt. Und der verdeckte Ermittler hat sich da in eine schwächere Rolle hineingegeben und so auf sich aufmerksam gemacht.
1: Okay, und die sind nachher in Kontakt gekommen, zusammen im Gefängnis?
3: Sind im Gefängnis in Kontakt gekommen, genau.
1: Und beißt er an, der Bobe N.? Also funktioniert das, dass er irgendwie der Tier eine Chance wittert, Business zu machen mit dem Pornoproduzent?
3: Genau, also nachher hat der Pornoproduzent wieder Kontakt aufgenommen mit Bobe N., das ist gelungen, natürlich auch mit der Absicht, in Serbien das Porno-Business zu entwickeln oder dort dann etwas zu machen.
1: Also sind sie draussen aus dem Gefängnis schon wieder?
3: Dann sind sie draussen aus dem Gefängnis und es ist so weit gegangen, also die Beziehung hat sich so weit gefestigt, dass der verdeckte Ermittler, also der Pornoproduzent, Zugang gehabt zu der Familie. Also er ist ein Familienfest vom Bobe N. eingeladen worden.
2: Aber das ist ein enormes Risiko. Also wenn der Ermittler auf diesen Familienfest ist, da wird dann vielleicht noch eins, zwei zu viel getrunken. Also
3: ja, es ist wirklich sehr ein grosses Risiko und gleichzeitig muss man wissen, der verdeckte Ermittler handelt nicht auf eigene Faust. Also es gibt eine spezialisierte Einheit bei der Stadtpolizei Zürich, die zusammen mit der Kantonspolizei Zürich das überwacht. Und gleichzeitig gibt es auch noch einen Staatsanwalt, der wirklich ein Drehbuch hat, ein Mastermind in dieser Geschichte, ist wirklich der leitende Staatsanwalt vom Kanton Zürich. Ich habe ihn mehrmals getroffen, um die Recherche zu machen. Es ist eher ein unscheinbarer Mann, also ich würde sagen Typ Beamter, aber er hat wirklich entschlossen alle Fäden in der Hand gehabt und er hat dann müssen abbrechen, wenn er gemerkt hat, dass das Leben von dem verdeckten Ermittler in Gefahr wäre.
2: Mhm.
1: Also wenn du sagst, Drehbuch, sie haben mehr oder weniger immer alle Eventualitäten müssen sich überlegen, was passiert, wenn das passiert. Er ist immer überwacht worden, also es ist auch extrem aufwendig, dass jemanden einzuschleusen und er ständig zu überwachen und zu überlegen, wann ist es gefährlich und wann nicht?
3: Es ist sehr aufwendig und ehrlich gesagt, mir ist es so gegangen, ich hätte das der Zürcher Polizist oder überhaupt einem Schweizer Polizeikorps auch nicht zutraut, dass sie so weit gehen in Ermittlung. Es war für mich wie ein Eye-Opener, dass es diese Möglichkeit überhaupt gibt.
1: Es gibt ja einen Durchbruch in St. Moritz. Das ist so Januar 2012, 4 Jahre nach dem Überfall. Der Bobby N., die Zielperson, wird dann eingeladen nach St. Moritz. 5-Sterne-Hotel, ein paar Tage Luxus. Also eingeladen von unserem Pornoproduzent. Was ist da das Ziel? Was wollen Sie dort machen?
3: Ja, der grosse Elefant im Raum in dieser Beziehung ist ja das Bild. Der verdeckte Ermittler darf das Bild nicht ansprechen, weil er würde sofort auffliegen. Er darf nicht wissen, dass der Bobby N. das Bild hat. Also muss man eine Atmosphäre schaffen in ihrem Drehbuch, wo am Bobby N. das Gefühl vermittelt, es gibt da in der Schweiz eine zwielichtige Szene, die zu illegalen Machenschaften bereit ist und gleichzeitig viel Geld hat. Und das haben wir probiert. Also es ist ein zweiter verdeckter Ermittler ins Spiel gekommen, am Pornoproduzent sein Chef, der Pornokönig.
1: Also auch ein Polizist natürlich.
3: Auch ein Polizist. Und sie haben zusammen das Wochenende verbracht, wo du geschildert hast. Und so hat man wieder Boden gelegt, dass der Bobby N. weiss, aha, in der Schweiz gibt es doch noch Leute, die vielleicht Interesse hätten an unserem Bild. Weil das Bild, das sie haben, der Cézanne, der nützt ja ihnen gar nichts im Moment.
2: Aber Rolf, das muss ja enorm viel Geld gekostet haben. Oder? Der Raub war 2008, nachher sind sie im Gefängnis in den Niederlanden gewesen. Jetzt sind wir in St. Moritz, Jahre später, dass sich das Vertrauen aufgebaut hat. Ist das auf Kosten der Steuerzahler gegangen?
3: Wir haben das leider nicht ganz genau herausgefunden, wer die Kosten alles dreht. Es gibt auch Vermutungen, dass die Bühlenstiftung die Ermittlungen oder einen Teil der Ermittlungen finanziert hat, aber weder die Staatsanwaltschaft noch die Polizei noch die Bühlenstiftung haben zu dem Stellung genommen.
1: Mhm. Aber sag noch mal schnell, das Luxus-Weekend oder die Tage dort in St. Moritz, wie haben die ausgesehen? Also wie muss man das vorstellen?
3: Sie sind in teuren Hotels, sie haben teuren Wein, teuren Whisky getrunken, sie haben einen Privat-Skilehrer gehabt, sie haben einfach wie eine ausgelassene, gute Zeit gehabt miteinander. Und man hat mir gesagt, es sind auch die Leute in den Hotels sind offenbar instruiert gewesen, damit die Geschichte von dem Pornokönig, dass sie auch eine gewisse Bekanntheit und Relevanz hat in diesen Kreisen, damit die auch verhebt.
2: Und sind das Angestellte vom Hotel oder ist dann dort auch Polizei vor Ort gewesen, um eben das Leben vom Ermittler zu
3: schützen? Beides ist dort gewesen, ja.
1: Also man baut eine riesen Kulisse auf, eigentlich mit dem Ziel.
3: Wie ein Potemkinsdorf, genau.
1: Eigentlich dem Bobby N. wie klar zu machen, hey, du hast hier wirklich mit High-Class-Leuten zu tun. Und bei ihm muss wie die Idee entstehen, dann könnte ich ja vielleicht das Bild, das wir ja noch haben in Serbien verkaufen, klappt es? Kommt das Bild irgendwann zur Sprache?
3: Es klappt offenbar. Also nach Aussagen von der Staatsanwaltschaft bei der Rückfahrt tut der Bobby N. das erste Mal das Bild erwähnen.
1: Und er erwähnt es und kommt man dann nachher irgendwie sofort ins Geschäft? Entsteht ein Deal?
3: Es entsteht ein Deal, es ist nicht gerade sofort, weil ich muss jetzt um die Geschichte aufrechterhalten. Ja, wenn man gerade sofort würde zugreifen, wäre man vielleicht auch, wäre es vielleicht auch ein bisschen auffällig. Auf jeden Fall kommt ein Deal zustande. Es gibt 2,8 Millionen Franken, der Betrag steht im Raum und eine Übergabe in Serbien.
2: Mhm. Und dann sind Sie sich sicher, also das letzte Bild ist auch in Serbien?
3: Genau.
1: Es kommt dann zu dem Showdown in Belgrad. Das ist ja wahrscheinlich auch, eben, das ist ja der verdeckte Mittel nicht allein hergereist, irgendwie, um die Übergabe zu machen. Ist das eine ganze Entourage gewesen, die da im Hintergrund mitgereist ist, um das zu überwachen, die Übergabe von diesem Bild?
3: Laut der Staatsanwaltschaft war es wirklich eine internationale Kooperation. Er hat uns gegenüber auch mehrmals gesagt, es sei eine sehr gute Zusammenarbeit gewesen, auch mit den serbischen Behörden, also im Innenministerium. Es gibt wirklich jetzt da, es wird grösser, oder? Mehrere Schweizer Polizisten, mehrere serbische Polizisten, die den Zugriff planen.
1: Dann, wie sieht der Deal konkret aus vor Ort?
3: Zuerst muss man 1,4 Millionen, also die Hälfte von der ganzen Summe, zahlen. Das Geld wirft die Bürlestiftung aus, das wird übergeben, der Täterschaft. Nachher gibt es einen Ort, wo die Übergabe stattfindet. Und das Interessante daran ist, wie das Bild transportiert wird. Es ist ein Auto, ein Kombi, und das Bild wird ins Autodach, also man kann dort den Stoff so wegnehmen. Und zwischen Stoff und Blech, dort innen wird das Bild geschoben und so transportiert.
2: Es 100 Millionen teures Kunstwerk im Zwischendach.
1: Also jeder Museumsdirektor würde wahrscheinlich die Haare zu Berg stehen, wie die damit umgegangen sind. Es wird ja nachher nochmal in Belgrad bei dieser Übergabe ziemlich chaotisch. Plötzlich wird die Gangster nochmal mehr Geld, oder?
3: Die wollen mehr Geld, 400'000 mehr, das wird noch auftrieben. Es gibt sogar noch eine Autopanne, also ein Reifen ist defekt und man muss den Zugriffsort ändern. Es ist wirklich, also zum den Film machen ist es herrlich, es ist wirklich, auch, es ist wirklich wie ein Krimi und man glaubt es alle kaum, aber es sind wirklich die Informationen, die wir haben, das hat die Staatsanwaltschaft und die Polizei und auch serbische Journalistinnen, die wir zusammengeschafft haben, bestätigt. Also die Fakten stimmen so unglaublich, sie auch mögen wirken.
1: Mhm. Also es gibt die Nachforderung, nochmal mehr Geld und irgendwie klappt es aber. Also wie die Gegenseite wittert eigentlich nicht, dass da eigentlich die Behörden dahinter stecken. Die haben wirklich das Gefühl, wir verkaufen jetzt das Bild irgendeinem zwielichtigen, reichen Schweizer und nachher gibt es den Zugriff.
3: Dann gibt es den Zugriff. Vier Männer werden verhaftet und kommen vor Gericht.
2: Und das Bild ist zurück. Ich würde sagen, wir schauen es gerade noch schnell an. Der Goldjunge von Paul Cézanne, der Knabe mit der roten Weste. Auch wieder ein Ölbild und man sieht einen jungen Mann, wenn er seinen Kopf Gedanken verloren auf die Hand stützt. Vor ihm ein weißes Blatt Papier und eben markant, er hat ein rotes Gilet an.
1: Und das ist das Teuerste, oder? Das ist das Wertvollste?
2: Das ist das Wertvollste, 100 Millionen. Ja. Und dann kommt es eben zum Prozess in Serbien. Vier Personen sind angeklagt, du hast es schon gesagt, Rolf. Ich habe das noch nachgelesen. In der Zeitung Politica, das ist die führende Tageszeitung in Serbien, was denn genau in dem Urteil gestanden ist. Es ist am 16.01.2014 gesprochen worden vor einem Sondergericht. Und die Täter haben schlussendlich zwischen 3 und 6 Jahren Haft bekommen, der Boben 4,5 Jahre Haft. Und damals bei der Verhaftung hat man tatsächlich auch noch ein bisschen Geld wieder können sicherstellen. Immerhin 1,5 Millionen haben sie können beschlagnahmen.
1: Wenn man jetzt so zurückschaut, also eben, du hast es eigentlich schon erwähnt, es ist ein riesen Aufwand, den man irgendwie betreibt, um in Anführungszeichen nur ein Bild zurückzuholen. Klar, es ist mega wertvoll. Gleichzeitig war es ja auch ein Risiko gewesen. Es ist mega teuer gewesen, auch für die Stiftung. Vielleicht sind auch Steuergelder gebraucht worden. Es stellt sich schon die Frage, lohnt sich das?
2: Mhm. Ist das verhältnismäßig? Über Jahre verdeckt zu ermitteln?
3: Mit dieser Frage sind wir immer wieder auf Behörden gegangen. Und ich habe immer das Beispiel gebracht, wenn mir ein Auto gestohlen wird, gehe ich ja schon zu der Polizei, aber nur, weil ich den Versicherungsfackel wollte und nicht Hoffnung habe, dass das jemals zurückkommt. Mhm. Wir haben mir zwar versichert, dass jeder Fall ernst genommen wird, aber trotzdem glaube ich, ehrlich gesagt, es ist etwas anderes. Ja, hat es sich gelohnt, aus der Perspektive von der Staatsanwaltschaft vielleicht schon, weil sie haben ganz bewusst einen Schlag gegen die Bande wollen, machen und landen. Und der Background ist, sie haben gesagt, es ist wie ein präventiver Schlag für uns. Wir wollen dieser Bande zeigen, dass in unserer Stadt, in unserem Kanton sich nicht lohnt, so Sachen zu machen, weil wir mit einer gewissen Härte dem nachgehen. Also für sie hat es sich gelohnt, für die Mühlenstiftung würde ich sagen, auch. Sie haben die Bilder und der Knabe mit der roten Weste ist das Signature-Bild von dieser Sammlung. Also, und das ist prominent platziert worden, dann nachher im neuen Zürcher Kunsthaus. Jeder wird das sehen, wo dort hingeht. Für sie hat es sich wahrscheinlich auch gelohnt.
2: Aber jetzt ist ja der Boben nach 4,5 Jahren wieder aus der Haft entlassen worden. Hat er nicht Rache Gedanken gegen den verdeckten Ermittler?
1: Der hat noch eine Rechnung offen.
3: Der hat noch eine Rechnung offen. Ja. Ist mit auch ein Grund, dass die Staatsanwaltschaft, die Untersuchung geführt hat, nicht im Film auftritt, sondern sein Chef hat gesprochen für ihn. Der verdeckte Ermittler, die Legende vom Pornoproduzenten, verschwindet nach Abschluss vom Fall. Man weiss nicht mehr, wo er lebt und wie er lebt. Es sollte wirklich keine Indizien geben, damit sie ihn können finden
1: können. Mhm. Aber er ist natürlich wahrscheinlich weiterhin ein verdeckter Ermittler, oder? Also gehen wir mal davon aus, wir wissen es nicht.
3: Wir gehen davon aus, ja.
2: Spannend.
1: Hey, merci Rolf für die Geschichte. Das war True Crime Schweiz, heute mit dem Bürle Kunstraub.
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0: Der Bürle Kunstraub Happy End. Die Bilder hängen heute im Zürcher Kunsthaus. Und auch bei uns auf Play SRF könnt ihr sie anschauen in der Videofolge vom Podcast True Crime Schweiz.

0: Travis, Walking in the Sun, hier auf SRF 3. Bald ist 9 Uhr, Viertelstunde. Für viele schon bald Bettgutzeit. Heute kann man ja noch gut ein bisschen durchlüften, was denn die nächsten Tage wieder schwierig werden mit der Hitze. Und da kommt der Balkon ins Spiel. Dort steht in der Regel ein Basilikum, vielleicht ein Tisch, ein paar Stühle. Es gibt aber auch Leute, die auf ihrem Balkon ein Bett haben. Einer davon ist der SRF3-Hörer Christian.
1: Unser Schlafzimmer ist im zweiten Stock und mit dem zunehmend heissen Sommer ja, ist es ab und zu ein bisschen schwieriger geworden, um gut zu schlafen. Darum haben wir einfach dann ab und zu die Matratze genommen und sie raus auf den Balkon an den Boden gelegt und draussen geschlafen.
0: Und noch ab und zu ist dann der ganze Sommer bis jetzt geworden, weil Christian und seiner Frau so gut auf dem Balkon gefallen hat. Im Mai fangen sie mal an und hören im September wieder auf, wenn es langsam kalt wird. Das ist ein bisschen fast wie meine Camping-Saison, da schlafen wir ja quasi einfach draußen. Und genau beim Campen ist also Karin, Stefan und ihre Mann auf die Idee gekommen, dass auf dem Balkon draussen noch etwas für sie wäre. Sie sind Unternehmer und haben einen stressigen Alltag und darum etwas gesucht, das ihnen gut tut, wo sie aber nicht viel Zeit dafür aufwenden müssen.
2: Wir haben gedacht, okay, machen wir es zuerst mal bis zum Sommer. Im Sommer ist es eh schön und dann, ach ja, im Herbst ist es auch schön. Und mit einmal ist es Winter geworden und dann ist plötzlich Januar und Minusgrad und es ist immer noch super gegangen.
0: Ja, seit 5 Jahren schlafen Karin Stefan und ihre Mann praktisch jede Nacht auf dem Balkon. Sie sind schon mal bei minus 12 Grad rausgeschlafen. Für das brauche ich aber eine gute Decke und eine Kappe, sonst könnte es gefährlich werden. Es gibt übrigens auch Medizinerinnen und Mediziner, die sagen, dass draußen schlafen kann gesund sein. Grund ist die frische Luft und der grosse Temperaturunterschied zwischen Tag und Nacht ist gut für unsere Inneruhr. Also vielleicht für die nächsten Tage etwas zum Vornehmen. Ab mit der Matratze auf den Balkon.

0: Joey, living on a prayer. Jetzt das Update aus der Nachrichtenredaktion. 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
1: Die Nachrichten von SRF um 21 Uhr mit Konrad Muschk. Nach dem Anschlag auf die Feiernden des Christopher Street Day in Berlin hat die Polizei den mutmaßlichen Täter gefunden. Er sei bei einem Polizeieinsatz erschossen worden, teilt die Berliner Polizei mit. Zuvor soll er mit einer Stichwaffe auf die Beamten zugelaufen sein. Dazu sagte SRF-Deutschland-Korrespondentin Alexandra Gubser in der Tagesschau.
2: Es kam 17:45 ungefähr in einem Schrebergarten im Nordwesten von Berlin zu einem SEK-Einsatz. Es hätte Schusswechsel gegeben und dabei sei eine Person getötet worden. Die Identifizierung ist noch nicht abgeschlossen, aber man geht davon aus, dass es sich um den mutmaßlichen Attentäter handelt. Damit geht eine fieberhafte Fahndung zu Ende.
1: Beim mutmaßlichen Täter soll es sich um einen 21-jährigen Deutschen mit libanesischen Wurzeln handeln. Er war wegen Terrorplänen bereits im Visier der Behörden. Nach Polizeiangaben fuhr er gestern mit einem Kleinbus in eine Menschenmenge am Rand der Feier mitten im Berliner Tiergarten und tötete dabei eine Frau. 29 Personen wurden teils schwer verletzt. In Deutschland soll der CDU-Politiker Steffen Bilger neuer Verkehrsminister werden. Bundeskanzler Friedrich Merz werde den parlamentarischen Geschäftsführer der Bundestagsfraktion als Nachfolger von Patrick Schnieder vorschlagen, sagte ein Regierungssprecher gegenüber der deutschen Presseagentur. Schnieder hatte zuvor um seine Entlassung gebeten. Merz habe ihm für die geleistete Arbeit gedankt, sagte der Regierungssprecher weiter. Zwei kurze Meldungen aus der Schweiz. Bei Burgdorf im Kanton Bern hat ein Mann in einem Zug einen Schuss in Richtung Boden abgegeben. Das schreibt die Kantonspolizei Bern. Vorausgegangen sei eine Auseinandersetzung zwischen dem Mann und einem Jugendlichen. Die Polizei hat beide Personen angehalten und die Faustfeuerwaffe sichergestellt. Und im Kanton Zürich hat die Polizei zwei mutmaßliche Trickbetrüger festgenommen. Die beiden Rumänen sollen versucht haben, mit Vorwänden in die Wohnungen älterer Menschen zu kommen, schreibt die Kantonspolizei. Die Tochter einer Betroffenen habe die Behörden auf die beiden Männer aufmerksam gemacht. Und noch zum Radsport. In Paris ist die Tour de France zu Ende gegangen. Gesamtsieger wird der Slowene Tadej Pogacar vor dem Belgier Remco Evenepoel und dem Mexikaner Isaac del Toro. Es ist bereits das fünfte Mal, dass Pogacar die Tour de France gewinnt. Die heutige 21. und letzte Etappe sicherte sich der Niederländer Mathieu van der Poel. Das Wetter. Auch morgen bleibt es meist trocken, tagsüber wird es ziemlich sonnig mit Höchstwerten zwischen 24 und 27 Grad. Das waren Nachrichten von Radio SRF, verantwortlich Lukas Lüthi.
0: Bessere Verkehrsinfo von 21.03 A2 Chiasso Richtung Gotthard in Höhe Airolo. Die Einfahrt ist gesperrt und auf der A2 Basel Richtung Luzern zwischen der Verzweigung Augst und Arisdorf Stau wegen Bauarbeiten.
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0: Guten Sonntagabend, am Mikrofon Jasmin Barbiero und Musik kommt gerade an vom Osten. Moni, 1902, St. Gallen, mit Niemandsland. Wo ist Niemandsland?
4: Der Ort ist für mich ein zum Beispiel für immer glücklich sein. Ein Ort, wo man sich immer vorstellt. Oder man sagt doch auch immer so, hey, stell dir vor, du bist immer glücklich. Und das würde ich mir natürlich wünschen, aber wir wissen, alle die Realität sieht anders aus.
0: Dann flüchten wir ein bisschen aus der Realität. Jetzt mit Moni, 1902, Niemandsland.

0: Need Your Love, One Republic. Das Wochenende sagt langsam Tschüss. Sie da sagen Hoi. SRF 3 Bestsellen Softloft haben neue Musik für uns. Haben die Woche gefunden, wieso warten bis am Freitag, wenn normalerweise neuer Sound kommt, wenn wir schon am Mittwoch können. It's like passt aber auch wie Faust aufs Auge. Wednesday heisst er und soll ein bisschen Ruhe bringen.
1: Wednesday ist ein Song über das mit sich selber ansitzen und mit sich selber okay sein und sich nicht die ganze Zeit abhängig machen von anderen Leuten. Es geht so um den Frieden mit sich selber finden und auch den Frieden mit anderen Leuten um sich herum zu finden. Und ich glaube, wenn man so selber von tief innen irgendwie mit sich selber zu Schlag kommt, dann kann einem auch niemand anders etwas anhaben.
0: Sagt Pfundfrau Jorina Stamm. Sind wir mit uns zusammen okay und findet den Frieden schön auf den Sonntagabend her. Da ist sie, die neue Single von Softloft.

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0: Für die gemütlich Sonntagabend, Cesar auf 3 Best Talent, Dana mit Low Tide. Gemütlich hat es mein Moderationsgespönli Paar Verdelis auch genommen diese Woche, verbunden mit ein bisschen Operngesang und ein paar Hebel zu viel offen.
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2: Heute vor allem Céline Verdelis.
0: Es läuft, es läuft.
2: Ziemlich viel. Zum Beispiel hat es letztens in den Nachrichten so getönt.
0: Perfekt. Danke dir.
2: In Ordnung. Ist da eine Opernsängerin in Probe?
0: Perfekt.
2: Oder ist es eine neue Pasta-Werbung?
3: Unser neuer Fusilli. Nach solo 2 Minuten sind sie
2: Vielleicht wartet auch einfach jemand auf den Stimmbruch.
0: Danke dir.
4: In Ordnung.
2: Ja, man hört zwei Stimmen gleichzeitig. Was man kann festhalten
4: kann. Das war nicht Livia Schmid, die so rumgekippt hat.
2: Nein, Livia Schmid von den News weiss sich zu benehmen. Also, Céline Verdelis, wer oder was ist das Problem?
4: Ja, für die, die es gemerkt haben, ich habe vorhin ein Mikrofon offen geladen.
2: Tipp, wenn man während der News mit dem Wettermensch bespricht, was man für Fragen stellen will, sollte man das Mikrofon zumachen.
0: Danke dir.
2: Bitte dir. Ja, Céline offenbar gerade ein bisschen hibbelig beschwingt unterwegs gewesen mit ihrer Tanzaufforderung.
4: Dann sagen wir zusammen in der Montagabend tanzen, oder? Tänzeln, wenn sie nicht gerade übertreiben.
2: Nein, nein, und vor allem konzentrieren, weil vor dem Song ist noch etwas anderes geplant.
4: Zuerst ist jetzt aber Zeit für Kurznachrichten und die wiederum auch für euch. Livia Schmitz.
2: Aber noch bevor die zu Wort kommt, wird einem sogenannten News Opener passiert.
0: Hoi, bist du mal?
2: Ja.
0: Es läuft, es läuft.
2: Eben, Nachrichten. Aha. Während Livia Schmidt vor einer Petition redet, schreibt Céline konzentriert mit, was der Wettermensch ihr aufs Ohr erzählt. Und ist offenbar einverstanden mit allem.
5: Die Petition will 6 Monate Mutterschaftsurlaub statt nur 3,5.
0: Danke dir.
5: In Ordnung.
2: Und in dem Moment fragen sich alle:
0: Es läuft, es läuft.
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0: Perfekt.
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0: Danke.
5: In Ordnung.

0: Die Nachrichten von SRF um 22 Uhr mit Konrad Muschk und diesen Schwerpunkten. Die Polizei hat den mutmaßlichen Attentäter von Berlin erschossen. Er war in einem Programm zur Deradikalisierung, sagt unsere Korrespondentin. Und die Waldbrände in Frankreich und Spanien wüten weiter. Nun schickt die Schweiz zwei Löschhelikopter in die Region. Das Wetter bleibt auch morgen meist trocken. Tagsüber ist es ziemlich sonnig mit Höchstwerten zwischen 24 und 27 Grad. Nach dem Anschlag auf die Feiernden des Christopher Street Day in Berlin hat die Polizei den mutmaßlichen Täter gefunden. Er sei bei einem Polizeieinsatz erschossen worden, sagt Polizeisprecher Florian Naht.
1: Das SEK Berlin hat hier den mutmaßlichen Tatverdächtigen des Anschlagsfalls im großen Tiergarten stellen können. Der Tatverdächtige ist hier mit einer Stichwaffe bewaffnet auf die Kräfte zugelaufen. Deshalb kam es hier zum polizeilichen Schusswaffengebrauch.
0: So der Polizeisprecher. Beim mutmaßlichen Täter soll es sich um einen 21-jährigen Deutschen mit libanesischen Wurzeln handeln. Die Behörden hätten ihn bereits gekannt, sagt SRF-Deutschland-Korrespondentin Alexandra Gubser in der Tagesschau.
2: Er war den Behörden als Gefährder bekannt. Er hat sich zweimal versucht, dem IS anzuschließen. Er wurde im Libanon verhaftet. Er wurde am Ende in Deutschland verurteilt nach dem Jugendstrafrecht und diese Strafe wurde auf Bewährung ausgesetzt, unter der Auflage, dass er an einem Deradikalisierungsprogramm teilnimmt. Die Programmleitung hat aber gesehen, dass dieser Mann wenig Einsicht zeigt. Sie hatte Zweifel daran, dass er an diesem Programm teilnehmen kann, hatte aber in ihm keine Bedrohung gesehen.
0: Nach Polizeiangaben fuhr der Mann gestern Abend mit einem Kleinbus in eine Menschenmenge am Rande der Feier mitten im Berliner Tiergarten und tötete dabei eine Frau. 29 Personen wurden teils schwer verletzt. Und wir bleiben in Deutschland. Dort soll der CDU-Politiker Steffen Bilger neuer Verkehrsminister werden. Bundeskanzler Friedrich Merz werde den parlamentarischen Geschäftsführer der Bundestagsfraktion als Nachfolger von Patrick Schnieder vorschlagen, sagte ein Regierungssprecher gegenüber der deutschen Presseagentur. Schnieder hatte zuvor um seine Entlassung gebeten. Merz habe ihm für die geleistete Arbeit gedankt, sagte der Regierungssprecher weiter. In Frankreich und Spanien wüten die Waldbrände weiter und bedrohen mehrere Ortschaften. Bei den Löscharbeiten hilft auch die Schweiz mit und schickt zwei Helikopter nach Frankreich. Lukas Lüthi.
3: Voraussichtlich würden zwei Super Puma-Helikopter am Dienstagmorgen abfliegen. Sie sollen die Löscharbeiten in der französischen Region Var am Mittelmeer unterstützen, schreibt der Bund. Und auch am Boden hilft die Schweiz, die Flammen zu bekämpfen. Gut 30 Feuerwehrleute aus der Westschweiz stehen im Einsatz, und zwar in der Region um Bordeaux an der Atlantikküste. Dort sind die Flammen inzwischen nur noch rund 15 Kilometer von den Vororten von Bordeaux entfernt. Im Departement Gironde mussten 220.000 Menschen ihre Häuser verlassen. Seit Jahresbeginn sei in Frankreich eine Fläche von 115.000 Hektaren abgebrannt, sagte Innenminister Laurent Nunez. Auch in Spanien wüten die Brände weiter. Dort ist der Brand in der Region Avila inzwischen der größte der spanischen Geschichte. Seit Beginn des Jahres fielen in Spanien 153.000 Hektar Land den Flammen zum Opfer. Das entspricht dem Sechsfachen der Fläche, die im gleichen Zeitraum des Vorjahres abbrannte.
0: Lukas Lüthi. Zum Sport mit der Schweizer Fußballmeisterschaft. Lugano schlägt Vaduz mit 2:1 und St. Gallen gewinnt gegen den FC Zürich ebenfalls 2:1. Zuvor hatten die Berner Young Boys gegen Sitten gewonnen mit 4:2. Dann Radsport. In Paris ist die Tour de France zu Ende gegangen. Gesamtsieger wird der Slowene Tadej Pogacar vor dem Belgier Remco Evenepoel und dem Mexikaner Isaac Del Toro. Es ist bereits das fünfte Mal, dass Pogacar die Tour de France gewinnt. Die 21. und letzte Etappe sicherte sich der Niederländer Mathieu van der Poel. Und Lukas Malcotti ist Weltmeister im Degenfechten. Der 31-jährige Walliser gewinnt an der Fecht-WM in Hongkong den Final im Einzelwettbewerb gegen den Italiener Davide Di Veroli mit 12:11. Für die Schweizer Männer ist es die erste Einzel-WM-Goldmedaille im Fechten überhaupt. Nun zu weiteren Meldungen des Tages in der Übersicht. In Rumänien hat die Luftwaffe am Morgen eine weitere Drohne abgeschossen, wie das Verteidigungsministerium mitteilt. Erste Anzeichen deuteten darauf hin, dass es sich um eine russische Drohne gehandelt habe. Bereits am Freitag und gestern waren in Rumänien Drohnen abgeschossen worden. Im von Israel besetzten Westjordanland haben israelische Siedler zwei Moscheen angezündet. Nach palästinensischen Angaben setzten sie außerdem Autos und Felder in Brand. Die palästinensische Nachrichtenagentur Wafa meldet zudem mehrere verletzte palästinensische Arbeiter nach einem Angriff radikaler Siedler. Das israelische Militär erklärte, man habe Graffiti und Anzeichen von Brandstiftung gefunden. Es werde nach Verdächtigen gesucht. Zum Schluss der Blick aufs Wetter. Morgen hat es zunächst viele Wolken und lokal fällt ein wenig Regen. Tagsüber wird es ziemlich sonnig. Die Höchstwerte liegen zwischen 24 und 27 Grad. Im sonnigen Tessin gibt es bis 31 Grad. Das waren Nachrichten von Radio SRF. Verantwortlich Lukas Lüthi.

0: Die Nachrichten von SRF um 23 Uhr mit Patrick Seiler. Einen schönen guten Abend wünsche ich Ihnen. Nach dem Anschlag auf die Feiernden des Christopher Street Day in Berlin hat die Polizei den mutmaßlichen Täter gefunden. Er sei bei einem Polizeieinsatz erschossen worden, sagt Polizeisprecher Florian Naht.
1: Das SEK Berlin hat hier den mutmaßlichen Tatverdächtigen des Anschlagsfalls im großen Tiergarten stellen können. Der Tatverdächtige ist hier mit einer Stichwaffe bewaffnet auf die Kräfte zugelaufen. Deshalb kam es hier zum polizeilichen Schusswaffengebrauch.
0: So der Berliner Polizeisprecher Florian Naht. Beim mutmaßlichen Täter soll es sich um einen 21-jährigen Deutschen mit libanesischen Wurzeln handeln. Er war wegen Terrorplänen bereits im Visier der Behörden. Nach Polizeiangaben fuhr er gestern Abend mit einem Kleinbus in eine Menschenmenge am Rand der Feier mitten im Berliner Tiergarten und tötete dabei eine Frau. 29 Personen wurden teils schwer verletzt. Wir bleiben in Deutschland. Dort soll der CDU-Politiker Steffen Bilger neuer Verkehrsminister werden. Bundeskanzler Friedrich Merz werde den parlamentarischen Geschäftsführer der Bundestagsfraktion als Nachfolger von Patrick Schnieder vorschlagen, sagt ein Regierungssprecher der Nachrichtenagentur dpa. Schnieder hatte zuvor um seine Entlassung gebeten. Merz habe ihm für die geleistete Arbeit gedankt, sagte der Regierungssprecher weiter. So, zwei kurzen Meldungen aus der Schweiz. Bei Burgdorf im Kanton Bern hat ein Mann in einem Zug einen Schuss in Richtung Boden abgegeben. Das schreibt die Kantonspolizei Bern. Vorausgegangen sei eine Auseinandersetzung zwischen dem Mann und einem Jugendlichen. Die Polizei hat beide Personen angehalten und die Faustfeuerwaffe sichergestellt. Und im Kanton Zürich hat die Polizei zwei mutmaßliche Trickbetrüger festgenommen. Die beiden Rumänen sollen versucht haben, mit Vorwänden in die Wohnungen älterer Menschen zu kommen, schreibt die Kantonspolizei. Die Tochter einer Betroffenen habe die Behörden auf die beiden Männer aufmerksam gemacht. Und noch eine Meldung vom Radsport. In Paris ist die Tour de France zu Ende gegangen. Gesamtsieger wird der Slowene Tadej Pogacar vor dem Belgier Remco Evenepoel und dem Mexikaner Isaac Del Toro. Es ist bereits das fünfte Mal, dass Pogacar die Tour de France gewinnt. Die 21. und letzte Etappe heute sicherte sich der Niederländer Mathieu van der Poel. Das Wetter. Auch morgen bleibt es meist trocken, tagsüber wird es ziemlich sonnig mit Höchstwerten zwischen 24 und 27 Grad. Und das waren die Nachrichten von Radio SRF. Verantwortlich ist heute Nacht Patrick Seiler.

0: Die Nachrichten von SRF um 0 Uhr mit Patrick Seiler und den besten Wünschen für einen guten Start in die neue Woche, die Schlagzeilen. Nach einer intensiven Fahndung hat die Polizei in Berlin den mutmaßlichen Attentäter gefunden. Dabei wurde der Mann erschossen. Und die Waldbrände in Teilen Frankreichs und Spaniens sind nach wie vor nicht unter Kontrolle. Hilfe bei der Bekämpfung kommt auch aus der Schweiz mit Militärhelikoptern. Und das Wetter heute zunächst Wolken, tagsüber dann ziemlich sonnig, 27 bis 31 Grad. Nach dem Anschlag auf die Feiernden des Christopher Street Day in Berlin hat die Polizei den mutmaßlichen Täter gefunden. Er sei bei einem Polizeieinsatz erschossen worden, sagt Polizeisprecher Florian Natt.
1: Das SEK Berlin hat hier den mutmaßlichen Tatverdächtigen des Anschlagsfalls im großen Tiergarten stellen können. Der Tatverdächtige ist hier mit einer Stichwaffe bewaffnet auf die Kräfte zugelaufen. Deshalb kam es hier zum polizeilichen Schusswaffengebrauch.
0: So der Polizeisprecher Florian Natt. Beim mutmaßlichen Täter soll es sich um einen 21-jährigen Deutschen mit libanesischen Wurzeln handeln. Die Behörden hätten ihn bereits gekannt, sagt SRF-Deutschland-Korrespondentin Alexandra Gubser.
2: Er war den Behörden als Gefährder bekannt. Er hat sich zweimal versucht, dem IS anzuschließen. Er wurde im Libanon verhaftet. Er wurde am Ende in Deutschland verurteilt nach dem Jugendstrafrecht. Und diese Strafe wurde auf Bewährung ausgesetzt. Unter der Auflage, dass er an einem Deradikalisierungsprogramm teilnimmt. Die Programmleitung hat aber gesehen, dass dieser Mann wenig Einsicht zeigt. Sie hatte Zweifel daran, dass er an diesem Programm teilnehmen kann, hatte aber in ihm keine Bedrohung gesehen.
0: Alexander Gubser. Nach Polizeiangaben fuhr der Mann am Samstagabend mit einem Kleinbus in eine Menschenmenge am Rand der Feier mit dem in Berliner Tiergarten. Er tötete dabei eine Frau, 29 Personen wurden teils schwer verletzt. Wir bleiben in Deutschland. Dort soll der CDU-Politiker Steffen Bilger neuer Verkehrsminister werden. Bundeskanzler Friedrich Merz werde den parlamentarischen Geschäftsführer der Bundestagsfraktion als Nachfolger von Patrick Schnieder vorschlagen, sagte ein Regierungssprecher gegenüber der Nachrichtenagentur dpa. Schnieder hatte zuvor um seine Entlassung gebeten. Merz habe ihm für die geleistete Arbeit gedankt, sagte der Regierungssprecher weiter. In Frankreich und Spanien wüten die Waldbrände weiter und bedrohen mehrere Ortschaften. Bei den Löscharbeiten hilft auch die Schweiz mit und schickt zwei Helikopter nach Frankreich. Lukas Lüthi fasst die Lage zusammen.
3: Voraussichtlich würden zwei Super Puma Helikopter am Dienstagmorgen abfliegen. Sie sollen die Löscharbeiten in der französischen Region Var am Mittelmeer unterstützen, schreibt der Bund. Und auch am Boden hilft die Schweiz, die Flammen zu bekämpfen. Gut 30 Feuerwehrleute aus der Westschweiz stehen im Einsatz und zwar in der Region um Bordeaux an der Atlantikküste. Dort sind die Flammen inzwischen nur noch rund 15 Kilometer von den Vororten von Bordeaux entfernt. Im Departement Gironde mussten 220'000 Menschen ihre Häuser verlassen. Seit Jahresbeginn sei in Frankreich eine Fläche von 115'000 Hektaren abgebrannt, sagte Innenminister Laurent Nunez. Auch in Spanien wüten die Brände weiter. Dort ist der Brand in der Region Avila inzwischen der größte der spanischen Geschichte. Seit Beginn des Jahres fielen in Spanien 153'000 Hektar Land den Flammen zum Opfer. Das entspricht dem Sechsfachen der Fläche, die im gleichen Zeitraum des Vorjahres abbrannte.
0: Und nun in die Schweiz. Mit zwei kurzen Meldungen. Bei Burgdorf im Kanton Bern hat ein Mann in einem Zug einen Schuss in Richtung Boden abgegeben. Das schreibt die Kantonspolizei Bern. Vorausgegangen sei eine Auseinandersetzung zwischen dem Mann und einem Jugendlichen. Die Polizei hat beide Personen angehalten und die Faustfeuerwaffe sichergestellt. Und im Kanton Zürich hat die Polizei zwei mutmaßliche Trickbetrüger festgenommen. Die beiden Rumänen sollen versucht haben, mit Vorwänden in die Wohnungen älterer Menschen zu kommen, schreibt die Kantonspolizei. Die Tochter einer Betroffenen habe die Behörden auf die beiden Männer aufmerksam gemacht. Zum Sport mit der Schweizer Fußballmeisterschaft. Lugano schlägt Vaduz mit 2:1 und St. Gallen gewinnt gegen den FC Zürich ebenfalls mit 2:1. Zuvor gewannen die Berner Young Boys gegen Sitten mit 4:2. Und Radsport in Paris ist die Tour de France zu Ende gegangen. Gesamtsieger wird der Slowene Tadej Pogacar vor dem Belgier Remco Evenepoel und dem Mexikaner Isaac Del Toro. Es ist bereits das fünfte Mal, dass Pogacar die Tour de France gewinnt. Die 21. und letzte Etappe sicherte sich der Niederländer Mathieu van der Poel. Die Wetterprognose für heute Montag, den 27. Juli. Zunächst hat es vielerorts Wolken und lokal fällt ein wenig Regen. Tagsüber wird es ziemlich sonnig bei rund 27 Grad. Im Tessin ist es ganztags sonnig bei 31 Grad. Das waren die Nachrichten von Radio SRF. Verantwortlich ist heute Nacht Patrick Seiler.

0: Die Nachrichten von SRF um 1 Uhr mit Patrick Seiler. Nach dem mutmaßlich islamistischen Terroranschlag am Christopher Street Day in Berlin ist der gesuchte mutmaßliche Täter tot. Spezialeinheiten der Polizei haben den 21-jährigen Mann in einer Kleingartenanlage aufgespürt und erschossen, nachdem er die Einsatzkräfte mit einer Stichwaffe angegriffen hatte. Der Sprecher der Polizei, Florian Naht, sagt dazu:
1: Das SEK Berlin hat hier den mutmaßlichen Tatverdächtigen des Anschlagsfalls im großen Tiergarten stellen können. Der Tatverdächtige ist hier mit einer Stichwaffe bewaffnet auf die Kräfte zugelaufen. Deshalb kam es hier zum polizeilichen Schusswaffengebrauch.
0: So der Polizeisprecher. Beim Täter handelt es sich um einen in Berlin geborenen Deutschen mit libanesischen Wurzeln. Er war den Behörden bekannt, trotz Sympathien für die Terrormiliz IS. Ermittlungen wegen Waffendelikten und einer Verurteilung wegen einer schweren staatsgefährdenden Gewalttat war der Mann auf Bewährung auf freiem Fuß. Sowohl der deutsche Innenminister Alexander Dobrindt als auch Berlins Bürgermeister Kai Wegner äußerten scharfe Kritik an der Justiz und forderten eine lückenlose Aufklärung, warum der Täter trotz der erheblichen Gefahr nicht in Haft saß. Bei der Attacke am Samstagabend war ein Kleinbus in die Menschenmenge gefahren, eine Frau starb, 29 Personen wurden verletzt. Ihr Zustand ist mittlerweile stabil. Der syrische Interimspräsident Ahmed al-Sharaa hat im Fernsehsender Al Jazeera eine Neuausrichtung der Außenpolitik seines Landes angekündigt. Syrien verhandle derzeit über ein Sicherheitsabkommen mit Israel, um Konflikte zu vermeiden. Die beiden Länder befinden sich seit 1948 offiziell im Kriegszustand. Auch strebe man ein neues Kapitel mit Russland an. Die russische Militärpräsenz im Land werde stark reduziert. Syrien wolle kein Schauplatz mehr für regionale Stellvertreterkriege sein, sagte al-Sharaa im Interview weiter. Um die Wirtschaft nach dem Sturz von Langzeitpräsident Bashar al-Assad wieder aufzubauen, wirbt die aktuelle syrische Regierung um Investoren. Anlässlich eines Besuchs in Damaskus forderte denn auch UNO-Generalsekretär Antonio Guterres, alle verbliebenen Sanktionen gegen Syrien aufzuheben. Brasilien hat seinen Botschafter aus Buenos Aires zurückgerufen. Auslöser ist ein Auftritt des argentinischen Präsidenten Javier Milei in Sao Paulo. An der Parteiversammlung der rechtspopulistischen Partido Liberal wurde Flavio Bolsonaro als Kandidat für die Präsidentschaftswahl im Oktober nominiert. An der Versammlung griff Milei den linken Amtsinhaber Lula da Silva scharf an und bezeichnete ihn unter anderem als Dieb. Zudem beschimpfte er den bekannten Richter am obersten Gericht, Alexandre de Moraes, als Abfall, weil dieser Milei einen Besuch beim inhaftierten Ex-Präsidenten Jair Bolsonaro verboten hatte. Brasiliens Regierung sprach von einem schweren Affront gegen die Demokratie. Zwischen den beiden Nachbarstaaten herrscht seit Mileis Amtsantritt Eiszeit. Das Wetter heute Montag. Zunächst hat es noch Wolken. Tagsüber wird es dann ziemlich sonnig bei 27 Grad im Norden und 31 Grad im Süden. Das waren Nachrichten von Radio SRF, verantwortlich Patrick Seiler.
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0: Die Nachrichten von SRF um 2 Uhr mit Patrick Seiler. Nach dem mutmaßlich islamistischen Anschlag am Christopher Street Day in Paris in Berlin stehen nun Justiz- und Sicherheitsbehörden in der Kritik. Im Zentrum steht die Frage, weshalb der 21-jährige Tatverdächtige auf freiem Fuß war. Er galt als Gefährder und war bereits wegen einer staatsgefährdenden Gewalttat verurteilt worden. Statt einer Haftstrafe sollte er lediglich an einem Deradikalisierungsprogramm teilnehmen. Der deutsche Innenminister Alexander Dobrindt bezeichnete dieses Vorgehen in der ARD als naiv.
1: In der Tat wird zurzeit sehr die Frage danach gestellt, wie kann eigentlich bei jemandem, den man als Gefährder identifiziert, eine Strafe zur Bewährung ausgesetzt werden. Auch dem wird detailliert nachgegangen.
0: So Alexander Dobrindt, der deutsche Innenminister. Nachdem die Polizei den mutmaßlichen Täter gestern erschossen hat, geht sie von einem Einzeltäter aus. Für die Bevölkerung bestehe in diesem Zusammenhang keine Gefahr mehr. Der syrische Interimspräsident Ahmad al-Sharaa hat im Fernsehsender Al Jazeera eine Neuausrichtung der Außenpolitik seines Landes angekündigt. Syrien verhandle derzeit über ein Sicherheitsabkommen mit Israel, um Konflikte zu vermeiden. Die beiden Länder befinden sich seit 1948 offiziell im Kriegszustand. Auch strebe man ein neues Kapitel mit Russland an. Die russische Militärpräsenz im Land werde stark reduziert. Syrien wolle kein Schauplatz mehr für regionale Stellvertreterkriege sein, sagte al-Sharaa im Interview weiter. Um die Wirtschaft nach dem Sturz von Langzeitpräsident Bashar al-Assad wieder aufzubauen, wirbt die aktuelle syrische Regierung um Investoren. Anlässlich eines Besuches in Damaskus forderte denn auch UNO-Generalsekretär Antonio Guterres, alle verbliebenen Sanktionen gegen Syrien aufzuheben. Auf der spanischen Ferieninsel Mallorca haben tausende Menschen gegen den Massentourismus demonstriert. In der Inselhauptstadt Palma zogen bis zu 25.000 Personen durch die Innenstadt. Die Demonstrierenden forderten unter dem Motto «Mallorca am Limit» eine strikte Begrenzung der Besucherzahlen. Ein Jahr vor den Regionalwahlen auf den Balearen wolle man seine Meinung kundtun, sagte ein Sprecher der Veranstalter. Die Kundgebung habe man bewusst auf die jetzt laufende Hochsaison gelegt. Der Massentourismus und die vielen Ferienwohnungen führen auf der Balearischen Insel zu Wohnungsnot, stark steigenden Preisen.